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1: Ich bin David Riemer. Nachdem das Bundesverfassungsgericht Eilanträge aus der Opposition abgewiesen hat, stimmt der Bundestag heute wie geplant über das Gesundheitssparpaket der schwarz-roten Koalition ab. Die Reform soll die gesetzlichen Krankenkassen finanziell entlasten und weitere Beitragserhöhungen verhindern.
2: Hinter den Kulissen hat die Koalition fast bis zum Schluss an dem Paket gefeilt und sie hat einige Pläne doch wieder entschärft. So soll die kostenlose Familienversicherung für Eltern mit Kindern unter 12 Jahren länger erhalten bleiben, als es zunächst geplant war. Viele Versicherte müssen sich trotzdem auf Einschnitte einstellen. Bei Medikamenten müssen Patienten dann tiefer in die Tasche greifen. Gleichzeitig sollen Praxen, Kliniken und die Pharmabranche bei den Ausgaben stärker in die Pflicht genommen werden. Zoe Tassovali, Nachrichtenredaktion.
1: Bei Unfällen mit Elektrorollern gelten künftig strengere Regeln für deren Vermieter. Der Bundestag hat am späten Abend eine Gesetzesänderung verabschiedet, durch die Geschädigten leichter an Schadenersatz kommen sollen.
3: Ein E-Roller kippt gegen ein Auto und beschädigt es. Wer zahlt? Ich stolpere über einen auf dem Gehweg liegenden E-Roller und verletze mich. Wer zahlt? Bis jetzt muss das Unfallopfer herausfinden, wer den E-Scooter zuletzt gefahren und abgestellt hat. Und er muss auch noch nachweisen, ob der Fahrer wirklich schuld ist am Unfall. Das ist in den allermeisten Fällen unmöglich und deshalb gilt jetzt, grundsätzlich haftet der Leihrolleranbieter für Schäden, die seine Roller verursachen. Und wenn der Fahrer doch rauszufinden ist, muss der zahlen, es sei denn, er kann seine Unschuld beweisen. Aus Berlin, Uli Rattinger.
1: VW macht nach der Sitzung seines Aufsichtsrats weiter keine Angaben zu möglichen Werksschließungen und Stellenabbau. Der Konzern stellte dem Gremium ein Maßnahmenpaket vor. Konzernchef Blume kündigte an, die Modellpalette um bis zu 50% und die Ausstattungsoptionen um bis zu 75% zu reduzieren. Ob damit Stellenabbau oder Werksschließungen verbunden sind, dazu äußerte sich VW erneut nicht. Angeführt von Stürmerstar Kylian Mbappé hat Frankreich zum 3. Mal nacheinander das Halbfinale einer Fußball-WM erreicht. Der Titelfavorit setzte sich im Viertelfinale hochverdient mit 2:0 gegen Marokko durch. Mbappé traf nach einem verschossenen Elfmeter per Traumtor zur Führung. Ousmane Dembélé legte nach. Frankreich feierte damit den 6. Sieg im 6. Turnierspiel und trifft nun auf den Sieger des Duells zwischen Spanien und Belgien.
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4: Schöne Nacht mit uns. Malik Harris war ja bei unserer WM-Fußballsendung im Deutschen Fußballmuseum in Dortmund am Start. Und er hatte sich nachher nicht leben lassen und ist durch die komplette Ausstellung gelaufen, weil er ist so ein großer Fußballfan. Deswegen war er auch genau der Richtige für diese Show. Lie to Me hören wir gleich. Malik Harris, vorher noch ein Hit von Sting aus den 80ern. Ein Englishman in New York. Jetzt bei uns, euch eine schöne Nacht. Wir sind bei euch.

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0: Sommer in Nordrhein-Westfalen heißt auch wieder mehr machen, weil Urlaub irgendwie gerade mit Fliegen und mit Familie viel zu teuer geworden ist. Und deswegen sagen wir, ey, ist kein Problem, hier ist auch schön. Wir suchen für euch die besten Seen, die besten Badeseen in NRW. Und heute geht's an den Ternscher See. Viele kennen den vielleicht gar nicht. Deswegen haben wir gesagt, den müssen wir uns mal anschauen, weil wir sehr viel Gutes darüber gehört haben. Reporterin Kim Klages hat für euch mal diesen See besucht.
1: Also wenn man reinkommt, dann ist hier direkt eine riesengroße Liegewiese, auf der man sich sonnen kann und entspannen kann. Direkt mit Blick auf den Ternscher See. Wirklich super schön und echt einfach auch richtig ruhig. Also total entspannt. Also im See sind gerade ganz viele Kinder, die zum Beispiel auf dem Wasserkletterpark klettern. Dann gibt es auch ein Sprungbrett direkt ins Wasser, wo man reinspringen kann. Also hier gibt es auf jeden Fall eine Menge Angebote für die Kids.
2: Wir waren klettern und sind dann gleich gerade noch mal gesprungen.
1: Und wie ist es?
2: Cool. Ich find's auch cool. Also da auf dem Parcours, da kann man so springen und klettern und so.
1: So, für mich geht's jetzt auch direkt mal ins Wasser. Mal schauen, wie warm das ist. Auf jeden Fall glasklares Wasser. Man hat einen super schönen Sand als Einstieg. Also hier liegen keine Steine auf dem Boden. Man kann auch bis zum Boden runter gucken. Da hinten, da sehe ich sogar ein paar Fische hier rumschwimmen. Nach der Abkühlung würde ich sagen, gibt es erstmal eine Stärkung für mich. Ich habe nämlich ein bisschen Hunger. Ich probiere jetzt die NRW-Fritten aus. Das sind Knoblauchpommes mit Sour Cream, Guacamole und Tomaten. Passend in den Farben von NRW. Also knusprig sind sie auf jeden Fall. Jetzt probiere ich es noch mit Guacamole und Sour Cream. Richtig lecker, weil es auch richtig frisch ist und dann auch noch mit direktem Seeblick. Also da kann man sich es schmecken lassen. Wirklich ein traumhafter Tag, den man hier verbringen kann am Ternscher See. Super tolles Wasser, ganz viele Möglichkeiten für Groß und Klein Spaß zu haben, sich aber auch zu entspannen. Also einfach toll.
0: Knoblauchpommes hat sie gegessen. Ich kann euch sagen, als Kim zurückkam, wir haben es auf jeden Fall gerochen.
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Kommt gut durch die Nacht. Denkt immer dran, es ist schon Freitag, das Wochenende naht und wir sind schon so ein bisschen in Wochenendstimmung. Mit Denti Thomas, Miss California, 2000er Hit hier bei

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0: Heute erscheint ja das neue Album der Rolling Stones, Foreign Tongues, ja. Und jetzt fragen sich ja viele, wird es das letzte Album sein? Dazu sagen sie aber gar nichts, ja. Mick Jagger hat jetzt im argentinischen Radio sogar noch gesagt, er könnte sich sogar noch eine Welttournee vorstellen. Ich meine, sagen wir mal so, Ronnie Wood ist das Küken der Band und der wird auch bald schon 80. Aber Mick Jagger hat gesagt, nein, er möchte gerne noch mal um die Welt touren, denn dieses neue Album, Foreign Tongues, das ist so gut, das möchte er gerne live spielen. Und da kann es natürlich für eine Band wie die Rolling Stones nichts anderes geben als eine Welttournee. Das ist der Wahnsinn. Wenn sie wirklich nochmal auf Welttournee gehen sollten, ja, ist es der Wahnsinn. Ja, mit über 80, ja, die Jungs der Rolling Stones. Sie sind einfach nicht kaputt zu kriegen. Wie gesagt, heute das neue Album Foreign Tongues. Und erster Song daraus, den hört ihr jetzt, In the Stars.
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1: Ich bin David Riemer. Vor der Sommerpause will die Politik heute noch einiges beschließen. So ist der Weg für das neue Heizungsgesetz frei. Das Bundesverfassungsgericht hatte einen Eilantrag der Linken abgewiesen. Damit kann der Bundestag heute wie geplant über die Reform abstimmen. Die schwarz-rote Koalition will damit zentrale Regeln des bisherigen Heizungsgesetzes kippen.
2: Die Koalition will vor allem die umstrittene 65%-Regel kippen. Neue Heizungen sollen also nicht mehr zwingend überwiegend mit erneuerbaren Energien laufen. Stattdessen setzt die Regierung auf mehr Wahlfreiheit. Neue Gas- und Ölheizungen bleiben möglich. Sie müssen allerdings nach und nach mit einem steigenden Anteil klimaneutraler Brennstoffe betrieben werden. Umweltverbände halten das für einen Rückschritt beim Klimaschutz und warnen, dass neue Gasheizungen für Mieter am Ende teuer werden könnten. Zoe Tassovali, Nachrichtenredaktion.
1: Damit Haushaltsgeräte und Smartphones künftig länger genutzt werden, bekommen Verbraucher in Deutschland ein Recht auf Reparatur. Nach dem Bundestagsbeschluss ist das heute Thema im Bundesrat. Es handelt sich um die Umsetzung einer EU-Richtlinie.
3: Geräte müssen künftig schon so gebaut sein, dass man sie reparieren kann. Der Akku etwa darf also nicht fest verschweißt oder verklebt sein, sondern muss ausgetauscht werden können. Die Hersteller werden auch verpflichtet, Produkte während der üblichen Lebensdauer zu einem angemessenen Preis zu reparieren. Eine Waschmaschine zum Beispiel sollte schon 10 Jahre lang gut funktionieren. Wenn ein Kunde während der Garantiezeit auf ein kostenloses Ersatzgerät verzichtet und stattdessen das fehlerhafte gratis reparieren lässt, verlängert sich die Gewährleistungsfrist. So sollen die Verbraucherrechte gestärkt werden und die Berge an Elektroschrott schrumpfen. Ursula Winkler, Nachrichtenredaktion.
1: Im hessischen Hünfelden soll ein 45-Jähriger seine 76 Jahre alte Mutter im Streit angegriffen und angezündet haben. Die Frau sei noch vor Ort an ihren Verletzungen gestorben, teilte die Polizei mit. Der Tatverdächtige flüchtete zunächst, wurde am Abend aber festgenommen. Die 103 Jahre alte Großmutter des Mannes wurde schwer verletzt. Die Hintergründe der Tat sind noch unklar, die Ermittlungen laufen. Frankreich hat zum dritten Mal nacheinander das Halbfinale einer Fußball-WM erreicht. Der Titelfavorit setzte sich im Viertelfinale hochverdient mit 2:0 gegen Marokko durch. Mbappé traf nach einem verschossenen Elfmeter per Traumtor zur Führung. Ousmane Dembélé legte nach. Frankreich trifft nun auf den Sieger der Partie zwischen Spanien und Belgien.
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4: Leute, das Geld liegt auf der Straße. Nein, ich gehe sogar noch einen Schritt weiter. Das Geld liegt im Mülleimer. Ja, kein Scherz. Warum Menschen bereit sind, Geld für Müll aus den USA zu bezahlen, klären wir auf nach den nächsten 3 Songs hier.

0: Leute, würdet ihr Müll kaufen? Also wirklich jetzt richtigen Abfall? Ja, das ist keine Fangfrage. Nein, nein, nein. Genau das haben jetzt 50 Taylor Swift-Fans gemacht. Sie hat ja jetzt auch ihre Hochzeit im Madison Square Garden in New York gefeiert und da hat ein Typ jetzt Müll gesammelt und den dann verkauft. Das Ding ist, es war jetzt nicht mal Müll von der Hochzeit selbst, sondern einfach von dem Gelände drumherum. Es ist schon ziemlich verrückt und die Leute bezahlen dafür. Kollege Stefan Rejek, es gibt aber auch noch mehr absurde, in Anführungszeichen, Fanartikel.
1: Ey, Sascha, wenn du wüsstest, was schon so alles als Fanartikel verkauft wurde und was das vor allem zum Teil kostet, aber fangen wir mal verhältnismäßig billig an. Mhm. Der Rapper Eminem, der hat zum 16. Jubiläum seines Albums The Marshall Mathers EP einfach Backsteine verkauft. Ja, aber nicht irgendwelche, nee, das waren angeblich die originalen Backsteine seines Elternhauses.
0: Ja, klar.
1: Ja, und für schlappe $350 konntest du dann einen Stein ins Wohnzimmer stellen.
0: Ja, Hammer, so als Deko auf dem Sideboard, das macht schon was her.
1: Ja, oder so als Grundstein für ein neues Haus hast du schon mal einen Stein. Ja, und wenn du jetzt noch so ein bisschen Werkzeug brauchst, 2018 hat Justin Timberlake sein Album Man of the Woods rausgebracht, auf Deutsch Mann des Waldes, und passend dazu hat er einfach eine Axt verkauft, also so eine richtige zum Bäume fällen.
0: Lass mich raten, über $100?
1: Ach, $100, 350 Tacken hat das Ding gekostet. Also genauso viel wie der Eminem Backstein.
0: Aber Preis-Leistung ist da schon so ein bisschen besser, würde ich sagen. Also ich würde die Axt nehmen.
1: Ja, oder vielleicht auch den nächsten Fanartikel, den ich gefunden habe. Und zwar von der Hardrock-Legendenband Kiss. Was meinst du, haben die verkauft?
0: Make-up? Oder so eine Zunge für Karneval?
1: Nee.
0: Oder vielleicht Sterne, die man sich so ins Gesicht kleben kann?
1: Ja, fast wäre noch ein bisschen zu offensichtlich. Tatsächlich haben die einen Sarg rausgebracht.
0: Oh.
1: Mit schwarzem Hochglanz, Sternen und Blitzen und natürlich mit dem klassischen KISS-Schriftzug. Ja, und der Preis, willst du mal raten?
0: Also Särge sind auf jeden Fall teuer. Ich würde sagen, boah, mindestens 1.500, 2.000 Euro.
1: Ja, schon ein bisschen mehr. Ich meine, wenn du so ein Riesenfan bist, dass du mit einem Sarg deiner Lieblingsband bestattet werden willst, dann spielt auch Kohle keine Rolle.
0: Nein.
1: $3.500 waren's.
0: Boah. Das ist teuer, ey. Danke, Stefan. Also ich sag mal so, sind alles echt verrückte Sachen, aber immer noch sinnvoller als ein Haufen Müll, finde ich. Wobei, den Backstein könntest du ja eigentlich direkt dazulegen. Es würde auf jeden Fall nicht auffallen.

mit Sascha Fassbender und Grüße gehen raus an alle, die wie ich da rumstehen mit einem Kaffee in der Hand. Studien zeigen nämlich jetzt, Kaffee hilft gegen vieles, ne? Aber eben auch jetzt ganz aktuell gegen Lebererkrankungen, prophylaktisch. Das Kuriose, je mehr Kaffee, desto höher der Effekt. Das hat kein Ende. Die Forschenden raten aber natürlich davon ab, mehr als 5 Tassen am Tag zu trinken. Klar, zu wenig Schlaf ist wiederum schlecht für den Körper, ne?

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0: König der Löwen, Die Schöne und das Biest oder zuletzt Lilo und Stitch. Seit gut 10 Jahren legt Disney so gut wie jeden seiner Animations- und Zeichentrick-Klassiker neu auf als Live-Action-Movie. Und das Recycling geht ganz munter weiter in die nächste Runde mit Vaiana, der diese Woche in unsere Kinos kommt. Filmexperte Jörg Albrecht.
1: Ja, Vaiana. Da werden sich viele denken, Moment mal, das Original ist doch gerade mal 10 Jahre alt. Mhm. Und jetzt schon ein Live-Action-Remake? Das klingt nicht nur so, als ob es komplett überflüssig wäre. Das ist es auch. Zumal die neuen Vaiana fast nichts vom Original unterscheidet. Trotz der menschlichen Darsteller sieht er außerdem ebenfalls aus wie ein Animationsfilm aus dem Computer.
2: Vaiana, hör mir zu. Weißt du jetzt, wer du bist?
3: Dann sind die Geschichten wahr.
2: Die Geschichte fängt gerade erst an.
0: Falls jemand diese Geschichte vielleicht doch nicht kennen sollte, Jörg, klär uns mal kurz auf, wovon handelt denn Vaiana?
1: Also im Mittelpunkt steht die 16-jährige Vaiana. Das ist die furchtlose Tochter des Chiefs vom Volk der Motunui in der Südsee. Als das dann in Not gerät, sticht Vaiana in See, um den Halbgott Maui zu finden, der an dieser Notlage nicht so ganz unschuldig ist.
3: Maui, Halbgott des Windes und des Meeres.
4: Held der Seefahrer. Es heißt korrekt Maui, Formwandler, Halbgott des Windes und des Meeres. Held der Seefahrer.
1: Dwayne Johnson hat Maui ja schon im Original die Stimme geliehen. Und er spielt ihn jetzt auch in der Realverfilmung mit Langhaar-Perücke.
3: Seht euch nur seine wilden Locken an.
4: Ja, ich hab wirklich schönes Haar.
1: Für einen Gag sind seine Locken zwar gut, aber eigentlich sieht Dwayne Johnson extrem dämlich damit aus. Auch da wollten die Macher dem ursprünglichen Vaiana treu bleiben. Und ich hab's ja auch schon gesagt, das Remake ist eine 1:1-Kopie, die wirklich niemand braucht.
0: Ich liebe es, wenn Jörg Albrecht Filme fertig macht. Wir müssen noch mal ganz kurz, Jörg, über den Filmtitel sprechen. Der ist ja im Original gar nicht Vaiana, sondern Moana.
1: Ja, Vaiana heißt er bei uns in Deutschland, weil es Markenrechte einer Kosmetikfirma am Namen Moana gibt. Das ist die nicht so spektakuläre Erklärung für die Titeländerung. Die bei weitem interessantere, die hat mit einer Frau zu tun, nämlich dem italienischen Pornostar Moana Pozzi. Die Legende geht, dass Disney verhindern wollte, dass Kids, die nach ihrer Prinzessin Moana googeln, auf eben diese Moana Pozzi stoßen. Und hey, ich habe nicht gesagt, ihr sollt jetzt googeln.
0: Niemals, niemals. Nur 10 Jahre nach dem Animationsfilm Vaiana bringt Disney das Ganze jetzt nochmal als Live-Action-Movie in die Kinos. Die Infos hatte Filmexperte Jörg Albrecht.
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1: Ich bin David Riemer. Der Bundestag entscheidet heute über das umstrittene Sparpaket der schwarz-roten Koalition für stabile Krankenkassenbeiträge. Geplant ist, die gesetzlichen Krankenkassen ab nächsten Jahr von stark steigenden Ausgaben zu entlasten und neue Beitragserhöhungen zu verhindern. Vorgesehen sind Ausgabenbremsen bei Praxen, Kliniken, Apotheken und der Pharmabranche. Außerdem sind höhere Zuzahlungen für Medikamente geplant. Deutschland soll in den kommenden Jahren zahlreiche neue Gaskraftwerke bekommen. Der Bundestag hat den Plänen der schwarz-roten Koalition zugestimmt. Bis Ende 2031 sollen neue Kraftwerke entstehen, damit auch dann genug Strom da ist, wenn Wind und Sonne nicht genug Energie liefern.
2: Die neuen Kraftwerke sollen zunächst mit Erdgas laufen und später auf Wasserstoff umgestellt werden. Die Regierung sieht sie als Absicherung für den Kohleausstieg und den weiteren Ausbau der erneuerbaren Energien. Bezahlt wird das Ganze aber nicht nur vom Staat. Ab 2031 sollen auch Stromkunden eine neue Umlage finanzieren. Wie hoch die am Ende ausfällt, ist aktuell noch völlig offen. Die Opposition warnt deshalb vor hohen Kosten und einer stärkeren Abhängigkeit von Gas. Zoe Tassovali, Nachrichtenredaktion.
1: Bei Unfällen mit Elektrorollern gelten künftig strengere Regeln für deren Vermieter. Der Bundestag hat am späten Abend eine Gesetzesänderung verabschiedet, durch die die Geschädigten leichter an Schadensersatz kommen sollen.
3: Ein E-Roller kippt gegen ein Auto und beschädigt es. Wer zahlt? Ich stolpere über einen auf dem Gehweg liegenden E-Roller und verletze mich. Wer zahlt? Bis jetzt muss das Unfallopfer herausfinden, wer den E-Scooter zuletzt gefahren und abgestellt hat. Und er muss auch noch nachweisen, ob der Fahrer wirklich schuld ist am Unfall. Das ist in den allermeisten Fällen unmöglich und deshalb gilt jetzt, grundsätzlich haftet der Leihrolleranbieter für Schäden, die seine Roller verursachen. Und wenn der Fahrer doch rauszufinden ist, muss der zahlen, es sei denn, er kann seine Unschuld beweisen. Aus Berlin, Uli Rattinger.
1: Frankreich hat zum dritten Mal nacheinander das Halbfinale einer Fußball-WM erreicht. Der Titelfavorit setzte sich im Viertelfinale hochverdient mit 2:0 gegen Marokko durch. Mbappé traf nach einem verschossenen Elfmeter per Traumtor zur Führung. Ousmane Dembélé legte nach. Frankreich trifft nun auf den Sieger der Partie zwischen Spanien und Belgien.
4: Das Wetter.
5: Es wird und bleibt sommerlich, ohne 40 Grad, keine Angst. Heute trocken, viel Sonne und maximal 31 Grad. Am Wochenende gibt's so ziemlich das Gleiche nochmal. Morgen am Samstag mit 33, am Sonntag mit maximal 34 Grad.
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6: Zurzeit liegen uns keine Meldungen vor. Wir wünschen allen unterwegs gute Fahrt.
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7: Warte. Die reden Kölsch oder Platt?
8: Hi, Sascha Fassbender hier und ein Forschungsteam hat im Mittelmeer was Verrücktes entdeckt, wie ich finde. Pottwale unterhalten sich in Dialekten. Ja, von Pottwalgruppe zu Pottwalgruppe unterscheidet sich halt eben die Sprache im Dialekt. Krass. Ich dachte, die reden alle walisisch.
9: Was machst du da?
10: Vielleicht spricht er buckelwalisch.
9: Bitte nicht buckelwalisch. Wow.

0: welcher? Welcher ist der Beste? Wir testen ja die besten Badeseen bei uns in NRW, damit ihr die besten Spots für heiße Tage hier kennt. Wohin ist eher was für die Familie? Wohin ist es eher was zum Entspannen? Wohin ist es eher was für sportliche Aktivitäten? Kollegin Kim Klages hat am Pernscher See in Selm
1: das große
0: Badeseen-Badeseen-Match.
2: Wo treffen wir uns?
3: Wir sind heute am Pernscher See in Selm.
2: Muss ich was bezahlen?
4: Also tatsächlich ist es so, dass wir fürs Parken 3 Euro nehmen, egal wie lange jemand bei uns ist. Erwachsene ab 15 zahlen 6 Euro und Kinder von 5 bis 15 zahlen 3 Euro.
2: Was können wir da machen?
5: Also man kann Aquaclimben gehen auf dem Klettergerüst oder Stand-Up-Paddeln auf dem See.
6: Schwimmen und sich erholen.
7: Ein Angelverein ist schräg gegenüber. Ja, und ansonsten kann man super joggen gehen und im Wald was machen.
2: Kann ich meine Kids mitbringen?
6: Also ich denke schon, ich habe Kinder. Meine Kinder sind jetzt groß, aber wenn ich das sehe, die haben hier einen Wasserpark, ne, einen Spielplatz.
5: Der See ist schon groß, aber trotzdem relativ übersichtlich. Also man hat einen relativ guten Blick auf Kinder. Und unten am See ist auch so ein Sprungbrett und das ist relativ nah am Rand. Also ich glaube, das ist schon gut für Kinder.
8: Und es gibt auch extra so einen kleinen Nichtschwimmerbereich, wo es halt nicht ganz so tief ist, wo Kinder halt auch gut schwimmen können. Das ist so mit Bojen so abgezäunt.
2: Treffen wir uns zum Essen oder nur für Drinks?
5: Wir treffen uns zu Essen und Drinks und Küchenchef Daniel weiß, was am besten geht.
9: Also Pommes natürlich, Currywurst-Pommes, gar keine Frage. Fritten NRW geht bei uns auch gut. Das ist die mit Sour Cream, mit Tomatenwürfel und mit Guacamole. Frische Cocktails, Limoncello-Spritz, Wildberry-Lele, Aperol und so weiter. Ein frisch gezapftes Weizen, helles, ein Radler direkt vom Fass oder auch ein Pilz natürlich. Ja, und dabei ein Blick auf den See. Ich würde sagen, besser geht's nicht, oder?
2: Können wir da chillen?
3: Kann man, wenn es nicht zu voll ist, perfekt. Ist es zu voll, ist es etwas lauter, aber ansonsten ist das echt toll hier.
6: Ja, ich denke mal, das ist eine Oase im Ruhrgebiet und das hat man selten. Und hier der Pernscher See, wenn man sich das anguckt, das ist eine kleine, eingeschworene Gemeinschaft.
2: Ist es ein Match?
5: Also ich würde sagen, schon ein Match. Im Sommer bin ich ja auch sehr oft mit Freunden, das ist schon cool hier.
10: Ein Match. Wir kommen regelmäßig hin, wir finden es immer toll.
3: Perfekt Match.
11: Ich sage immer perfekt. Das Bessere gibt es nicht.

0: Das ist aber auch schwer.
1: Streaming-Plattformen wie Netflix haben oft Schwierigkeiten mit der zweiten Staffel von Serien. Klar, Fortsetzungen sind auch manchmal schwierig. Der erste Film oder die erste Staffel ballert richtig und die Fortsetzung wird dem dann einfach nicht mehr gerecht. Zum Glück gibt's Sachen, wo eine Fortsetzung einfach nicht möglich ist, so wie Titanic zum Beispiel. Was? Titanic hat eine Fortsetzung? 2010 erschien? Was? Als Low-Budget-Trash-Film? Ja, kein Wunder. Ich lass nichts kommen auf

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0: So ein Typ wie Atze Schröder, der muss ja irgendwie aus jeder Situation eine Geschichte machen. Ist ja am Ende des Tages auch sein Job. Aber es ist auch irgendwie so ein bisschen pathologisch, oder? Selbst wenn der sich nur im Restaurant einen Salat bestellt, kommt anschließend eine Nummer für die Bühne dabei raus oder wenigstens für seinen Podcast.
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3: Ja, nee, ist klar.
4: So, einmal das tote Schwein und ein großes Kölsch für den Herrn.
5: Ja, das habe ich genauso gehört vom Brauhaus in Köln, als ein Kellner die Schweinshaxe serviert hat. Geil, oder? Einfach die Dinge beim Namen nennen. Aber manchmal ist es so komisch direkt, wenn man damit konfrontiert wird, dass sein Essen auch Mama und Papa hatte. Vor allem, wenn die Kellner ihre Sprüche machen, wenn der gemischte Salat serviert wird, heißt es dann gern mal, so, da haben wir den Salat. Oder zack, was Frisches vorneweg. Vor allem in gut bürgerlichen Restaurants fängt das ja schon bei der Speisekarte an. Die Seite mit dem Fleisch heißt dann Ut Pott und Pann. Und die Seite mit den Fischgerichten aus Neptuns Reich. Ja. Und ganz zum Schluss natürlich noch die Seite mit den Desserts. Was Süßes hinten dran. Ach, herrlich. Diese Speisekarten. Reine Poesie. Jetzt auch für du.
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1: Ich bin David Riemer. Der Weg für das neue Heizungsgesetz ist frei. Das Bundesverfassungsgericht hatte einen Eilantrag der Linken abgewiesen. Damit kann der Bundestag heute wie geplant über die Reform abstimmen. Die schwarz-rote Koalition will damit zentrale Regeln des bisherigen Heizungsgesetzes kippen.
2: Die Koalition will vor allem die umstrittene 65%-Regel kippen. Neue Heizungen sollen also nicht mehr zwingend überwiegend mit erneuerbaren Energien laufen. Stattdessen setzt die Regierung auf mehr Wahlfreiheit. Neue Gas- und Ölheizungen bleiben möglich. Sie müssen allerdings nach und nach mit einem steigenden Anteil klimaneutraler Brennstoffe betrieben werden. Umweltverbände halten das für einen Rückschritt beim Klimaschutz und warnen, dass neue Gasheizungen für Mieter am Ende teuer werden könnten. Soeta Sovali, Nachrichtenredaktion.
1: Damit Haushaltsgeräte und Smartphones künftig länger genutzt werden, bekommen Verbraucher in Deutschland ein Recht auf Reparatur. Nach dem Bundestagsbeschluss ist das heute Thema im Bundesrat.
3: Geräte müssen künftig schon so gebaut sein, dass man sie reparieren kann. Der Akku etwa darf also nicht fest verschweißt oder verklebt sein, sondern muss ausgetauscht werden können. Die Hersteller werden auch verpflichtet, Produkte während der üblichen Lebensdauer zu einem angemessenen Preis zu reparieren. Eine Waschmaschine zum Beispiel sollte schon 10 Jahre lang gut funktionieren. Wenn ein Kunde während der Garantiezeit auf ein kostenloses Ersatzgerät verzichtet und stattdessen das fehlerhafte gratis reparieren lässt, verlängert sich die Gewährleistungsfrist. So sollen die Verbraucherrechte gestärkt werden und die Berge an Elektroschrott schrumpfen. Ursula Winkler, Nachrichtenredaktion.
1: Eine breite Allianz von Wirtschaftsverbänden warnt die Bundesregierung eindringlich davor, Minijobs im Zuge der geplanten Sozial- und Rentenreformen faktisch abzuschaffen oder deutlich zu verteuern. In einem Brandbrief an die Bundesregierung fordern die Verbände den Erhalt der Minijobs in ihrer heutigen Form. Hintergrund sind Vorschläge einer Regierungskommission, Minijobs in die Rentenversicherung einzubeziehen und ihren Sonderstatus abzuschaffen. Frankreich steht als erster Halbfinalist bei der Fußball-WM fest. Der Topfavorit setzte sich souverän mit 2:0 gegen Marokko durch. Die Treffer erzielten die Superstars Kylian Mbappé durch ein Traumtor und Ousmane Dembélé. Mbappé hatte zuvor einen Elfmeter verschossen. Frankreich trifft nun auf den Sieger der Partie zwischen Spanien und Belgien und kann weiter auf den dritten WM-Titel hoffen.
4: Das Wetter. Der Sommer ist zurück. Heute bekommen wir viel Sonne, kaum Wolken und bis zu 31 Grad. Am Wochenende weiter viel, viel Sonne, viel blauer Himmel. Morgen am Samstag mit 33 Grad, Sonntag bis zu 34 Grad.
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5: Zurzeit liegen uns keine Meldungen vor. Wir wünschen allen unterwegs gute Fahrt.
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4: Mit Sascha Fassbender und Grüße gehen raus an alle, die wie ich da rumstehen mit einem Kaffee in der Hand. Studien zeigen nämlich jetzt, Kaffee hilft gegen vieles, ne? Aber eben auch jetzt ganz aktuell gegen Lebererkrankungen, prophylaktisch. Das Kuriose, je mehr Kaffee, desto höher der Effekt. Das hat kein Ende. Die Forschenden raten aber natürlich davon ab, mehr als 5 Tassen am Tag zu trinken. Klar, zu wenig Schlaf ist wiederum schlecht für den Körper, ne?

0: ganz, ganz früher Freitagmorgen, Leute. Aber wir können schon mal so ein bisschen ans Wochenende denken.
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0: Und Laura Potting ist da und ganz, ganz viele starten jetzt endlich in die Ferien heute.
2: Ja, nur leider nicht wir. Schade. Aber in Berlin, Brandenburg und Hamburg starten heute die Sommerferien. Für uns in NRW dauert es noch ein bisschen. Hier geht es erst am 20. Juli los. Und in Berlin steht jetzt auch die parlamentarische Sommerpause an.
0: Endlich.
2: Bedeutet, Bundestag und Bundesrat schließen, die Politiker machen Urlaub. Vorher wollen sie heute aber natürlich noch einiges auf den Weg bringen. Unter anderem stimmt der Bundestag heute über die geplante Reform der gesetzlichen Krankenversicherung ab. Die Bundesregierung plant wegen der massiven Finanzprobleme, wir haben ja darüber berichtet, bei der gesetzlichen Krankenversicherung unter anderem Einschnitte bei den Leistungen und zusätzliche Kosten für Versicherte.
0: So sieht's aus. Und dann wälzen wir uns noch in den Schlamm.
2: Oh ja! Zugegeben nicht wir, aber mehr als 2000 Leute. Und zwar bei den Matschfußball-Weltmeisterschaften in Finnland. Mm. Das Spielfeld, ein Sumpf. Und alle dürfen mitmachen. Sprich Unternehmen, Freundesgruppen, Sportvereine.
0: Laura, nächstes Jahr melden wir uns da auch an?
2: Ja! Also ich kann nicht Fußball spielen.
0: Das musst du, glaube ich, auch nicht.
2: Ja, das Ding ist, ich bin auch sehr oft in Irland und da regnet es ja dauernd. Und das bedeutet, mit matschigem Boden kenne ich mich hervorragend aus. Und außerdem sehe ich sehr lustig aus, wenn ich hinfalle.
0: Dann ist das ein Deal.
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0: Warte. Die reden Kölsch oder Platt? Hi, Sascha Fassbender hier und ein Forschungsteam hat im Mittelmeer was Verrücktes entdeckt, wie ich finde. Pottwale unterhalten sich in Dialekten. Ja, von Pottwalgruppe zu Pottwalgruppe unterscheidet sich halt eben die Sprache im Dialekt. Krass. Ich dachte, die reden alle Walisisch.
1: Was machst du?
2: Vielleicht spricht er Buckelwalisch.
1: Bitte nicht Buckelwalisch.
2: Wow!

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0: Das sind die 90er für euren ganz, ganz frühen Freitagmorgen. Einen schönen guten Morgen euch. Einfach mal eine Frage. Wie geht eigentlich beten? Ist so ein Stoßgebet auf dem Parkplatz oder vor der Prüfung schon ein Gebet? Ist Gott ein Wunscherfüller? Reinhard Elsel von der Evangelischen Kirche hat mit dem Gebetsexperten Rüdiger Maschwitz darüber gesprochen, wie beten gehen kann und wie nicht.
1: Augenblick mal.
2: Ich spüre zu Gott hin, das ist für mich Beten.
3: Kurz und bündig beschreibt Rüdiger Maschwitz das Geheimnis des Gebets. Und wie geht Beten? Wie macht man das?
2: Setzt euch schweigend hin. Geht in die Stille, sie schafft einen Raum. Das hat Jesus auch gemacht.
3: Dabei unterscheidet Maschwitz zwischen unseren ich-bezogenen Wünschen und der vertrauensvollen Begegnung mit Gott.
2: Wenn ich im Beten bitte, dann halte ich mich Gott hin. Ich erwarte nicht, dass Gott das, was Menschen eigentlich tun müssten, in Ordnung bringt, sondern es ist eine Übung des Anvertrauens. Ich vertraue Gott und kann alles, was mich bewegt, Gott mitteilen.
3: So kann ich mit Gott auch über persönliche Zukunftsfragen sprechen, zum Beispiel, welcher Beruf ist für mich der richtige?
2: Wenn ich sage, Gott, unterstütze mich, hilf mir, schenk mir die Weisheit, schenk mir die Klarheit, schenk mir den Blick, einen guten Beruf zu finden, dann halte ich das für ein Gebet, das ich teilen könnte. Würde ich aber sagen, lieber Gott, du besorgst mir jetzt bitte einen Beruf, dann ist das wiederum ein Wunsch, aber doch für mich kein Gebet.
3: Denn Gott, unser Schöpfer, ist ja nicht einfach ein Wunscherfüller, auch nicht in Fragen der Gesundheit.
2: Manchmal bleib ich krank, aber ich kann in Gott aufgehoben sein, Vertrauen einüben, mich getragen fühlen in der Situation, in der ich bin.
3: Gute eigene Erfahrungen mit dem Gebet wünscht euch Reinhard Elsel von der Evangelischen Kirche.

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1: Mit Marc Weiß. Schönen guten Morgen. Im Bundestag geht es heute um gleich zwei große Themen, die fast alle von uns in irgendeiner Form betreffen. Da ist zum einen die Gesundheitsreform und zum anderen das neue Heizungsgesetz. Danny Hoppe aus dem News-Team. Gucken wir zuerst auf die Gesundheitsreform. Die Opposition wollte die Abstimmung für heute eigentlich noch verhindern.
2: Ja, es gab Eilanträge beim Bundesverfassungsgericht, die Abstimmung wegen vieler kurzfristiger Änderungen noch zu verschieben. Das war gestern aber abgelehnt worden. Und deshalb wird heute über das umstrittene Sparpaket, mit dem die gesetzlichen Krankenkassen um Milliarden entlastet werden sollen, abgestimmt. Geplant sind Einsparungen bei Praxen, Kliniken, Apotheken und im Pharmabereich. Gleichzeitig kommen aber auch auf uns höhere Zuzahlungen auf Medikamente zu. Dazu soll es Einschränkungen bei der kostenlosen Mitversicherung von Ehepartnern geben. Auch der Anspruch aufs Hautkrebs-Screening kommt auf den Prüfstand und auch homöopathische Mittel sollen nicht mehr von der gesetzlichen Krankenkasse bezahlt werden.
1: Anderes Aufregerthema, über das abgestimmt wird heute, ist das neue Heizungsgesetz. Auch diese Abstimmung sollte gestoppt werden, das hat aber auch nicht geklappt.
2: Nein, hier war die Linke vor dem Bundesverfassungsgericht gescheitert. Auch hier kann also abgestimmt werden. Die schwarz-rote Koalition will Kernpunkte von dem kippen, was die frühere Ampelregierung beschlossen hatte. Technologieoffenheit statt Heizungszwänge, so hat Wirtschaftsministerin Reiche das zusammengefasst. Konkret heißt das, es sollen auch in Zukunft neue Gas- und Ölheizungen eingebaut werden können, wenn sie schrittweise einen zunehmenden Anteil CO2-neutraler Brennstoffe nutzen, wie Biomethan. Kritiker schlagen die Hände über dem Kopf zusammen und warnen vor Rückschritten beim Klimaschutz und einer Kostenfalle für Mieter.
1: Infos von Danny Hoppe aus dem News-Team. Vielen Dank. Und jetzt weitere Themen in der Zusammenfassung. Überschuldete Städte und Gemeinden bekommen in den kommenden Jahren mehr Geld. Der Bundestag hat am späten Abend das Länder- und Kommunalentlastungsgesetz beschlossen. Es sieht bis 2029 rund 1 Milliarde Euro jährlich für Länder und Kommunen vor. Die Ständige Impfkommission hat ihre Empfehlung für die jährliche Corona-Impfung für ältere Menschen geändert. Gesunde ältere Menschen erst ab 75 sollten sich zum Ende des Sommers impfen lassen, heißt es jetzt von der STIKO. Bisher wurde die Auffrischungsimpfung schon ab 60 empfohlen. Frankreich steht zum dritten Mal hintereinander im Halbfinale einer Fußball-WM. Gegen Marokko gab es am Abend ein klares 2:0. Die Tore schossen Mbappé und Dembélé. Dabei hätte Mbappé sogar zweimal treffen können. In der 60. vergab er einen Elfmeter. Frankreich trifft im Halbfinale jetzt auf den Sieger des Duells zwischen Spanien und Belgien. Und dieses Spiel ist heute Abend. Anpfiff ist um 21 Uhr. Und das waren die Nachrichten mit Marc Weiß.
3: Dankeschön, Marc. Das Radio WAF-Wetter endlich wieder zurück in der Sommer-Edition. Heute starten wir erstmal noch mit vielen Wolken bei 14 Grad in Wadersloh und in Beckum. Aktuell warme 27 Grad erwarten wir heute, dazu bis zu 12 Stunden lang Sonne. Das Wochenende toppt das alles dann nochmal morgen schon sonnige 29 Grad und Sonntag dann wieder 30 Grad.
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3: Und dann schauen wir auf den schnellsten Verkehrs- und Blitzerservice hier bei uns. Da wird geblitzt zwischen Albersloh und Münster auf der Straße Rumler und zwischen Müssingen und Einen auf der Einener Straße. Ansonsten ist es gerade noch sehr ruhig hier bei uns im Kreis auf den Straßen. Wenn euch doch noch was auffällt, dann könnt ihr mir gerne einmal kurz Bescheid geben über die kostenlose 0800 4x5 345. Gute Fahrt euch.
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3: Ich steig mal direkt ein bisschen motivierender ein. Es ist der letzte Arbeitstag der Woche, Leute. Und der Sommer ist auch wieder da. Also heute könnt ihr erstmal direkt wieder euren Grill entstauben, wenn ihr wieder zu Hause seid. Bis dahin verbringen wir noch ein bisschen Zeit zusammen. Regina Chaton ist hier für euch. Einen schönen guten Morgen.

nach 6 haben wir es. Die einen lieben sie, die anderen verfluchen sie wahrscheinlich. E-Scooter. Das ist ja so ein Thema. Da könnte man den Kreis wahrscheinlich echt in zwei Lager spalten. Ja, sie sind praktisch, schnell, meist verlässlich, aber sie liegen halt auch öfter einfach mal auf dem Weg rum, weil sie irgendwer da einfach kurz hingeworfen hat oder auch mal eben achtlos damit über den Gehweg gezischt wird. Kaum ein Verkehrsmittel sorgt so zuverlässig für Diskussionen. Das ist mittlerweile auch bei der Politik angekommen. Der Bundestag hat über strengere Regeln diskutiert. Opfer von Unfällen durch E-Scooter sollen in Zukunft leichter Schadenersatz bekommen. Das ist jetzt beschlossen. Welches Lager seid ihr? Das wollen wir heute Morgen mit euch diskutieren hier in der Radio WAF Morning Show. Sagt ihr E-Scooter, beste Erfindung oder das Schlimmste, was dem Straßenverkehr hätte passieren können? Schickt mir gerne eure Sprachnachrichten über WhatsApp an die 02581 63780. Schönen guten Morgen euch am Freitagmorgen.

Guten Morgen, Kreis Warendorf. Wir haben es 14 nach 6. Es geht in den Freitagmorgen gleich mit einem Klassiker aus den 90ern. All That She Wants von Ace of Base haben wir in den nächsten 10 Minuten für euch. Jetzt aber erstmal ein bisschen Sommerfeeling mit Sergio Mendes und den

0: Ambas, der Sommer ist zurück hier bei uns im Kreis und am Wochenende ist wieder richtig was los.
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0: In Barendorf öffnet heute wieder die Weinstraße Schlemmen am See. 3 Tage lang könnt ihr da Wein trinken, Musik hören und dann gibt es auch noch Programm für die ganze Familie. Heute geht's ab 17 Uhr los mit der Band Vitamin D. Morgen öffnet die Weinstraße schon ab 14 Uhr und der Sonntag steht dann ganz im Zeichen von Familie und Kunsthandwerk. Von 11 bis 17 Uhr präsentieren über 40 Aussteller da ihre Produkte. Für Kinder gibt es eine Hüpfburg und Modellbootfahren am Emssee. In Aalen wird währenddessen Stadtfest gefeiert an diesem Wochenende. Der Marktplatz verwandelt sich da wieder in eine große Open-Air-Bühne. Unter dem Motto umsonst und draußen erwartet euch an 3 Tagen richtig cooles Festival für die ganze Familie. Mit Musik, Akrobatik, Straßentheater und ganz viel Programm drumherum. Los geht's heute Abend um 19.30 Uhr. Und die Moderation vom Aalener Stadtfest übernehmen übrigens hier meine Radio-WRF-Kollegen Jenny Heimann und Sven Sandbote. So, und wo sonst noch was los ist hier bei uns im Kreis am Wochenende, das seht ihr bei uns auf radio-wrf.de.
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0: Alice Warendorf. 6.26 Uhr haben wir es mittlerweile am Freitagmorgen. Gleich um 6:30 gibt es noch die News des Tages mit Kerstin Menkemöller.
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1: Um 6.30 Uhr mit Kerstin Menkemöller.
2: Schönen guten Morgen. Der Aufsichtsrat von Volkswagen hat am Abend über mögliche Sparpläne beraten. Der Vorstand stellte seinen Zukunftsplan vor. Konkrete Aussagen zu Stellenstreichungen und Werksschließungen gab es jedoch nicht. Frankreich steht bei der Fußball-WM im Halbfinale. Das Team gewann in Boston das erste Viertelfinalspiel gegen Marokko mit 2:0. Und jetzt die Nachrichten für den Kreis Warendorf. Nach dem Norovirus-Ausbruch in Ennigerloh ist das Naturbad immer noch geschlossen. Mittlerweile wurde aber ein Labor gefunden, das Wasserproben nimmt und untersucht. Simone Rea hat die Infos für uns.
3: Das Landesamt für Natur, Umwelt und Klima, kurz LANUK, rückt in der kommenden Woche an. Den Kontakt hatte das Gesundheitsamt des Kreises hergestellt. Grund dafür ist, dass viele Speziallabore kurzfristig keine Kapazitäten haben, um das Wasser im Naturbad Ennigerloh auf Noroviren zu untersuchen. Die Auswertung der Proben dauert nach Angaben der Stadt etwa 2 Wochen. Bis die Ergebnisse vorliegen, bleibt das Naturbad geschlossen.
2: Den Menschen in Warendorf machen die Baustellen in der Altstadt zu schaffen. Es gibt aber Fortschritte, sagt die Stadt. Nach und nach werden weitere Sperrungen aufgehoben. So soll der Heumarkt heute im Laufe des Tages wieder für den Verkehr freigegeben werden. Auch zwischen Heumarkt und Königstraße geht's voran. Die Pflasterarbeiten sind fast abgeschlossen. Vermutlich am Dienstag ist der Bereich zumindest für die Fußgänger wieder passierbar. Und schon seit gestern ist der Bereich Münstertor wieder befahrbar und damit auch der Knotenpunkt Münsterstraße Münsterwall. An anderen Stelle in der Innenstadt wird dagegen noch gebaut. In Sendenhorst läuft ab heute Abend das Rookie-Festival. 5 Nachwuchsbands aus der Region treten dann vor einem größeren Publikum auf und vor einer Jury. Warum das Festival vor 4 Jahren überhaupt gestartet ist, erklärt uns Organisator Tim Skutter vom Verein Kulturimpuls Sendenhorst.
4: Das Rookie-Festival, das ist nach der Corona-Pandemie quasi geboren worden, wo auch ein bisschen sichtbar wurde, welchen leider unteren Stellenwert Kultur und auch musikalische Förderung in unserer Gesellschaft hat. Dem wollten wir ein bisschen gegensteuern und einfach jungen Bands, die auch gerade vielleicht leidenschaftlich Musik machen, auch eine Plattform zu geben.
2: Auch diesmal hat der Landesmusikrat NRW die Schirmherrschaft übernommen. Los geht's an beiden Abenden um 19 Uhr auf dem Rathausplatz in Sendenhorst. 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
1: Dankeschön, Kerstin. Wir schauen aufs Radio-WRF-Wetter und da ist ab heute Vormittag wieder Schluss mit Wolken und Nieselregen. Ab jetzt ist wieder Sommerzeit. Sonnige 27 Grad bekommen wir heute im Laufe des Tages ab. In Sassenberg und in Barendorf sind wir aktuell bei 15 Grad. Das Wochenende wird dann sogar noch eine Portion wärmer, morgen 29 und am Sonntag dann auch wieder sonnige 30 Grad. Dann noch der Blick auf die Straßen mit dem schnellsten Verkehrs- und Blitzerservice. Hier bei uns, es blitzt in Aalen auf der Dolberger Straße und zwischen Müssingen und Einen auf der Einener Straße. Ansonsten ist gerade noch nicht so viel los bei uns im Kreis. Wenn ihr aber noch was seht, Blitzer, Staus, Störungen, dann gerne einmal hier kurz bei mir melden über die kostenlose 0800 4x5 345. Euch eine gute Fahrt.
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1: Und es ist der Freitagmorgen. Da bringe ich euch heute wieder rein. Regina Chaton ist hier. Schönen guten Morgen.
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0: Guten Morgen um jetzt 6.40 Uhr. Es war der virale Hit diese Woche. Oder für viele vielleicht auch der Kulturschock der Woche. Rapperin Ikki Mel im Morgenmagazin. Ja, das war nicht ganz das, was das Morgenmagazin-Publikum so gewohnt ist. Aber einen großen Fan hat Ikki Mel mit dem Auftritt auf jeden Fall dazu gewonnen.
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3: Ja, nee, ist klar. Da war mal was los im ZDF-Morgenmagazin. Die haben Nerven. Alle, die Rapperin Ikki Mel noch nicht kannten, wurden, sagen wir mal, auf sportliche Art mit dem originellen Vortrag dieser sympathischen Berlinerin vertraut gemacht. Ikki Mels Song Fußballmänner. Ja, ist so ein bisschen anders, als wir unsere Hymnen auf unsere Fußballhelden kennen. Achtung, ich singe es. Fußballmänner, alles Penner, Bierbauch, Bratwurst, Leckerschmecker, Lattenkracher, Mertesacker, Tiki-Taka in einem Tanker. Ja, Leute, das ist mal ein Text, hä? Da sitzt man schon mal 2 Minuten, um so eine Komposition auf die Reise zu kriegen. Ich kann mir nicht helfen, aber irgendwie bin ich Ikki Mel Fan. Für mich ruft das alles nach einem stimmungsvollen Auftritt im Fernsehgarten. Ja, wacker, wacker, hey. Nach Ikki Mel kommen dann natürlich wieder die Amigos mit ihrem Smash-Hit. Du bist der helle Wahnsinn.
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0: 6.44 Uhr, das Lieblingsritual im Feierabend, auf die Couch werfen, Getränk aufmachen und eine Serie oder einen Film gucken. Vorausgesetzt, man verbringt nicht eine halbe Stunde mit der Suche nach der passenden Serie. Laut einer Studie ist es nämlich genauso. Wir verbringen insgesamt fast 5 Tage im Jahr mit Suchen statt Gucken. Und da haben wir mal bei euch nachgefragt, wie entscheidet ihr euch denn am Ende für die passende Serie oder den passenden Film?
1: Na, einfach, wenn man auch durch Social Media durchgeht, dass man da irgendwie halt Sachen findet.
2: Meistens das, was die App einen so vorschlägt.
3: Freundeskreis, sonst auch Rezensionen in anderen Medien.
4: Manchmal von Social Media, die Empfehlungen von Freunden.
5: Wir gucken noch Oldschool Fernsehen.
6: Ich auch über Social Media eher dann so, dass ich das suche, was ich da vorgeschlagen bekommen habe.
0: Das kommt hin. 68% der Befragten sagen nämlich auch in der Studie, dass ihnen die Entscheidung leichter fällt, wenn sie vorher etwas über einen Film oder eine Serie gehört haben. Wie ist das bei euch? Das fragen wir euch heute Morgen. Kennt ihr das Problem? Und wenn ja, wie entscheidet ihr euch am Ende dann für die passende Serie oder den passenden Film? Schickt mir gerne eine Sprachnachricht über WhatsApp. Das ist die 02581 63780. Schönen guten Morgen euch.

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1: Mit Marc Weiß. Schönen guten Morgen. In Berlin stehen kurz vor der Sommerpause heute noch einige wichtige Entscheidungen an. Der Bundestag entscheidet unter anderem, ob die Bundespolizei mehr Befugnisse bekommt. Und es entscheidet sich, ob das alte Heizungsgesetz der Ampelkoalition gekippt und durch das neue Gebäudemodernisierungsgesetz ersetzt werden soll. Mehr zu den Entscheidungen in Berlin heute von Christian Böder aus dem News-Team.
2: Jede neu eingebaute Heizungsanlage soll mit mindestens 65% erneuerbaren Energien betrieben werden. Das ist der Kernpunkt des geltenden Gesetzes und der soll nun wegfallen. Die neue Regelung soll Haus- und Wohnungseigentümern wieder mehr Optionen geben. Neben etwa Wärmepumpen oder Biomasseheizungen sollen auch wieder Gas- und Ölheizungen eingebaut werden. Allerdings müssen die ab 2029 CO2-neutrale Brennstoffe nutzen, wobei der Anteil über Jahre schrittweise auf bis zu 60% steigen soll. Außerdem will der Bundestag über die Reform der gesetzlichen Krankenversicherung entscheiden. Unter anderem soll die kostenlose Mitversicherung von Ehepartnern eingeschränkt und die Zuzahlung für Medikamente erhöht werden. Die Bundesregierung will mit den Einsparungen eine milliardenschwere Finanzierungslücke bei der gesetzlichen Krankenversicherung stopfen. Beide Gesetze sollen dann heute auch noch durch den Bundesrat. Der hat ebenfalls viel auf der Tagesordnung stehen. Die Länderkammer stimmt unter anderem auch über das Recht auf Reparatur und das Gesetz gegen missbräuchliche Vaterschaftsanerkennung ab.
1: Infos von Christian Böder. Vielen Dank. Jetzt die weiteren Themen in der Zusammenfassung. Bei einem schweren Waldbrand im südspanischen Andalusien sind mindestens 12 Menschen gestorben. Ursache des Brandes war möglicherweise eine abgerissene Stromleitung, die in die völlig ausgetrocknete Vegetation fiel. Die ganze Nacht lang kämpften rund 150 Feuerwehrleute gegen die Flammen. Der Bundesverband der deutschen Industrie warnt vor den Landtagswahlen vor der AfD. Eine Regierungsbeteiligung der Rechtspopulisten wäre fatal, sagt BDI-Chefin Gönner dem RND. Die AfD habe keine Antwort auf die zentralen wirtschaftlichen Fragen. Ihr Kurs würde Investitionen erschweren und den Standort Deutschland schwächen, so Gönner. Überschuldete Städte und Gemeinden bekommen in den nächsten Jahren mehr Geld. Der Bundestag hat am Abend das Länder- und Kommunalentlastungsgesetz beschlossen. Es sieht bis 2029 rund 1 Milliarde Euro pro Jahr für Länder und Kommunen vor. Frankreich steht zum dritten Mal hintereinander im Halbfinale einer Fußball-WM. Gegen Marokko gab es am Abend ein klares 2:0. Die Tore schossen Mbappé und Dembélé. Dabei hätte Mbappé sogar zweimal treffen können. Er vergab in der 60. einen Elfer. Frankreich trifft dann im Halbfinale auf den Sieger des Duells zwischen Spanien und Belgien. Und dieses Spiel ist heute Abend. Und das waren die Nachrichten mit Marc Weiß.
3: Dankeschön. Das Radio WAF-Wetter knackt diese Woche wieder die 30-Grad-Marke. Heute wird schon schnell warm hier bei uns im Kreis. 15 Grad sind es aktuell in Drenn-Steinfurt und in Aalen. Bis zum Nachmittag sind noch 27 Grad drin. Dazu viel Sonne, stellenweise ein paar harmlose Wolken. Morgen dann 29 Grad und Sonntag knacken wir dann endlich wieder die 30 Grad.
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3: Und wir schauen auf den schnellsten Verkehrs- und Blitzerservice hier bei uns. Da kommt ihr gerade gut durch, ohne Staus oder Störungen. Aber zwei Blitzer haben wir in Aalen auf der Dolberger Straße und zwischen Müssingen und einen auf der Einener Straße. Wenn ihr doch noch was habt, dann meldet das gerne über die kostenlose 0800 4x5345. Gute Fahrt euch.
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3: Opfer von E-Scooter-Unfällen sollen leichter Schadenersatz bekommen. Das hat die Regierung beschlossen. Man hat ja so manchmal den Eindruck, dass viele nicht wirklich wissen, welche Regeln da eigentlich gelten, wenn man mit dem E-Scooter unterwegs ist. Wir haben mal die Polizei gefragt, woran muss man sich denn da eigentlich wirklich halten? Die Antwort heute gleich hier bei mir um 7:10. Regina Chaton ist hier. Schönen guten Morgen euch.

0: 54 E-Scooter-Unfälle gab es letztes Jahr hier bei uns im Kreis Warendorf. Die Zahl geht zum Glück zurück. Wir haben es 7:11 mittlerweile. Trotzdem will die Politik was machen. Der Bundestag hat strengere Regeln beim Thema Schadenersatz beschlossen. Denn eine Sache beobachtet man ja doch manchmal. Viele wissen gar nicht so richtig, wie verhalte ich mich eigentlich richtig auf dem E-Scooter im Straßenverkehr. Das haben wir mal nachgefragt und zwar bei Polizeihauptkommissar André Korten, Leiter der Führungsstelle Verkehr.
1: Grundsätzlich gilt bei E-Scooter-Fahrenden, dass die E-Scooter jedes Jahr zum 1. März neu versichert werden müssen und dass der E-Scooter erst ab dem 14. Lebensjahr gefahren werden darf.
0: Also ich muss sagen, ich habe auch schon deutlich Jüngere auf einem E-Scooter gesehen und oft sehe ich auch zwei Teenager auf einem Scooter.
1: Ja, das Fahren zu zweit auf so einem E-Scooter ist grundsätzlich verboten und wenn zwei Mann oder heutzutage nicht selten sogar mehr auf einem E-Scooter fahren, zieht das einfach Warngeld nach sich. Der Regelsatz liegt dabei bei 10 Euro.
0: Und ganz wichtig, Radwege benutzen. Ist kein Radweg da, geht natürlich die Straße. Fußweg ist absolut tabu. Jetzt will ich eure Meinung mal hören. E-Scooter, grundsätzlich eine gute Idee oder großer Fehler? Gerne eine Sprachnachricht über WhatsApp an die 02581 637 80.

Viertel nach sieben haben wir's. Wenn man Sonne und Strand in einen Song packen würde, dann wäre dieser Song Show Me Love von Wiz DMC. Ein Must-Play im Sommer haben wir für euch noch vor den Nachrichten um halb. Und das hier ist auch ein Must-Play im Sommer. Watermelon Sugar von Harry Styles. Hier ist Regina Chaton. Guten Morgen.

0: 18 nach 7, also wenn sie Kylian Mbappé nicht irgendwann in Paris eine Statue bauen, dann weiß ich auch nicht. Frankreich steht wieder im WM-Halbfinale.
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0: Der Titelverteidiger hat sich durchgesetzt in der Nacht mit 2:0 gegen Marokko. Ganz so ein Wunder ist das nicht. Die Franzosen glänzen auch bei dieser Weltmeisterschaft wieder total, vor allem mit Kylian Mbappé in der Startelf. Besonders beeindruckt zeigte sich auch der designierte Bundestrainer Jürgen Klopp. Er sieht in Frankreich aktuell die kompletteste Mannschaft des ganzen Turniers.
2: Geschwindigkeit und Präzision kombiniert ist im Fußball ein Gift. Und sie hat da vorne eine Situation gehabt, wo alle wach gemacht hat. Da dreht er sich auch im Feld, aus dem Stand, nur gepasst, ganz ruhig. Dann dreht er sich blitzschnell und die haben eine ganz ähnliche Situation. Also, das ist das Problem mit den Burschen. Dass die schläfern dich ein mit ein paar Pässen, mit ein bisschen, die sehen aus, als wären sie nicht richtig da und dann macht es auf einmal, dann explodieren die.
0: Für Marokko dagegen ist der Traum vom WM-Titel geplatzt. Trotzdem verabschiedet sich die Mannschaft mit erhobenem Kopf aus dem Turnier. Auch Jürgen Klopp findet nämlich, dass Marokko trotz des Ausscheidens zu den Gewinnern dieser Weltmeisterschaft gehört.
3: Bei dieser WM so weit zu kommen, gegen Frankreich den möglichen Weltmeister auszuscheiden, beim Turnier ohne Losglück, ist auch ein bisschen schwierig. Wenn du den richtigen Pathway hast, dann kannst du auch mal ins Finale kommen, stehst da allerdings, wie sind wir hierher gekommen? Das war Marokko nicht vergönnt.
0: Also meine Prognose fürs Finale, Frankreich gegen Argentinien. Oder Frankreich gegen Spanien vielleicht. Heute müssen die Spanier aber erstmal noch im Viertelfinale gegen Belgien ran. Anstoß ist um 21 Uhr heute Abend. Das könnt ihr euch anschauen. Live im Zweiten.
1: 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Welcome to Saint-Tropez.

0: 9:24 Uhr haben wir es mittlerweile. Kerstin Menkemöller hat gleich die Updates des Tages für uns. Kerstin, schönen guten Morgen. Wir schauen bei dir gleich erstmal auf die Straßen, ne?
1: Ja, schönen guten Morgen, Regina. Gefühlt ist ja die gesamte Innenstadt von Warendorf schon seit Ewigkeiten eine Baustelle. Da tut sich aber was. Was genau, das sage ich euch gleich um 7:30 Uhr.
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1: Um 7.31 Uhr, hier ist Kerstin Menkemöller.
2: Schönen guten Morgen. Der Bundestag entscheidet heute über die Gesundheitsreform und das neue Heizungsgesetz. Das Bundesverfassungsgericht hat Eilanträge der Opposition abgewiesen und damit den Weg für die Abstimmungen freigemacht. Die Beschäftigten von Volkswagen wissen immer noch nicht, woran sie sind. Nach der Sitzung des Aufsichtsrats wurden keine konkreten Schritte zu Stellenstreichungen oder der Schließung von Werken mitgeteilt. Und jetzt die Nachrichten für den Kreis Warendorf. Aufatmen in Ennigerloh. Es wurde inzwischen ein Labor gefunden, das das Wasser des Naturbades auf Noroviren untersucht. Das Landesamt für Natur, Umwelt und Klima, kurz LANUK, macht das. Der Bürgermeister von Ennigerloh, Marc Berendes, ist erleichtert.
3: Ich bin jetzt erstmal froh und auch dankbar, dass sich das LANUK der Sache annehmen wird. Das Landesamt für Natur, Umwelt und Klima Nordrhein-Westfalen wird in der kommenden Woche Wasserproben in unserem Naturbad entnehmen. Ich hoffe auch zu Beginn der Woche, aber einen genauen Tag haben wir noch nicht, so dass dann auch alsbald mit einem Ergebnis zu rechnen ist.
2: Die Auswertung der Proben dauert nach Angaben der Stadt Ennigerloh etwa 2 Wochen. Bis die Ergebnisse vorliegen, bleibt das Naturbad geschlossen. Die Baustellen in der Altstadt von Warendorf gehören inzwischen zum Stadtbild. Tatsächlich gibt es dort aber sichtbare Fortschritte. In den nächsten Tagen und Wochen werden weitere Sperrungen aufgehoben, heißt es aus dem Rathaus. Mehr dazu von Matthias Träger aus der Redaktion.
4: So soll der Heumarkt heute im Laufe des Tages wieder für den Verkehr freigegeben werden. Auch zwischen Heumarkt und Königstraße geht's voran. Die Pflasterarbeiten sind so gut wie abgeschlossen. Vermutlich am Dienstag ist der Bereich zumindest für Fußgänger wieder passierbar. Für den Autoverkehr dann 3 Wochen später. Und schon seit gestern ist der Bereich Münstertor wieder befahrbar. Und damit auch der Knotenpunkt Münsterstraße-Münsterwall.
2: An anderer Stelle in der Innenstadt von Warendorf wird dagegen noch gebaut. So kann man zum Beispiel auch weiterhin nicht vom Heumarkt in den Steinweg abbiegen. Dort beginnen am Montag Bauarbeiten zur Verlegung von Fernwärmeleitungen. Die Wirtschaftsförderungsgesellschaft Ahlen, WFG, hat einen neuen Geschäftsführer. Michael Kersting folgt auf Stefan Daimann. Der 37-Jährige tritt seine neue Stelle im Spätherbst an. Am Abend hat er sich im Rat der Stadt vorgestellt. Noch ist Kersting, der gebürtig aus Hagen kommt, als Geschäftsführer der Mörs Marketing GmbH tätig. Vorher war er Wirtschaftsförderer in Schwerte und Hagen. 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
1: Dankeschön, Kerstin. Das Radio WRF Wetter bringt uns heute wieder den Sommer mit zurück in den Kreis. Everswinkel, Warendorf und Beelen sind aktuell noch bei um die 16 Grad mit ganz vielen Wolken. 27 Grad erwarten wir heute aber noch. Dazu bleibt es trocken. Später mit ganz viel Sonne und ein paar harmlosen Wolken. Morgen geht es schon wieder hoch mit den Temperaturen. 29 Grad, dazu 16 Stunden lang pure Sonne. Und am Sonntag dann ganz genauso bei 30 Grad. Und dann schauen wir noch auf den schnellsten Verkehrs- und Blitzerservice hier bei uns in der Region. Bei der Bahn kommt es da gerade zu Störungen zwischen Warendorf und Techte. Da wird ein Bahnübergang repariert, deshalb kommt es zu Verspätungen. Checkt also auf jeden Fall einmal kurz eure Bahn-App. Ansonsten blitzt es in Aalen auf der Dolberger Straße und zwischen Müssingen und Aalen auf der Einener Straße. Alles Weitere meldet ihr uns an die kostenlose 0800 4x5 345. Gute Fahrt euch.
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1: Mit Regina Chaton. Abends auf die Couch, Fernseher an und Abfahrt. Wäre schön, wenn wir nicht eine halbe Stunde brauchen würden, bis wir uns für einen Film entscheiden können. Warum uns das eigentlich immer so schwer fällt, das hört ihr gleich bei mir nach 2 Songs. Schönen guten Morgen.

0: 19 Uhr, 41 haben wir es und eigentlich wollen wir doch nur eins. Die perfekte Serie für den perfekten Feierabend. Aber warum ist das immer so schwer? Laut einer Studie gehen fast 5 Tage im Jahr fürs Suchen nach Filmen und Serien drauf. Das hat auch einen einfachen Grund, sagt Philipp Meisner. Er ist Wirtschaftswissenschaftler und Experte auf dem Gebiet.
1: Unser Gehirn ist nicht gemacht für eine Auswahl von 30.000 Optionen. Wenn wir eine Speisekarte vor uns haben, vielleicht 10 Optionen haben, dann können wir gute entscheiden. Da ist einfach die Fülle der Auswahl das Problem.
0: So, und dann stellt euch mal vor, ihr habt Netflix, Prime, Disney Plus und RTL Plus, wie ich. Ich habe schon ganz oft einfach den Fernseher wieder ausgemacht, ohne am Ende wirklich was zu gucken, weil mich allein schon diese Suche so sauer gemacht hat. Kennt ihr das Dilemma? Und wie entscheidet ihr euch am Ende für eine Serie oder einen Film? Schickt mir eine Sprachnachricht an die 02581 63780.

0: Wir haben es 7:45. Der Sommer kehrt zurück in den Kreis Warendorf. Und was wäre ein Sommer ohne ein Festival? Ein langweiliger, auf jeden Fall. Unserer wird's aber nicht, denn heute und morgen steigt das Rookie-Festival auf dem Rathausplatz in Sendenhorst. Der Name verrät schon so ein bisschen, worum es da geht. 5 Nachwuchsbands stehen auf der Bühne, die spielen euch von Pop bis Heavy Metal einmal querbeet alles durch. Tim Skutter ist im Orga-Team und er sagt, das Event ist einfach was ganz Besonderes für die Künstler.
1: Einfach jungen Bands, die auch gerade vielleicht leidenschaftlich Musik machen und sich auch überlegen, sowas vielleicht auch in der Zukunft mal beruflich zu machen. Diesen jungen Bands die Möglichkeit gegeben wird, sich wirklich auf eine große Bühne zu stellen, einem wirklich interessanten Publikum zu stellen und vor allen Dingen auch am Ende sogar eine Jury da zu haben.
0: Quasi ein kleines Sprungbrett. Die Gewinnerband bekommt nämlich ein Coaching mit einem richtigen Profi. In der Jury sitzen unter anderem Christoph Stein-Schneider, der Gitarrist von Fury in the Slaughterhouse. Hat einen leichten DSDS-Vibe, finde ich. Das Rookie-Festival in Sendenhorst, das könnt ihr euch angucken heute und morgen ab 19 Uhr auf dem Rathausplatz.

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1: Mit Ralf Bosse. Frankreich steht im Halbfinale der Fußballweltmeisterschaft. Der Titelverteidiger gewann das Viertelfinale gegen Marokko mit 2:0. Nach einer torlosen ersten Halbzeit brachte Kylian Mbappé die Franzosen in Führung. Wenig später erhöhte Ousmane Dembélé auf 2:0. Mbappé verschoss außerdem einen Elfmeter. Marokko hielt lange dagegen, konnte die starke französische Offensive am Ende aber nicht stoppen. Im Halbfinale trifft Frankreich nun am Dienstag auf den Sieger der heutigen Partie, Spanien gegen Belgien.
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2: Mit Marc Weiz. Schönen guten Morgen. Trotz gegenseitiger Angriffe ist die Tür für eine diplomatische Lösung im Iran-Krieg immer noch offen. So sehen das zumindest die USA. Auch Vermittlerstaaten wie Katar und Pakistan bemühen sich im Moment, die Spannungen zwischen Teheran und Washington wieder abzubauen und die Verhandlungen über ein Abkommen wiederzubeleben. Frage an Christian Böde aus dem News-Team. Trotz dieser Aussichten können wir wahrscheinlich nicht damit rechnen, dass die Feuerpause jetzt sofort wieder in Kraft tritt, schätze ich.
3: Danach sieht es nicht aus, aber bei einem Präsidenten wie Donald Trump weiß man ja nie. Der hatte ja die Waffenruhe aufgekündigt, weil Handelsschiffe in der Straße von Hormuz beschossen wurden. Washington machte Teheran verantwortlich und griff wieder an. Der Iran antwortete und beschoss dabei auch Ziele in Nachbarstaaten wie Bahrain, Jordanien und Kuwait, die mit den USA verbündet sind. Dieses Verhalten der iranischen Führung sei zwar ein Verstoß inakzeptablen Ausmaßes gegen die vereinbarte Waffenruhe, sagte ein US-Regierungsbeamter der deutschen Presseagentur, aber die technischen Gespräche laufen weiter. Die USA suchten sich allerdings für ihre neuen Angriffe einen brisanten Zeitpunkt aus, denn die fielen in die Zeit der Trauerfeierlichkeiten für den getöteten obersten Führer des Irans, Ayatollah Ali Khamenei.
2: Christian Böder mit Infos. Vielen Dank. Jetzt die weiteren Themen in der Zusammenfassung. Der Bundestag ist kurz vor der Sommerpause im Endspurt. Heute soll unter anderem über die Krankenkassenreform und das neue Heizungsgesetz abgestimmt werden. Auch der Bundesrat trifft sich zur Marathonsitzung, da mehrere Beschlüsse direkt nach dem Bundestag heute auch noch durch den Bundesrat sollen. Frankreich steht im Halbfinale der Fußball-WM. Gegen Marokko gab es am Abend ein klares 2:0. Die Tore schossen Mbappé und Dembélé. Frankreich trifft im Halbfinale dann auf den Sieger des Duells zwischen Spanien und Belgien. Der Bundesverband der deutschen Industrie hat sich ungewöhnlich deutlich zu den kommenden Landtagswahlen geäußert und eine Warnung ausgesprochen, wen man auf keinen Fall wählen sollte, die AfD. Eine Regierungsbeteiligung der AfD wäre fatal, sagte BDI-Hauptgeschäftsführerin Gönner dem Redaktionsnetzwerk Deutschland. Die AfD biete keine überzeugende Antwort auf die zentralen wirtschaftlichen Herausforderungen. Ihr Kurs würde Investitionen erschweren und den Standort Deutschland schwächen, statt Wachstum zu fördern, so Gönner. Deutschland könne es sich gar nicht leisten, Investoren und Arbeitskräfte aus dem Ausland abzuschrecken. Genau das passiert aber nach Einschätzung des Wirtschaftsverbandes, wenn die AfD mitregiert. Im September stehen in Sachsen-Anhalt, Mecklenburg-Vorpommern und in Berlin Landtagswahlen an. Und das waren die Nachrichten mit Marc Weiß.
4: Dankeschön, Marc. Das Radio WRF-Wetter endlich wieder zurück in der Sommer-Edition. Heute starten wir bei 17 Grad in Eberswinkel und Sendenhorst. Dazu gerade noch eine dichte Wolkendecke. Warme 27 Grad erwarten wir aber heute dazu dann bis zu 12 Stunden Sonne. Die sehen wir dann so ab dem Vormittag. Das Wochenende toppt das alles dann nochmal. Morgen sonnige 29 Grad und Sonntag dann wieder 30 Grad.
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4: Und wir schauen auf den schnellsten Verkehrs- und Blitzerservice hier bei uns. Da kommt ihr aktuell gut durch. Es blitzt in Aalen auf der Dolberger Straße und zwischen Müssingen und Aalen auf der Einener Straße. Ansonsten könnte es auch gerade bei der Bahn zu Problemen kommen auf der Strecke zwischen Warendorf und Telgte. Da wird ein Bahnübergang repariert. Die Züge fahren ein bisschen langsamer. Deshalb kann es zu Verspätungen kommen. Also da auf jeden Fall eure Bahn-App abchecken. Und alles weitere gerne an die kostenlose 0800 mal die 5345. Gute Fahrt euch.
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4: Die Bundesregierung verschärft die Regeln beim Thema E-Scooter. Unter anderem sollen Opfer von E-Scooter-Unfällen schneller Schadenersatz bekommen. Wir sammeln heute Morgen eure Meinungen zum Thema E-Scooter. Findet ihr die Dinger nervig oder doch vielleicht ganz praktisch? Gerne eine Sprachnachricht an die 02581 63780. Guten Morgen.

0: Heute quatschen wir mit euch über das Thema E-Scooter. 10 nach 8 haben wir es mittlerweile. Geliebt oder gehasst, da gibt es keinen Mittelweg, glaube ich. Was findet ihr an den E-Scootern gut? Welche Vorteile gibt es? Das haben wir euch gefragt.
1: Man braucht nichts dafür. Man braucht keinen Führerschein. Man kann es ab 14 fahren. Natürlich, man muss aufpassen, aber sonst, es macht Spaß.
2: Ja, ist eine super Alternative. Im Vergleich zu Autos kann man relativ schnell überall mit hinkommen. Finde ich super.
3: Man kann es ohne den Führerschein fahren. Man kann überall hin, wo man will.
4: Man kann viel einfacher von A nach B kommen.
5: Manchmal tut mein Bein weh, dann ist der E-Scooter ganz praktisch dafür.
0: Ja, und man muss auch keinen Parkplatz suchen. Einfach abstellen und fertig. Und da sind wir dann auch schon beim Kontrathema angekommen. Sie fliegen einfach überall rum. Wir haben euch gefragt, ob es noch irgendetwas gibt, was ihr doof findet an E-Scootern.
6: Ich finde es anstrengend, wenn die so durch die Gegend düsen. Einen ständig stumpf einfach überholen, ohne sich bemerkbar zu machen. Das ist schon sehr erschreckend. Ich finde sie nicht vom Vorteil.
7: Da sollte man mehr regulieren. Vielleicht sollte man grundsätzlich auch eine Altersgrenze einführen. Und Führerschein.
8: Die sind mir manchmal zu schnell unterwegs.
0: Ja, das mit dem Führerschein sieht der Micha ähnlich. Heute Morgen schreibt er mir bei WhatsApp, E-Scooter sind praktisch, aber ein Führerschein wäre sinnvoll, ähnlich wie früher beim Mofa. Ja, warum auch nicht? Oder zumindest so ein Grundkurs fürs E-Scooterfahren. Was haltet ihr von E-Scootern im Straßenverkehr? Schickt mir gerne eine Sprachnachricht ins Studio 02581 63780.

Viertel nach acht, mittlerweile am Freitagmorgen und bald können wir sie live sehen. Newcomerin Holly Humberstone besucht uns im September unter anderem in Köln. Solange gibt es sie hier bei uns im besten Mix mit ihrem neuen Song To Love Somebody. Den spielen wir euch noch in den nächsten 10 Minuten. Regina Chaton ist hier. Einen wunderschönen guten Morgen am Freitagmorgen.

0: nach 8 am Freitagmorgen und da schauen wir schon mal Richtung Wochenende. Es steht so einiges an hier bei uns im Kreis Warendorf.
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0: Und da schauen wir direkt rüber nach Oelde. Da findet morgen das 30. Flutlicht-Pokalschwimmen im Parkbad statt. Über 500 Teilnehmer haben sich angemeldet. Am Nachmittag laufen die Sprints, die Finals dann abends unter Flutlicht. In Aalen wird unter anderem Stadtfest gefeiert an diesem Wochenende. Der Marktplatz verwandelt sich wieder in eine große Open-Air-Bühne. Unter dem Motto umsonst und draußen erwartet euch da an 3 Tagen ein richtig cooles Festival für die ganze Familie. Mit Musik, Akrobatik, Straßentheater gibt's auch noch und ganz viel Programm drumherum. Los geht's heute Abend schon um 19.30 Uhr. Die Moderation vom Aalener Stadtfest übernehmen meine Kollegen Jenny Heimann und Sven Sandbote. Also kommt gerne vorbei, sagt uns gerne Hallo, wir freuen uns da auf euch. Und dann gibt's noch ein Jubiläum am Wochenende in Stromberg. Wird morgen und am Sonntag 50 Jahre Seifenkistensport im Gaspachtal gefeiert. Mit einem Jubiläumsrennen. Los geht's morgen ab 14 Uhr mit dem Jedermann-Rennen. Wenn ihr Bock habt, dann steigt ihr da einfach in die Seifenkiste und rast die Rennstrecke runter. Das geht auch ganz spontan ohne Anmeldung. Und alle weiteren Veranstaltungen findet ihr wie immer bei uns auf radio-wrf.de und in der App.
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0: Molly Humberstone hier bei uns im besten Mix im September zu Besuch bei uns in Köln. 8.23 Uhr haben wir es jetzt. Gleich geht's in die Nachrichten mit der Kollegin Kerstin Menkemöller. Schönen guten Morgen, Kerstin. Was hast du heute für uns mitgebracht?
1: Ja, schönen guten Morgen, Regina, in Sendenhorst. Da läuft am Wochenende das Rookie-Festival. Da treten Nachwuchsbands auf. Ich sag euch gleich mehr dazu um 8:30.
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1: Um jetzt 8.30 Uhr, hier ist Kerstin Menkemöller.
2: Schönen guten Morgen. Der Bundestag will heute die Gesundheitsreform verabschieden. Auch das sogenannte Heizungsgesetz soll beschlossen werden. Das Bundesverfassungsgericht hatte zuvor Eilanträge der Opposition gegen die Verabschiedung zurückgewiesen. Frankreich hat zum dritten Mal nacheinander das Halbfinale einer Fußball-WM erreicht, durch einen 2:0-Sieg gegen Marokko. Und jetzt die Meldungen für den Kreis Warendorf. Die Stadt Ennigerloh ist erleichtert. Das Landesamt für Natur, Umwelt und Klima, kurz LANUK, wird das Wasser des Naturbades auf Noroviren untersuchen. Den Kontakt hatte das Gesundheitsamt des Kreises hergestellt. Die Behörde wird in der kommenden Woche aktiv, sagte uns der Bürgermeister von Ennigerloh, Marc Berendes.
3: Das dauert natürlich jetzt alles seine Zeit. Ich bin auch selbst auch ein ungeduldiger Mensch. Aber der Satz, wie ich ihn letzte Woche gesagt habe, der bleibt natürlich bestehen. Die Sicherheit geht vor. Das ist das abgestimmte Verfahren, auch mit dem Gesundheitsamt des Kreises. Und dem kommen wir jetzt endlich nach. Aber wichtig ist erstmal, die Suche hat ein Ende.
2: Laut Stadt dauert es etwa 2 Wochen, bis Ergebnisse vorliegen. Und so lange bleibt das Naturbad noch geschlossen. Den Menschen in Warendorf machen die Baustellen in der Altstadt zu schaffen. Es gibt aber Fortschritte, sagt die Stadt. Nach und nach werden weitere Sperrungen aufgehoben. So soll der Heumarkt heute im Laufe des Tages wieder für den Verkehr freigegeben werden. Auch zwischen Heumarkt und Königstraße geht's voran. Die Pflasterarbeiten sind fast abgeschlossen. Vermutlich am Dienstag ist der Bereich zumindest für die Fußgänger wieder passierbar. Und schon seit gestern ist der Bereich Münstertor wieder befahrbar. Und damit auch der Knotenpunkt Münsterstraße-Münsterwall. An anderen Stellen in der Innenstadt wird dagegen noch gebaut. In Sendenhorst läuft ab heute Abend das Rookie-Festival. Nachwuchsbands aus der Region treten dann vor einem größeren Publikum auf und werden von einer Jury bewertet. Insgesamt sind es 5 Bands, der Sieger bekommt ein Coaching, sagte uns Organisator Tim Skutter vom Verein Kulturimpuls Sendenhorst.
4: Das hilft dann natürlich auch gerade jungen Bands, sich ein bisschen zu orientieren, weil es geht ja nicht immer nur darum, schön miteinander so Musik zu machen, sondern man muss auch ein bisschen verstehen, wie sieht der Musikbusiness in der heutigen Zeit aus. Dafür ist es natürlich Gold wert, wenn man einen Profi an seiner Seite hat.
2: Auch diesmal hat der Landesmusikrat NRW die Schirmherrschaft übernommen. Möglich ist das Festival durch örtliche Sponsoren. Los geht's an beiden Abenden um 19 Uhr auf dem Rathausplatz in Sendenhorst. 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
1: Dankeschön, Kerstin. Wir schauen aufs Radio-Wrf-Wetter und da ist jetzt erstmal wieder Schluss mit Nieselregen. Ab jetzt ist wieder Sommerzeit. Sonnige 27 Grad bekommen wir heute im Laufe des Tages. In Ost-Bevern und Techte sind wir aktuell bei 16 Grad. Das Wochenende wird dann sogar noch eine Portion wärmer. Morgen 29 und Sonntag dann wieder die 30 Grad. Und dann schauen wir noch auf den schnellsten Verkehrs- und Blitzer-Service hier bei uns in der Region. Es blitzt in Füchtdorf, meldet ihr uns auf der B475 in Fahrtrichtung Warendorf. Und zwar knapp 500 Meter hinter dem stationären Blitzer. Also da könnt ihr gleich doppelt Spaß haben. In Aalen blitzt es auf der Dolberger Straße und zwischen Müssingen und Ain immer noch auf der Einener Straße. Wenn ihr außerdem noch was habt, dann meldet das gerne an unsere kostenlose 0800 4x5 345.
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1: Guten Morgen am Freitagmorgen. Regina Chaton ist hier. Kommt gut rein.

0: Wir haben es 20 vor 9, etwa 5 Tage pro Jahr gehen drauf für die Suche nach einem Film oder einer Serie. Das ist die Studie, über die wir heute Morgen mit euch sprechen. Gar kein Wunder, haben wir heute Morgen schon gehört vom Experten Philipp Meissner. Unsere Gehirne sind für so viel Angebot gar nicht gemacht, sagt er. Meine Kollegin Laura Potting hat das auch schon lange gemerkt.
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2: Ich bin's, Laura.
3: Also jetzt mal ganz im Ernst, ich hatte damals schon in der Videothek Probleme, mir einen Film auszusuchen. Wie soll ich denn bitte jetzt klarkommen? Und ja, ich war noch in einer Videothek, damals 1865, so, und danach habe ich das Automobil erfunden. Zurück zum Streaming. Jetzt mal ehrlich, wer soll denn mit dieser Auswahl zurechtkommen? Da musst du ja 1 Million Entscheidungen treffen und Entscheidungen, ne? Ich hasse die. Das größte Problem am Erwachsenwerden sind die ganzen Entscheidungen, die du treffen musst. Das und die Steuererklärung. Und Rückenschmerzen. Ach, ihr wisst, was ich meine. Entscheidungen, das ist ein Massenmord an Möglichkeiten. War das jetzt von Konfuzius oder eine StudiVZ-Gruppe? Ich weiß es nicht mehr, egal. Es stimmt. Zum Beispiel, wie soll man sich denn in einem Restaurant bitte zwischen Pizza und Nudeln entscheiden? Das macht doch keinen Sinn. Deswegen, liebe Leute, hat irgendein Mensch die Pizza Bolognese erfunden. Wer auch immer das war, möge dein Ärmel beim Händewaschen niemals runterrutschen und nass werden, Brudi. Zurück zum Thema, das abendliche Netflix and Chill. Ich sag lieber nicht, wie lange ich gebraucht habe, um zu checken, dass Netflix and Chill ein Code für Sex ist. Und dann sitzt du da mit Chips und Nüsschen und freust dich auf Sharknado 1 bis 1000, während er dich mit leeren Augen ansieht. Aber das ist eine andere Geschichte. Streaming, das stresst mich. Dann musst du dich erstmal zwischen Netflix und Prime und so entscheiden und dann auch noch zwischen Komödie und Thriller und dann welchen Thriller von den 30 Millionen. Ich muss sagen, ich lande am Ende einfach immer bei irgendeinem Film aus den 90ern, den ich schon 1000 Mal gesehen habe. Oder bei Herr der Ringe. Weißt du, das macht mich einfach glücklich. Ich weiß, wie es ausgeht, ich werde nicht enttäuscht und ich habe keinen Stress. Das hat ja auch schon Bilbo Beutlin gesagt. Wenn du dich nicht für einen Film entscheiden kannst, Frodo, dann bring den Ring nach Mordor und guck danach Armageddon. So.
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0: 8.46 Uhr haben wir es am Freitagmorgen und da steht ein Sommerwochenende an hier bei uns im Kreis. Bis zu 30 Grad sind drin in den nächsten Tagen. Wer dann doch lieber vor der Hitze flüchten will, wird ab heute im Kino glücklich. Meine Kollegin Alisa Klinert hat da nämlich was Schönes gefunden.
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2: In dieser Woche bringt Disney einen echten Fanliebling zurück auf die große Leinwand. Vaiana könnt ihr euch ab sofort im Kino anschauen. Und diesmal als aufwendig produzierter Realfilm. 10 Jahre nach dem Animationshit wird die Geschichte der mutigen Inselbewohnerin Vaiana mit echten Schauspielern neu erzählt. Gemeinsam mit dem Halbgott Maui begibt sich Vaiana auf eine abenteuerliche Reise über den Pazifik, um ihre Heimat zu retten.
3: Vaiana, erzähl mir was von dir. Von deinen Hoffnungen und deinen Träumen.
4: Ich habe schon immer davon geträumt.
3: Zeit ist um, ich muss los.
4: Maui. Formwandler. Du hast das Herz von Tefiti gestohlen und die ganze Welt verflucht. Wenn du es zurückbringst, bist du für alle ein Held.
3: Ja, ich hab wirklich Schönes haben.
5: Was soll ich sagen? Hey, voll gerne. Ich segle weit weg, voll gerne.
6: Diese Mission ist aussichtslos. Wir müssen durch einen ganzen Ozean voller Gefahr.
4: Wir können es schaffen.
6: Manchmal im Leben ist man der Held und manchmal ist man der Köder.
4: Warte, was?
2: Dwayne Johnson schlüpft erneut in die Rolle von Maui, Catherine LaGaia spielt Vaiana und typisch Disney bekommt ihr auch in diesem Film wieder bekannte Songs, ganz große Gefühle und jede Menge Abenteuer. Perfekt also für die ganze Familie. Vaiana könnt ihr euch ab sofort im Cinema Arlen angucken. Läuft heute zum Beispiel um 16, um 18.30 Uhr und um 21.01 Uhr. Wenn ihr geht, ganz viel Spaß im Kino.
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4: Mit Marc Weiß. Schönen guten Morgen. Der Bundestag stimmt gleich über die Reform der gesetzlichen Krankenversicherung ab. Später soll auch das Gebäudemodernisierungsgesetz beschlossen werden, das das Heizungsgesetz der Ampelkoalition ersetzen soll. Beide Gesetze sollen heute auch noch durch den Bundesrat. Die Länderkammer hat auf ihrer Tagesordnung allerdings noch einige andere wichtige Themen. Christian Böde aus dem News-Team. Unter anderem geht es um die Reform im Sexualstrafrecht. Das Prinzip nur Ja heißt Ja soll darin jetzt verankert werden.
5: Genau, hinter der Formel steckt eine Art Verschärfung der geltenden Nein-heißt-Nein-Regelung. Bedeutet, zwei Menschen treffen sich, einer will Sex haben, der andere nicht und lehnt das deutlich ab. Dann wird aus weiteren Zudringlichkeiten eine Straftat. Laut Justizministerin Hubich reicht das aber nicht, denn oft verfallen Betroffene bei Übergriffen in einen Zustand, der sie nicht reagieren lässt. Das Nur-Ja-heißt-Ja-Prinzip soll das beheben. Wenn zwei miteinander intim werden wollen, dann müssen das auch beide jeweils dem anderen deutlich klar machen und sich sicher sein, dass der oder die dem auch zustimmt, bevor es losgeht. Der Vorstoß kommt aus Hamburg und soll die sexuelle Selbstbestimmung stärken.
4: Infos von Christian Böder. Vielen Dank. Jetzt die weiteren Themen in der Zusammenfassung. Das Leben in Deutschland ist im Juni minimal günstiger geworden. Im Vergleich zum Mai sanken die Verbraucherpreise um 0,3%. Die Inflationsrate lag bei 2,3. Die Energiepreise stiegen nicht mehr so stark und hierfür dürfte der Tankrabatt gewesen sein. Das meldet das Statistische Bundesamt. Strom war sogar 5% billiger als im Mai. Die Ständige Impfkommission hat ihre Empfehlungen für die jährliche Corona-Impfung für ältere Menschen geändert. Gesunde Ältere ab 75 sollten sich zum Ende des Sommers impfen lassen, heißt es jetzt von der STIKO. Bisher wurde diese Auffrischung ab 60 schon empfohlen. Der Bundesverband der deutschen Industrie warnt vor den Landtagswahlen vor der AfD. Eine Regierungsbeteiligung der Rechtspopulisten wäre fatal, sagte BDI-Chefin Gönner dem RND. Die AfD habe keine Antwort auf die zentralen wirtschaftlichen Herausforderungen. Der Kurs würde Investitionen erschweren und den Standort Deutschland schwächen, so Gönner. Nach Marokkos WM aus im Viertelfinale gegen Frankreich gab es gestern Abend in Düsseldorf Ausschreitungen. Drei Polizisten wurden dabei verletzt. Laut Polizei hatten sich rund 1500 Fans in der Nähe des Hauptbahnhofs versammelt. Anfangs sei die Stimmung gut gewesen, später aber gekippt und aggressiv geworden, sagte eine Polizeisprecherin. Aus einer Gruppe von Menschen heraus seien Böller und Glasflaschen gezielt auf Polizisten geworfen worden. Zwei Männer wurden festgenommen. Frankreich hatte das Viertelfinale gegen Marokko gestern Abend klar mit 2:0 gewonnen. Und das waren die Nachrichten mit Marc Weiß.
6: Dankeschön, Marc. Das Radio WRF Wetter knackt diese Woche wieder die 30-Grad-Marke. Heute wird es schon schnell warm hier bei uns im Kreis. Ungefähr 17 Grad sind es aktuell in Beckum und in Ennigerloh. Bis zum Nachmittag sind dann aber noch 27 Grad drin. Dazu viel Sonne, stellenweise ein paar harmlose Wolken. Morgen dann 29 Grad und Sonntag knacken wir die 30 Grad.
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6: Und wir schauen auf den schnellsten Verkehrs- und Blitzerservice hier bei uns. Da wird geblitzt in Ennigerloh auf der Ennigerloher Straße, bei euch in Fürchdorf auf der B475 in Fahrtrichtung Warendorf, in Aalen auf der Dolberger Straße und zwischen Müssingen und Einen, da steht der Blitzer immer noch auf der Einener Straße. Wenn ihr außerdem noch was habt, gerne melden an die kostenlose 0800 4x5 345. Gute Fahrt euch.
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6: Regina Chaton ist hier. Und ich kann mich so gar nicht entscheiden, was ich alles machen soll am Wochenende. Das ist echt ganz schön viel Programm hier bei uns im Kreis. Unter anderem in Sendenhorst. Da steigt das Rookie Festival. Was genau das ist und was euch da ab heute Abend erwartet, das klären wir nach drei Songs. Euch einen schönen guten Morgen.

0: Nachwuchsbands betteln sich ab heute in Sendenhorst auf dem Rathausplatz beim Rookie Festival. Ab 19 Uhr könnt ihr euch das Ganze heute angucken, wie die Nachwuchstalente da ihre Musik vorstellen. Der Gewinner bekommt am Ende da noch ein Coaching von einem richtigen Profi. Also alles wirklich so ein bisschen wie bei The Voice oder so im DSDS-Teil. Außerdem spielen da heute Abend Mael und Jonas. Die beiden kennen wir von The Voice of Germany. Die sind gerade mit Mark Forster auf Tour. Tim Skutter aus dem Orga-Team sagt auch, das sind zwei wahre Talente.
1: Die waren damals dort im Team von Nico Santos und waren jetzt auch bei der letzten Staffel als All-Star-Formation dabei. Und ich kann nur sagen, Mael und Jonas ist echt eine richtig coole Band, die es gerade schaffen, auch die jüngeren Leute wirklich mitzunehmen.
0: Also zwei Abende voller Musik, guter Vibes, knapp 30 Grad und das alles gratis. Das ist das Rookie Festival auf dem Rathausplatz in Sendenhorst, heute und morgen ab 19 Uhr.

0: 9.26 Uhr haben wir es. Wer eine Wohnung bei uns sucht, hat es schwer. Ja, zu teuer, zu klein, wenn man überhaupt was findet. Eine Wohnungsbaugenossenschaft soll das jetzt richten. Das ist Thema gleich in den News bei Kerstin Menke-Möller um 9:30. Schönen guten Morgen, wünscht Regina Schatter.
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2: Schönen guten Morgen. Vor der Abstimmung im Bundestag hat der Hausärzteverband gefordert, die Reform der gesetzlichen Krankenversicherung zu stoppen. Spätestens der Bundesrat müsse diese Irrfahrt beenden, sagte die Verbandsvorsitzende Bullinger Göpfert der Rheinischen Post. Der Bundestag hat eine milliardenschwere Finanzspritze für Länder und Kommunen beschlossen. Das Gesetz, das noch vom Bundesrat bestätigt werden muss, sieht bis 2029 einen jährlichen Zuschuss von jeweils 1 Milliarde Euro vor. Und jetzt die Nachrichten für den Kreis Warendorf. Wohnraum soll in der Region bezahlbarer werden. Um dieses Ziel zu erreichen, haben sich 6 Kommunen zusammengetan. Drenn-Steinfurt, Everswinkel, Sendenhorst, Telgte, Warendorf und die Gemeinde Havixbeck im Kreis Coesfeld. Sie haben die Münsterland Wohnwert gegründet. Dabei handelt es sich um eine interkommunale Wohnungsbaugenossenschaft. Mehr Infos hat Matthias Träger aus der Redaktion.
3: Viele Städte und Gemeinden stehen vor ähnlichen Herausforderungen, was den Wohnungsmarkt betrifft. Die Flächen sind begrenzt, die Anforderungen steigen und der Bedarf an bezahlbaren Wohnungen wird immer größer. Da lag eine interkommunale Lösung nahe. Das Investitionsprogramm der Münsterland Wohnwert. Mindestens 300 öffentlich geförderte Wohneinheiten sollen bis 2031 geschaffen werden. Die Wohnungsbaugenossenschaft sieht bezahlbaren Wohnraum als zentrale Zukunftsfrage.
2: Gemeinsam könne man mehr erreichen als jede Kommune für sich allein, heißt es von den beteiligten Bürgermeistern aus den Kreisen Warendorf und Coesfeld. Aufatmen in Ennigerloh. Es wurde inzwischen ein Labor gefunden, das das Wasser des Naturbades auf Noroviren untersucht. Das Landesamt für Natur, Umwelt und Klima, kurz LANUK, macht das. Der Bürgermeister von Ennigerloh, Marc Berendes, ist erleichtert.
4: Ich bin jetzt erstmal froh und auch dankbar, dass sich das LANUK der Sache annehmen wird. Das Landesamt für Natur, Umwelt und Klima Nordrhein-Westfalen wird in der kommenden Woche Wasserproben in unserem Naturbad entnehmen. Ich hoffe auch zu Beginn der Woche, aber einen genauen Tag haben wir noch nicht, so dass dann auch alsbald mit einem Ergebnis zu rechnen ist.
2: Die Auswertung der Proben dauert nach Angaben der Stadt etwa 2 Wochen. Bis die Ergebnisse vorliegen, bleibt das Naturbad geschlossen. Die Wirtschaftsförderungsgesellschaft Aalen hat einen neuen Geschäftsführer. Michael Kersting folgt auf Stefan Daimann. Der 37-Jährige tritt seine neue Stelle im Spätherbst an. Am Abend hat er sich im Rat der Stadt vorgestellt. Noch ist Kersting, der gebürtig aus Hagen kommt, als Geschäftsführer der Mörs Marketing GmbH tätig. Vorher war er Wirtschaftsförderer in Schwerte und Hagen. 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
1: Dankeschön, Kerstin. Das Radio BRF-Wetter bringt uns wieder ein bisschen mehr Sonne mit in den Kreis. Wir sind aktuell in Warendorf und Beelen schon bei 18 Grad, 27 Grad erwarten wir heute noch. Dazu bleibt es trocken mit viel Sonne und immer mal wieder mit harmlosen Wolken. Morgen geht's weiter hoch mit den Temperaturen, 29 16 Stunden lang pure Sonne. Ist auch schon mehr als genug, 16 Stunden lang. Am Sonntag dann ganz genauso bei um die 30 Grad. Dann noch der Blick auf die Straßen mit dem schnellsten Verkehrs- und Blitzerservice hier bei uns. Es blitzt in Fürchterhof auf der B475 in Fahrt Richtung Warendorf. Zwischen Neubeckum und Ennigerloh blitzt es auch nochmal auf der B475 in Aalen auf der Dolberger Straße und zwischen Müssingen und Einen auf der Einener Straße. Blitzer, Staustörungen gerne melden an die kostenlose 0800 4x5 345.
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1: Und da haben wir heute wieder das Vergnügen. Regina Chaton ist hier bei euch. Kommt gut rein in den Freitagmorgen. Peace out.

0: Nordre Radio WRF am Freitagmorgen. Entweder man findet sie total cool oder sie sind einfach nur nervig. Unser Diskussionsthema hier heute Morgen: E-Scooter im Straßenverkehr. Da sammeln wir heute eure Meinungen. Micha hat sich da zum Beispiel über WhatsApp bei mir gemeldet und er sagt, E-Scooter sind zwar praktisch, aber ein Führerschein wäre schon sinnvoll, um die Verkehrsregeln zu kennen, ähnlich wie früher beim Mofa. Das haben wir tatsächlich jetzt schon ein paar Mal von euch gehört. Manuela hat grundsätzlich nichts gegen E-Scooter, erzählt sie mir hier heute Morgen per WhatsApp. Sie hat sogar ihrem Sohn eingeschenkt.
1: Das ist eine ganz gute Möglichkeit, um mobiler zu sein. Also zwischen Fahrrad und dem ersten motorisierten Moped, was dann kommt, ist das eine ganz gute Sache. Aber die bergen natürlich ein riesen Unfallrisiko für sich selber und auch für die Umgebung. Vor allem, wenn man da nicht ordentlich mit umgeht und mit den kleinen Reifen irgendwie eine Kante übersieht. Das heißt, Daumen hoch, passt aber einfach auf euch auf und auf die Umgebung, dass ihr da niemanden mit umfahrt, weil man kann euch einfach nicht hören.
0: So, und genau das ist der springende Punkt. Deshalb hat die Regierung mittlerweile strengere Regeln beschlossen. Unter anderem bekommen Opfer von E-Scooter-Unfällen in Zukunft leichter Schadenersatz. Was haltet ihr von den Dingern? Sagt ihr, total praktisch, benutze ich selber oft, zum Beispiel auf dem Weg zur Arbeit? Oder sagt ihr, nee, das ist einfach nur nervig? Dann schickt uns gerne eine Sprachnachricht bei WhatsApp über die 02581 637 80.

0: ist sie ja. Die Sonne scheint über dem besten Kreis der Welt. Sonnig geht's jetzt auch hier bei uns im Programm gleich weiter ab 10 bei Alex Jakob im Radio WRF Vormittag. Alex, es wird schön sommerlich.
1: Tja, eine Woche bis zu den Sommerferien und wir kümmern uns gleich vor allem mal um die Frage, was wir bis dahin noch alles erledigen müssen und warum das Ganze stressig wird und wie wir diesen großen Stress möglichst gering halten.
0: Wichtig und richtig. Heute gleich ab 10 bei Alex Jakob. Ich wünsche euch jetzt schon mal ganz viel Spaß mit dem Radio WRF Vormittag. Regina Chaton, mein Name. Macht euch ein schönes, entspanntes Wochenende und genießt die Sonne.

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1: Mit Ralf Bosse. Vor dem WM-Viertelfinale am Abend zwischen Spanien und Belgien geht es auch um die Stimmung neben dem Platz. Belgiens Trainer Rudi Garcia erwartet nach dem Sieg gegen die USA keine Probleme mit den amerikanischen Fans. Er sagt, Tore schießen die Spieler, nicht Zuschauer. Spaniens Trainer Luis de la Fuente richtet den Blick dagegen nur auf Belgien. Frankreichs Sieg gegen Marokko habe er zwar gesehen, jetzt zählt aber nur das Viertelfinale am Abend und nicht ein mögliches Halbfinale gegen die Franzosen.
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2: Mit Marc Weiß. Schönen guten Morgen. Das Leben in Deutschland ist im Juni minimal günstiger geworden. Im Vergleich zum Mai sanken die Verbraucherpreise um 0,3%. Die Inflationsrate lag bei 2,3. Die Energiepreise stiegen nicht mehr ganz so stark. Grund hierfür dürfte der Tankrabatt gewesen sein. Das meldet das Statistische Bundesamt. Strom war sogar 5% billiger als noch im Mai. Christian Böde aus der Nachrichtenredaktion. Nun ist aber der Tankrabatt Geschichte und im Mittleren Osten wird wieder geschossen.
3: Das stimmt und Ökonomen warnen auch davor, dass deshalb die Energiepreise schon ab diesem Monat wieder steigen werden. Die sind ja der Preistreiber bei der Inflation. Trotz aller positiven Entwicklungen war schon im Juni die Haushaltsenergie und auch Sprit noch 3,4% teurer als ein Jahr davor. Stichwort teurer. Neben den Tankpreisen sind ja auch die Lebensmittelpreise weiter für viele ein Aufreger. Da sieht die Entwicklung ein kleines bisschen positiv aus. Unterm Strich mussten wir für Lebensmittel im Mai und auch im Juni 0,4% weniger zahlen als noch im vergangenen Jahr. Allerdings sieht es bei den einzelnen Lebensmitteln sehr unterschiedlich aus. Bei Butter etwa fielen die Preise um fast 30% und bei Kartoffeln um fast 10%. Vieles wurde aber teurer. Eier legten um 15% im Vergleich zum letzten Jahr zu. Ebenfalls teurer, aber noch unter der 10%-Marke wurden Zucker, Marmelade, Honig, Süßwaren und alles, was mit Fleisch zu tun hat. Wie sich jetzt die Preise in unserem Alltag weiterentwickeln, das hängt jetzt ganz stark vom Iran-Krieg ab und wie schnell der sich lösen lässt, sagen die Ökonomen.
2: Infos von Christian Böder aus dem News-Team. Vielen Dank. Jetzt weitere Themen in der Zusammenfassung. Kurz vor der Sommerpause gibt es heute doch mal Marathon-Sitzungen von Bundestag und Bundesrat. Unter anderem sollen die Krankenkassenreform, das neue Heizungsgesetz und das Recht auf Reparatur beschlossen werden. Nach dem WM-Aus von Marokko hat es gestern Abend Randale gegeben, neben Düsseldorf auch London betroffen. In beiden Städten hatten sich offenbar marokkanische Fans versammelt und waren zunächst friedlich, bis die Stimmung kippte. Polizisten wurden mit Böllern und Flaschen beworfen. In Düsseldorf wurden 3 Beamte verletzt, in London einer. Das Interesse an der sogenannten Abnehmpille ist in Deutschland offenbar groß. Experten rechnen mit einer EU-Zulassung im August. In den USA gibt es die Pille schon seit Anfang des Jahres. Eine YouGov-Umfrage zeigt jetzt, offenbar wollen deutlich mehr Menschen die Pille nehmen als bisher die Abnehmspritze. Unter den Befragten mit einem BMI ab 30 bevorzugten 51% die Tablette, nur 9% die Spritze. Von denen, die aktuell weder Spritze noch Tablette in Betracht ziehen, sagen fast 46%, dass die Tablette das Interesse erhöhen würde, solange klar ist, dass beide Medikamente gleich wirkten und auch gleich teuer seien. Die Adipositas-Plattform GoLighter warnt aber davor, diese Tablette als Lifestyle-Produkt zu verstehen. Auch die Abnehmpille sei ein verschreibungspflichtiges Medikament und müsse entsprechend genauso verantwortungsvoll eingesetzt werden wie die Spritze. Auch die Tablettentherapie erfordere eine sorgfältige medizinische Begleitung. Und das waren die Nachrichten mit Marc Weiß.
4: Das Radio WAF Wetter für euren Freitag. Es wird immer schöner heute, die Wolken werden weniger und die Sonne hat dann leichtes Spiel. Die Temperaturen klettern auf bis zu 27 Grad heute Nachmittag in Sendenhorst und Stromberg. Morgen geht's dann den ganzen Tag sonnig weiter, dazu bis 29 Grad. Sonntag Sonne und 30 Grad.
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4: Radio WAF ist hier mit dem schnellsten Verkehrs- und Blitzerservice für die Region. Ich habe ein paar Blitzer für euch. Die stehen in Aalen auf der Dolberger Straße, in Füchtorf auf der B475 Richtung Warendorf. Geblitzt wird zwischen Müssingen und Einen auf der Einener Straße und zwischen Neubeckum und Ennigerloh ebenfalls auf der B475. Ich wünsche euch eine gute und sichere Fahrt. Wenn ihr noch was seht, Staus, Blitzer, meldet es doch kostenfrei unter der 0800 4x5 345.
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4: Ja, schönen guten Tag zusammen. Wir verbringen auch heute den Vormittag an diesem Freitag hier bei uns. Ich bin Alex Jakob. Schön, dass ihr mit am Start seid und wir kümmern uns jetzt in erster Linie mal um den Sommerurlaub. Der steht ja bei vielen bald an. Eine Woche noch bis zu den Sommerferien. Ist zu hart, ist

0: Ja, schönen guten Tag zusammen. Ich bin Alex Jakob und in einer guten Woche starten die Sommerferien hier bei uns im Kreis. Und die Menschen haben bis dahin wahrscheinlich noch ein bisschen was zu erledigen oder seid ihr schon sehr gut aufgestellt? Wie sieht's bei euch aus?
1: Vom Urlaub. Alles ein bisschen fertig packen. Ja, und dann so in Richtung Urlaub starten mit den Kids.
2: Dadurch, dass ich Lehrerin bin, habe ich alles abgehakt, habe die Zeugnisse fertig.
3: Die Steuererklärung muss ich auch auf jeden Fall noch final geklärt haben, sodass ich dann meine Rechnungen bezahlen kann.
4: Boah, nicht mehr allzu viel. Ich habe jetzt noch ein großes Projekt. Das ist dann jetzt aber nächste Woche durch und dann geht's auch los.
5: Oh, richtig viel. Ich habe ganz viele Deadlines noch auf der Arbeit. Bis 4.8. bin ich durchgeplant.
6: Gerade muss ich noch meinen Schrank ausmisten.
0: Schrank ausmisten? Ich dachte, das macht man im Frühjahr. Oder einfach gar nicht. Wir sprechen auf jeden Fall in einer guten halben Stunde hier noch darüber, wie wir diesen großen Stress vor dem Urlaub einfach vermeiden können. Da gibt's ein paar Tricks.

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1: Ich bin Kerstin Menker-Möller. Schönen guten Tag. Eine neue interkommunale Wohnungsbaugenossenschaft soll für bezahlbaren Wohnraum bei uns sorgen. Dafür haben sich 6 Kommunen zusammengetan. Drenn-Steinfurt, Everswinkel, Sendenhorst, Telgte, Warendorf und die Gemeinde Havixbeck im Kreis Coesfeld. Gestern war Gründungsversammlung der Münsterland Wohnwert. Ein Investitionsprogramm gibt es auch schon. Mindestens 300 öffentlich geförderte Wohneinheiten sollen bis 2031 geschaffen werden. Die Genossenschaft sieht bezahlbaren Wohnraum als zentrale Zukunftsfrage. Die Stadt Ennigerloh ist erleichtert. Das Landesamt für Natur, Umwelt und Klima, kurz LANUK, wird das Wasser des Naturbades auf Noroviren untersuchen. Den Kontakt hatte das Gesundheitsamt des Kreises hergestellt. Die Behörde wird in der kommenden Woche aktiv, sagte uns der Bürgermeister von Ennigerloh, Marc Berendes.
2: Das dauert natürlich jetzt alles seine Zeit. Ich bin auch selbst ein ungeduldiger Mensch. Aber der Satz, wie ich ihn letzte Woche gesagt habe, der bleibt natürlich bestehen. Die Sicherheit geht vor. Das ist das abgestimmte Verfahren, auch mit dem Gesundheitsamt des Kreises, und dem kommen wir jetzt endlich nach. Aber wichtig ist erstmal, die Suche hat ein Ende.
1: Laut Stadt dauert es etwa 2 Wochen, bis Ergebnisse vorliegen, und so lange bleibt das Bad noch geschlossen. Fake News in sozialen Medien, denen geht es an den Kragen. Für Forschungsprojekte dazu hat das Institut für Kommunikationswissenschaften der Uni Münster Geld bekommen. 2,9 Millionen Euro fließen in Forschungsprojekte zum absichtlichen Verbreiten von falschen Inhalten in den sozialen Medien. Man wolle damit demokratische Strukturen im digitalen Zeitalter stärken und das kritische Denken fördern, heißt es von der Uni Münster. Die Projekte laufen über 4 bzw. 3 Jahre. 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
3: Das Radio WAF-Wetter. Die Sonne kommt immer besser raus aktuell und dazu wird es dann auch immer wärmer. Bis zu 27 Grad bekommen wir heute noch in Fellern und in Warendorf. Der Samstag bringt dann ebenfalls ganz viel Sonne, dann sogar schon bis 29 Grad. Und am Sonntag knacken wir dann die 30 Grad. Radio WAF ist hier mit dem schnellsten Verkehrs- und Blitzerservice für die Region. Ich habe ein paar Blitzer für euch. Die stehen in Aalen auf der Dolberger Straße, in Füchtorf auf der B475 Richtung Warendorf. Geblitzt wird zwischen Müssingen und Einen auf der Einener Straße und zwischen Neubeckum und Ennigerloh ebenfalls auf der B475. Ich wünsche euch eine gute und sichere Fahrt. Wenn ihr noch was seht, Stausblitzer, meldet es doch kostenfrei unter der 0800 4x5 345.
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3: Auf dem Weg in Richtung Sommerwochenende. Ich bin Alex Jakob. Schön, dass ihr mit am Start seid.

0: In einer Woche starten die Sommerferien hier bei uns. Der Urlaub ist bei den meisten mit Sicherheit schon gebucht, aber der Koffer noch nicht gepackt. Die Nachbarin muss noch eingewiesen werden, wie sie die Blumen zu gießen hat und so weiter. Auf der Arbeit türmen sich die Aufgaben. Wie können wir diesen Stress vermeiden? Arbeitspsychologin Laura Fenz, was sollten wir eigentlich machen, um uns im Urlaub erholen zu können? Lieber aktiv in den Bergen oder Städtetrip oder doch lieber am Strand?
1: Erlaubt es, was gut tut, und das ist auch individuell ein bisschen unterschiedlich. Wichtig ist, dass was wir tun dazu beiträgt, dass wir abschalten können und auch wirklich einfach mal runterkommen.
0: Was sind denn die konkreten Tipps, um den Stress vor dem Urlaubsstart zu vermeiden?
1: Also beispielsweise nicht die notwendigen Einkäufe vorm Urlaub auch noch auf den allerletzten Tag schieben und auch die Planung, wenn man in der Familie zum Beispiel unterwegs sein wird, auch auf alle Schultern gleichmäßig verteilen. Jeder kann was beitragen dazu, dass der gemeinsame Urlaub dann auch gelingt. Also beispielsweise, wer kann eigentlich dafür sorgen, dass der eigene Koffer gepackt wird?
0: Ja, und dann kann man natürlich noch eine ganze Menge falsch machen. Was die größten Fehler sind, das klären wir in einer guten Stunde noch hier bei uns.
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2: Mit Marc Weiß. Schönen guten Tag. Auf uns kommt wieder ein heißes Wochenende zu. Es werden über 30 Grad erwartet, also ganz schön heiß, aber nicht so schlimm wie bei der Hitzewelle noch vor 2 Wochen. Die sorgte landesweit für fast 5000 zusätzliche Rettungswageneinsätze. Das geht aus einem aktuellen Bericht des Gesundheitsministeriums an den Landtag hervor. Mehr zur Hitzewelle in Nordrhein-Westfalen jetzt von Christian Böder aus dem News-Team.
3: In allen 5 Regierungsbezirken von NRW verzeichneten die Rettungsdienste deutlich mehr Einsatzfahrten als sonst. Von einem Plus von fast 25% im Regierungsbezirk Detmold bis hin zu über 100% mehr im Regierungsbezirk Köln. Wegen der Hitze waren auch mehr Notärzte unterwegs, besonders im Regierungsbezirk Düsseldorf mit doppelt so vielen Fahrten als sonst. Nach Schätzungen des Robert-Koch-Instituts waren bis Ende des vergangenen Monats schon 1230 Menschen in NRW in diesem Jahr an zu hohen Temperaturen verstorben. Das sind schon jetzt deutlich mehr als insgesamt noch im vergangenen Jahr. Dort waren es nach RKI-Schätzungen etwa 310. Am Montag will sich auch der Gesundheitsausschuss des Landtags mit den Folgen der Hitzewelle befassen. Die oppositionelle SPD-Fraktion hatte die Sondersitzung beantragt, auch wegen mutmaßlicher Versorgungsengpässe während der Hitzewelle.
2: Infos von Christian Böder aus dem News-Team. Vielen Dank. Jetzt die weiteren Themen in der Zusammenfassung. Im Bundestag läuft die letzte Sitzung vor der Sommerpause und die ist umfangreich. Unter anderem sollen die Krankenkassenreform und das neue Heizungsgesetz beschlossen werden. Die Spannungen zwischen den USA und dem Iran lassen die Spritpreise leider wieder deutlich steigen. Zum ersten Mal seit Mitte Mai kostet Diesel im bundesweiten Tagesdurchschnitt wieder über 2 Euro, meldet der ADAC. Auch Benzin wurde deutlich teurer, ebenfalls über 2 Euro pro Liter im Moment. Im Zusammenhang mit einem groß angelegten Umsatzsteuerbetrug im Autohandel ist den Ermittlern ein weiterer Schlag gelungen. 2 weitere Verdächtige wurden festgenommen, meldet das Zollfahndungsamt Essen. Das mutmaßliche Betrugsnetzwerk soll einen Steuerschaden von rund 300 Millionen Euro verursacht haben. Frankreich steht im Halbfinale der Fußball-WM und heute Abend entscheidet sich, wer der Gegner sein wird, Spanien oder Belgien. Beide Mannschaften treffen im 2. Viertelfinale aufeinander. Frage an Ralf Bosse aus dem WM-Studio. Ja, wer gewinnt?
4: Einen klaren Favoriten gibt es aus meiner Sicht nicht. Spanien überzeugt bislang mit viel Ballbesitz, hoher Passsicherheit und großer Geduld im Spielaufbau. Belgien bringt dagegen enorme individuelle Qualität und viel Erfahrung mit. Entscheidend dürfte sein, ob Spanien das Spiel kontrollieren kann oder Belgien seine Stärken im Umschalten ausspielt. Kleinigkeiten könnten den Unterschied machen. Die Tagesform, Standardsituationen oder eine Einzelaktion könnten am Ende darüber entscheiden, wer Frankreich ins Halbfinale folgt. Die meisten der rund 70.000 Zuschauer werden wohl der Furia Rocha die Daumen drücken. Auch das kann entscheidend sein.
2: Es klingt auf jeden Fall gefährlich. Furia Rocha, das sind die Spanier. Ralf Bosse aus dem WM-Studio mit Infos. Vielen Dank. Wobei die Belgier Red Devils genannt werden. Das klingt jetzt auch nicht gerade nach Friedensangebot. Wir werden es erleben. Und das waren die Nachrichten mit Marc Weiß.
5: Und hier ist das Radio WAF-Wetter. Die Wolken verziehen sich immer weiter und die Sonne hat dann freie Bahn bei uns im Kreis Warendorf. Dazu immer wärmer, bis zu 27 Grad sind drin in Everswinkel und in Ostenfelde. Schauen wir auf morgen, dann bekommen wir weiterhin sehr viel Sonne, bestes Sommerwetter bei 29 Grad. Und am Sonntag wird es ebenfalls sehr sonnig, dann bei bis zu 30 Grad.
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5: Und wir schauen auf die Straßen. Radio WAF ist hier mit dem schnellsten Verkehrs- und Blitzerservice für die Region. Aktuell keine Staus oder Störungen bei uns in der Region, aber noch ein paar Blitzer. Es wird geblitzt zwischen Neubeckum und Ennigerloh auf der B475, auf der Einener Straße zwischen Müssingen und Einen. Und dann haben wir noch einen Blitzer in Aalen auf der Dolberger Straße. Wenn ihr noch was gesehen habt, Stausblitzer, meldet es kostenfrei unter der 0800 4x5 345. Gutes Ankommen!
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5: Mit Alex Jakob. Macht euch einen richtig schönen Freitag. Das Wetter, das bietet ja auch den passenden Rahmen für ein richtig tolles Wochenende.

0: Rihanna mit Stay hier bei uns im besten Mix. Geht ihr gerne in den Supermarkt? Da muss ja irgendwie jeder mal hin, auch wenn man prominent ist. Comedienne Lisa Feller zum Beispiel liebt diesen Ort. Also wenn ihr sie mal live treffen wollt, entweder da oder noch besser bei unserer Comedy Camp Tour im Herbst. Da ist sie auch mit am Start.
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3: Wichtig, Blick auf die schönen Dinge richten. Ja? Es sind echt die kleinen Momente und einfach so Situationen. Ich sag's euch, Supermarkt ist der Knaller. Ist denn das denn auch mein Kraftort? Weil ich immer finde, im Supermarkt, so vor der Tiefkühltruhe sind wir alle gleich. Ja? In der Truhe später auch. Aber es war so, ich habe auch so ein Kassenteam, das macht mir Spaß. Ich weiß genau, wo ich mich anstelle. Ich weiß aber auch genau, wo ich mich nicht anstelle. Es gibt eine Kassiererin, die immer so meine Einkäufe kommentiert. Kennt ihr sowas auch? Die einfach, ach, Dattelsirup, sowas haben wir. Wo ich jedes Mal denke, nee, den habe ich mitgebracht. Der wollte hier auch mal mit dem Band fahren, das kennt der von zu Hause gar nicht. Ja? Da stelle ich mich nicht an, wenn ich Hygieneartikel kaufe. Weil ich wirklich keinen Bock habe, dass sie sich so die Tampons nimmt. XXL! Dein Leben möchte ich haben.
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1: Ich bin Kerstin Menke-Möller. Schönen guten Tag. Wohnraum soll in der Region bezahlbarer werden. Um dieses Ziel zu erreichen, haben sich 6 Kommunen zusammengetan. Drenn-Steinfurt, Everswinkel, Sendenhorst, Telgte, Warendorf und die Gemeinde Havixbeck im Kreis Coesfeld. Sie haben die Münsterland Wohnwert gegründet. Dabei handelt es sich um eine interkommunale Wohnungsbaugenossenschaft. Die Infos hat Matthias Träger aus der Redaktion.
2: Viele Städte und Gemeinden stehen vor ähnlichen Herausforderungen, was den Wohnungsmarkt betrifft. Die Flächen sind begrenzt, die Anforderungen steigen und der Bedarf an bezahlbaren Wohnungen wird immer größer. Da lag eine interkommunale Lösung nahe. Das Investitionsprogramm der Münsterland Wohnwert. Mindestens 300 öffentlich geförderte Wohneinheiten sollen bis 2031 geschaffen werden. Die Wohnungsbaugenossenschaft sieht bezahlbaren Wohnraum als zentrale Zukunftsfrage.
1: Gemeinsam könne man mehr erreichen als jede Kommune für sich allein, heißt es von den beteiligten Bürgermeistern aus den Kreisen Warendorf und Coesfeld. Erleichterung bei der Stadt Ennigerloh. Nach dem Norovirus-Ausbruch ist das Naturbad zwar immer noch geschlossen, mittlerweile wurde aber ein Labor gefunden, das Wasserproben entnimmt und untersucht. Das Landesamt für Natur, Umwelt und Klima, kurz LANUK, rückt in der kommenden Woche an. Den Kontakt hatte das Gesundheitsamt des Kreises hergestellt. Die Auswertung der Proben dauert nach Angaben der Stadt etwa 2 Wochen und bis dahin bleibt das Naturbad dicht. In Senden

0: eine Woche bis zu den Sommerferien und das bedeutet, dass man auch jetzt gerne mal in Stress und Hektik verfällt, weil man noch so viel erledigen muss, ne? Egal ob auf der Arbeit oder im privaten Umfeld. Der Koffer muss gepackt werden, die Kinder müssen vorbereitet werden und so weiter. Es müssen Dinge eingekauft werden. Wir sprechen mit Arbeitspsychologin Laura Fenz darüber, was sind denn so die größten Fehler, die ich jetzt kurz vor dem Urlaub noch so machen kann?
1: Kurz vor dem Urlaub ist ein ganz typischer Fehler, dass man sich erst recht noch so richtig in die Notwendigkeit des Urlaubs reinarbeitet. Unrealistisch geplant, es kommt noch irgendwas dazwischen und plötzlich sind die Tage vorm Urlaub nicht nur voll von der regelmäßigen Arbeit, sondern von all diesen Kleinigkeiten, die noch oben drauf kommen. Und je erschöpfter wir sind, umso schwerer fällt es uns, abzuschalten oder uns zu erholen.
0: Also wir lernen, Organisation ist vieles, damit wir nicht in den ganz großen Stress geraten und dann möglichst gut vorbereitet in den Urlaub starten können, damit die Erholung auch wirklich schnell einsetzt.

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1: Mit Marc Weiß. Schönen guten Tag. Der Bundestag hat wie erwartet das umstrittene Sparpaket der schwarz-roten Koalition bei den Gesundheitsausgaben beschlossen. Das Gesetz sieht unter anderem weniger Ausgaben und Leistungen, dafür aber höhere Zuzahlungen von Patienten vor. Beides nicht schön und viel kritisiert. Die Regierung will damit aber neue Beitragserhöhungen bei den gesetzlichen Kassen verhindern. Es wird heute im Bundestag und auch im Bundesrat eine ganze Menge beschlossen. Und auch im Bundesrat gab es schon die erste Abstimmung. Die Länderkammer hat das sogenannte Infrastruktur-Zukunftsgesetz abgesegnet. Das soll mehr Tempo bringen beim Planen und Umsetzen von Bauprojekten. Christian Böde aus dem News-Team mit den Einzelheiten.
2: Wichtige Bauprojekte können jetzt als Vorhaben des überragenden öffentlichen Interesses und der öffentlichen Sicherheit eingestuft werden. Bedeutet, bei rechtlichen Prozessen und Entscheidungen werden sie bevorzugt behandelt, so sollen sie auch schneller genehmigt werden. Diese Behandlung soll künftig ein ganzes Spektrum an Bauprojekten bekommen, wie etwa das Beseitigen von Verkehrsengpässen, wichtige Schienentrassen, mehrspuriger Ausbau von Bundesstraßen oder der Ersatz maroder Brücken und Tunnel. Das Gesetz beschränkt sich aber nicht nur auf Landwege, auch Wasserstraßen, Hafenanlagen oder Flughäfen sowie der Hochwasser- und Küstenschutz sind eingeschlossen. Die Bundesregierung verspricht sich nicht nur mehr Tempo, sondern auch Einsparungen, denn doppelte Prüfungen fallen weg. Die baurechtlichen Schritte laufen komplett digital. Wird stark in die Natur eingegriffen, kann jetzt auch durch Ersatzzahlungen ausgeglichen werden, neben direkten Maßnahmen wie zum Beispiel Neupflanzungen.
1: Christian Böder mit Infos. Vielen Dank. Jetzt die weiteren Themen in der Zusammenfassung. Infolge des verheerenden Waldbrandes im Süden Spaniens werden nach Behördenangaben noch mindestens 19 Menschen vermisst. Bestätigt wurden bisher 11 Todesfälle. Ursache des Feuers war wahrscheinlich eine abgerissene Stromleitung, die in die ausgetrocknete Vegetation fiel. Der spanische Katastrophenschutzminister spricht von einer beispiellosen Tragödie. Das Leben in Deutschland ist im Juni minimal günstiger geworden. Im Vergleich zum Mai sanken die Verbraucherpreise um 0,3%. Die Inflationsrate lag bei 2,3. Die Energiepreise stiegen nicht mehr so stark. Grund hierfür dürfte der Tankrabatt gewesen sein, meldet das Statistische Bundesamt. Strom war sogar 5% billiger als noch im Mai. Am 20. September wählt Berlin ein neues Abgeordnetenhaus und wenn es nach der Jungen Union geht, stellt sich der amtierende CDU-Bürgermeister Wegner nicht mehr zur Wahl. Der Chef der Jungen Union in Berlin, Burkhardt, fordert Wegner zum Abgang auf und er bekommt dafür inzwischen jetzt auch CDU-Unterstützung. Grund sind die nach wie vor nicht ganz gelösten Ungereimtheiten während des großen Stromausfalls. Wegner wird vorgeworfen, sich anfangs nicht um die Krise gekümmert zu haben, weil er lieber Tennis spielen wollte. Es sollte jemand kandidieren, der in seiner persönlichen Integrität unangreifbar sei, sagt Burkhardt. Auf Wegner treffe das nicht zu. Gespaltener als Berlin kann eine Stadt wohl kaum sein. Darauf lassen zumindest die Umfragen vor der Wahl schließen. Aktuell liegen die Linken mit 20% vorne. Die Grünen kommen auf 19, die AfD auf 18 und die CDU auf 17%. Und das waren die Nachrichten mit Marc Weiß.
3: Das Radio WAF-Wetter. Die Sonne kommt immer besser raus aktuell und dazu wird es dann auch immer wärmer. Bis zu 27 Grad bekommen wir heute noch in Fellern und in Warendorf. Der Samstag bringt dann ebenfalls ganz viel Sonne, dann sogar schon bis 29 Grad. Und am Sonntag knacken wir dann die 30 Grad. Radio WAF ist hier mit dem schnellsten Verkehrshund Blitzer-Service für die Region. Einen Blitzer habe ich aktuell für euch, der steht zwischen Einen und Müssingen auf der Einener Straße. Ich wünsche euch eine gute und sichere Fahrt. Wenn ihr was gesehen habt, Stausblitzer, meldet euch kostenfrei natürlich unter der 0800 4x5 345.
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3: Mit Alex Jakob. Schön, dass ihr mit am Start seid an diesem Freitagmittag. Das Wochenende, es ist um die Ecke und wir feiern das Ganze mit ein bisschen Sommermusik. Das ist ein One-Hit-Wonder jetzt hier bei uns im besten Mix. Fool's Garden mit Lemon Tree.

0: So, aufgepasst. 5 Tage. 5 Tage sind wir laut einer Studie im Jahr damit beschäftigt, überhaupt zu entscheiden, was wir beim Stream gucken wollen. Also Film oder Serie. 5 Tage beschäftigen wir uns nur mit der Entscheidung. Das finde ich krass. Das ist extrem viel, wie ich finde. Und vorausgesetzt ist, dass man täglich streamt. Wir haben euch gefragt, wie ihr euch denn so entscheidet.
1: Worauf ich Bock habe, ich sepp mich da durch.
2: Na, einfach, wenn man auch durch Social Media durchgeht, dass man da irgendwie halt Sachen findet.
3: Meistens das, was die App einen so vorschlägt.
4: Freundeskreis, sonst auch Rezensionen in anderen Medien.
5: Manchmal von Social Media, ja, die Empfehlungen von Freundinnen.
6: Wir gucken noch Oldschool-Fernsehen.
7: Ich auch über Social Media eher dann so, dass ich das suche, was ich da vorgeschlagen bekommen habe.
0: Das kommt hin. 68% der Befragten sagen in der Studie nämlich, dass ihnen die Entscheidung leichter fällt, wenn sie vorher etwas über einen Film oder eine Serie gelesen haben. Und genau das sagen auch Experten. Am besten immer sofort irgendwie aufschreiben oder notieren, wenn man was Gutes über eine Serie oder einen Film gesehen oder gehört hat, dann hilft das bei der Entscheidung, weil man hat nur noch eine kleinere Auswahl, wenn man abends vor die Glotze geht und nicht mehr die Auswahl aus 30.000 verschiedenen Serien. Also das ist doch eine ganze Menge. So können wir dann auch unsere Lebenszeit von 5 Tagen etwas reduzieren, um eine Entscheidung beim Streaming zu finden.

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1: Ich bin Kerstin Menke-Möller. Schönen guten Tag. In Aalen hat es am Abend eine Razzia gegeben. Insgesamt 4 Objekte wurden wegen Verdachts des illegalen Glücksspiels durchsucht, teilen Staatsanwaltschaft und Polizei mit. Die Beamten wurden dabei von Vertretern des Ordnungsamtes der Stadt Aalen und der Bezirksregierung unterstützt. 2 Glücksspielgeräte seien sichergestellt worden, heißt es. Entsprechende Ermittlungsverfahren sind eingeleitet. Eine neue interkommunale Wohnungsbaugenossenschaft soll für bezahlbaren Wohnraum bei uns sorgen. Dafür haben sich 6 Kommunen zusammengetan. Drenn-Steinfurt, Everswinkel, Sendenhorst, Telgte, Warendorf und die Gemeinde Havixbeck im Kreis Coesfeld. Gestern war Gründungsversammlung der Münsterland Wohnwert. Ein Investitionsprogramm gibt es auch schon. Mindestens 300 öffentlich geförderte Wohneinheiten sollen bis 2031 geschaffen werden. Die Genossenschaft sieht bezahlbaren Wohnraum als zentrale Zukunftsfrage. Die Baustellen in der Altstadt in Warendorf gehören inzwischen zum Stadtbild. Tatsächlich gibt es dort aber sichtbare Fortschritte. In den nächsten Tagen und Wochen werden weitere Sperrungen aufgehoben, heißt es aus dem Rathaus. Mehr dazu von Matthias Träger aus der Redaktion.
2: So soll der Heumarkt heute im Laufe des Tages wieder für den Verkehr freigegeben werden. Auch zwischen Heumarkt und Königstraße geht's voran. Die Pflasterarbeiten sind so gut wie abgeschlossen. Vermutlich am Dienstag ist der Bereich zumindest für Fußgänger wieder passierbar. Für den Autoverkehr dann 3 Wochen später. Und schon seit gestern ist der Bereich Münstertor wieder befahrbar und damit auch der Knotenpunkt Münsterstraße-Münsterwall.
1: An anderer Stelle in der Innenstadt von Warendorf wird dagegen noch gebaut. So kann man zum Beispiel auch weiterhin nicht vom Heumarkt in den Steinweg abbiegen. Dort beginnen am Montag Bauarbeiten zur Verlegung von Fernwärmeleitungen. 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
3: Und hier ist das Radio WAF Wetter. Die Wolken verziehen sich immer weiter und die Sonne hat dann freie Bahn bei uns im Kreis Warendorf. Dazu immer wärmer, bis zu 27 Grad sind drin in Everswinkel und in Ostenfelde. Schauen wir auf morgen, dann bekommen wir weiterhin sehr viel Sonne, bestes Sommerwetter bei 29 Grad. Und am Sonntag wird es ebenfalls sehr sonnig, dann bei bis zu 30 Grad. Radio WAF ist hier mit dem schnellsten Verkehrshund Blitzer-Service für die Region. Einen Blitzer habe ich aktuell für euch, der steht zwischen Einen und Müssingen auf der Einener Straße. Ich wünsche euch eine gute und sichere Fahrt. Wenn ihr was gesehen habt, Stausblitzer, meldet euch kostenfrei natürlich unter der 0800 4x5 345.
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3: Es wird warm die kommenden Tage und richtig schön. Das habt ihr gerade bei uns im Wetter gehört. Und wir wollen gleich mal schauen, was wir denn aus der vergangenen Hitzewelle jetzt für die kommende Hitzewelle so lernen können. Ich bin Alex Jakob. Schönen Freitag euch.

0: Wir sind auf dem Weg in ein richtig sonniges Sommerwochenende und wir hatten ja gerade erst eine extreme Hitzewelle. Die kommende Hitzewelle wird nicht ganz so extrem, aber trotzdem heiß. 30 Grad und deutlich mehr. Jonas Mikolajczak aus der Redaktion. Wir schauen auf das, was wir vielleicht aus der letzten Hitzewelle mitgenommen haben als Erfahrung. Was gibt's an Tipps für die nächste Hitzewelle?
1: Ich glaube, viele haben unterschätzt, wie schnell so ein Sonnenstich kommt und dass einmal ein Creme auch irgendwann nicht reicht. Sonst hat aber, glaube ich, jeder so seinen eigenen Rhythmus gefunden. Ist die Wohnung gut abgedichtet und kühl, bleibt man lieber drin. Ist das nicht der Fall, ja dann raus aus der Bude, weg von Asphalt und Beton und ab in die Natur. Am besten noch in die Nähe von Wasser oder Kino und Museum, denn die sind meistens auch schon klimatisiert.
0: Was sind weitere Abkühltipps, zum Beispiel auch an Technikhilfe?
1: Sonst bin ich persönlich großer Fan von diesen Wassernebelzerstäubern, die manche Städte aufgestellt haben. Und die könnt ihr auch ganz leicht zu Hause nachmachen. Nämlich einfach im Baumarkt so einen Pump-Pestizid-Zerstäuber kaufen und mit Wasser füllen und dann bei Hitze sich alle paar Minuten leicht berieseln lassen. Ich kann euch sagen, das ist herrlich.
0: Ja, nach der Hitzewelle ist vor der Hitzewelle. Also die nächste rollt an und es wird mit Sicherheit nicht die letzte sein. Oh.

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4: Mit Malte Albrecht. Guten Tag. Monatelang wurde über sie gestritten. Bis zuletzt hat die Opposition versucht, sie noch zu verhindern. Jetzt ist sie aber durch. Die Gesundheitsreform der schwarz-roten Koalition. Der Bundestag hat am Vormittag grünes Licht gegeben. Im Laufe des Tages soll noch der Bundesrat darüber abstimmen. Danny Hoppe aus dem News-Team. Das Paket sieht Milliarden Ausgabenbremsen bei Praxen, Kliniken, Apotheken und der Pharmabranche vor.
5: Genau, dazu kommen dann noch höhere Zuzahlungen, zum Beispiel für Medikamente. Die steigen auf 7,50 Euro bis 15 Euro und Versicherte müssen sich auf weitere Einschnitte einstellen. Unter anderem wird die kostenlose Mitversicherung von Ehepartnern eingeschränkt. Das soll die Krankenkassen im nächsten Jahr um Milliarden entlasten und verhindern, dass die Zusatzbeiträge steigen. Bundesgesundheitsministerin Wagner hat das Sparpaket vor der Abstimmung noch einmal verteidigt. Jeder im Gesundheitswesen leiste einen Beitrag. Am Ende profitierten aber alle von einer langfristigen Finanzierung. Die Lage der Kassen sei nun mal dramatisch und deshalb könne man sich auch keinen Aufschub mehr leisten.
4: Die Opposition hat das alles aber nicht überzeugt. Es ging hoch her im Bundestag.
5: Ja, die AfD sagte, das Gesetz sei ein Rückzug aus der Versorgung mit dramatischen Folgen für Patienten. Die Grünen sprachen von zusätzlichen Belastungen für 75 Millionen gesetzlich versicherte Menschen. Dazu sei das Gesetz mit heißer Nadel gestrickt worden. Und die Linke sagte, das Gesetz sei eine absolute Katastrophe. Auch der SPD merkte man an, dass sie bei der Reform einige Kröten schlucken musste. Die SPD-Politikerin Dagmar Schmidt räumte ein, es sei kein Gesetz, wo nach der Verabschiedung die Sektkorken knallten. Man habe wegen der hohen Defizite der Kassen aber handeln müssen.
4: Danke, Danny. Und jetzt weitere Nachrichten im Überblick. Verbraucher in Deutschland haben künftig ein Recht auf Reparatur von Geräten. Nach dem Bundestag hat auch der Bundesrat das entsprechende Gesetz gebilligt. Hersteller von zum Beispiel Waschmaschinen oder Smartphones müssen ihre Geräte künftig während der üblichen Lebensdauer zu einem angemessenen Preis reparieren. Außerdem müssen die Geräte künftig so konstruiert sein, dass sie repariert werden können. Instagram und Facebook bergen zu große Suchtgefahren für Kinder und Jugendliche. Zu diesem vorläufigen Ergebnis kommt eine Untersuchung der EU-Kommission. Sie sieht Risiken unter anderem durch stark personalisierte Empfehlungen und automatisch abgespielte Videos. Die Brüsseler Behörde treibt deshalb ein Verfahren gegen den Mutterkonzern Meta voran. Es gibt weiter schlechte Zahlen von VW. Der Autobauer hat auch im zweiten Quartal deutlich weniger Autos verkauft. Im Vergleich zum Vorjahreszeitraum sank der Absatz weltweit um knapp 9% auf 2,1 Millionen Fahrzeuge, teilte der Konzern mit. Besonders stark brachen die Verkäufe im wichtigsten Absatzmarkt China ein. Schreckmomente über den Wolken. Eine Ryanair-Maschine auf dem Weg nach Memmingen musste kurz nach dem Start in Thessaloniki umkehren. Passagiere berichten von einem lauten Knall. Danach zerbrach eine Fensterscheibe. Ein Mann saß direkt daneben. Sein Kopf und seine Schultern wurden wohl nach draußen gezogen. Mitreisende konnten den Mann aber festhalten und zurückziehen. Der Pilot brach den Flug ab. Der betroffene Passagier kam ins Krankenhaus. Ryanair hat den Vorfall bestätigt. Wie das Fenster zerbrechen konnte, ist aber noch unklar. Und das waren die Nachrichten mit Malte Albrecht.
6: Das Radio WAF-Wetter für euren Freitag. Es wird immer schöner heute, die Wolken werden weniger und die Sonne hat dann leichtes Spiel. Die Temperaturen klettern auf bis zu 27 Grad heute Nachmittag in Sendenhorst und Stromberg. Morgen geht's dann den ganzen Tag sonnig weiter, dazu bis 29 Grad. Sonntag Sonne und 30 Grad. Radio WAF ist hier mit dem schnellsten Verkehrs- und Blitzerservice für die Region. A1 Osnabrück-Münster zwischen Lattbergen und Münster-Nord 2 Kilometer stockend, 5 Minuten plus. Geblitzt wird zwischen Müssingen und Einen auf der Einener Straße. Wenn ihr ansonsten noch was seht, meldet euch doch kurz. Klingelt durch unter der 0800 4x5 345. Ich wünsche euch eine gute und sichere Fahrt.
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6: Der Freitagmittag auf dem Weg ins Wochenende. Ihr bekommt hier im besten Mix gleich die neue Single von den Toten Hosen. Nur nach vorn. Davor Pink und das hier sind Take That Back for Good. Und ich bin Alex Jakob an eurer Seite auf dem Weg in Richtung Wochenende. Schön, dass ihr mit am Start seid.

0: Der Freitagmittag. Mexiko ist ja bei der WM inzwischen raus. Gegen England war im Achtelfinale Schluss, aber in einem anderen Wettbewerb, da hat Mexiko trotzdem nochmal richtig stark abgeliefert. Es ging um ihren Torwart und um einen Doppelgänger-Wettbewerb, Kollege Leo Arregui.
1: Memo Ochoa ist eine richtige Erscheinung. Lange, dunkle Locken, oft mit einem Stirnband zurückgehalten, dazu dieses konzentrierte Torwartgesicht. 2014 gegen Brasilien wurde Ochoa mit seinen Paraden zur Wand. 2022 hielt er einen Elfmeter von Robert Lewandowski. Ihr merkt es schon, der Mann ist länger dabei. Und inzwischen ist er auch immerhin schon 40. Trotzdem sieht er gefühlt noch genauso aus wie zu Beginn seiner Karriere. Und deswegen ist er im Internet zur Kultfigur geworden. Man munkelt online, dieser Mann altert einfach nicht. Eine Pizzeria in Mexiko-Stadt hat diesen Kultstatus jetzt zum Anlass genommen und einen Ochoa-Doppelgänger-Wettbewerb veranstaltet. Zu gewinnen ein Jahr Gratis-Pizza. Also kamen Fans mit Locken, Stirnbändern, Torwart-Trikots und möglichst viel Ich-kratze-gleich-einen-Ball-aus-dem-Winkel-Ausstrahlung. Aber der heimliche Star dieses Wettbewerbs war Rufo. Rufo ist ein englischer Schäferhund und kam ebenfalls im Torwart-Trikot. Ob Rufo wirklich aussieht wie Memo Ochoa? Ja, man muss es sehr großzügig bewerten. Er hat auch nicht gewonnen. Aber ein Hund als Torwart verkleidet ist zumindest mal ein Gewinner der Herzen. Torwart-Legende Ochoa selbst hat das Ganze übrigens auch schon mitbekommen. Beim nächsten Mal will er offenbar persönlich in der Jury sitzen, dann aber bitte mit Tequila, fordert er.
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1: Mit Mark Matthes, guten Tag. Das marode Rathaus in Telgte wird teilsaniert. Wann und wie ist allerdings noch unklar. Der Stadtrat hat die Verwaltung am Abend damit beauftragt, das Vergabeverfahren vorzubereiten. Die Unterlagen sollen so gestaltet sein, dass sie eine Sanierung mit und ohne Denkmalschutz abdecken, heißt es. Bevor die Ausschreibung rausgeht, sollen alle Denkmalschutzfragen geklärt werden. Dafür gibt die Verwaltung jetzt ein Gutachten in Auftrag. Bei einer Razzia in Aalen hat die Polizei am Abend 2 Glücksspielautomaten sichergestellt. Sie sind möglicherweise illegal aufgestellt worden. Das haben Polizei und Staatsanwaltschaft mitgeteilt. Insgesamt seien 4 Objekte in Aalen durchsucht worden. Details zu den eingeleiteten Ermittlungsverfahren nannten die Behörden nicht. An der Aktion waren neben der Polizei auch das Ordnungsamt der Stadt Aalen und die Bezirksregierung beteiligt. Um bezahlbaren Wohnraum zu schaffen, haben sich unter anderem 5 Kommunen aus dem Kreis Warendorf zusammengetan. Drin Steinfurt, Eberswinkel, Sendenhorst, Telgte und Warendorf. Zusammen mit der Gemeinde Havigsbeck aus dem Kreis Coesfeld haben sie die interkommunale Wohnungsbaugenossenschaft Münsterland Wohnwert gegründet. Matthias Träger hat die Infos.
2: Viele Städte und Gemeinden stehen vor ähnlichen Herausforderungen, was den Wohnungsmarkt betrifft. Die Flächen sind begrenzt, die Anforderungen steigen und der Bedarf an bezahlbaren Wohnungen wird immer größer. Da lag eine interkommunale Lösung nahe. Das Investitionsprogramm der Münsterland Wohnwert. Mindestens 300 öffentlich geförderte Wohneinheiten sollen bis 2031 geschaffen werden. Die Wohnungsbaugenossenschaft sieht bezahlbaren Wohnraum als zentrale Zukunftsfrage.
1: Gemeinsam könne man mehr erreichen als jede Kommune für sich allein, heißt es von den beteiligten Bürgermeistern aus den Kreisen Warendorf und Coesfeld. 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
3: Das Radio WAF-Wetter. Die Sonne kommt immer besser raus aktuell und dazu wird es dann auch immer wärmer. Bis zu 27 Grad bekommen wir heute noch in Vellern und in Warendorf. Der Samstag bringt dann ebenfalls ganz viel Sonne, dann sogar schon bis 29 Grad. Und am Sonntag knacken wir dann die 30 Grad. Radio WAF ist hier mit dem schnellsten Verkehrs- und Blitzerservice für die Region. A1 Osnabrück-Münster zwischen Ladbergen und Münster-Nord 2 Kilometer stocken, 5 Minuten plus. Geblitzt wird zwischen Müssingen und Einen auf der Einener Straße. Wenn ihr ansonsten noch was seht, meldet euch doch kurz. Klingelt durch unter der 0800 4x5 345. Ich wünsche euch eine gute und sichere Fahrt.
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3: Und das nach wie vor mit mir. Ich bin Alex Jakob. Ich wünsche euch einen richtig schönen Freitag hier mit uns. Ich

0: Die stimmgewaltige Sia hier bei uns im besten Mix auf dem Weg in Richtung Freitagnachmittag. Alisa Klinert ist da und übernimmt gleich ab 14 Uhr. Ihr begleitet sie auf jeden Fall. Was hast denn du so vor?
1: Ja, also heute Nachmittag geht es bei mir unter anderem darum, dass WhatsApp ja gerade Benutzernamen einführt. Die Funktion ist relativ neu und noch überhaupt gar nicht überall ausgerollt. Aber schon jetzt gibt es Probleme und Verbraucherschützer warnen vor einer neuen Betrugsmasche. Wir klären euch gleich auf, damit ihr auf die nicht reinfallt.
0: Das also gleich mit Alisa Klinert nach 2. Ich bin Alex Jakob. Ich wünsche euch ein schönes Wochenende. Wir hören uns dann Montagvormittag wieder hier an dieser Stelle. Bis dahin.

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1: Mit Malte Albrecht. Schönen guten Tag. Im Iran-Krieg stehen die Zeichen momentan eher wieder auf Eskalation. Und das merken wir sofort wieder, wenn wir tanken wollen. Die Spritpreise sind wieder deutlich raufgegangen. Gestern lagen Benzin und Diesel wieder über der Marke von 2 Euro pro Liter. Das hat der ADAC mitgeteilt. Zum letzten Mal lagen beide Sorten Anfang Mai gleichzeitig über dieser Marke. Danny Hopper aus den Nachrichten. Das Thema Spritpreise wird uns also noch länger begleiten. Und es ist gleich auch Thema im Bundesrat.
2: Genau, da geht es um einen Preisdeckel für Kraftstoffe, also um flexible Höchstpreise für Benzin, Diesel und Heizöl, die der Staat festlegt. Das Saarland und Mecklenburg-Vorpommern lassen hier nicht locker. Sie wollen so einen Preisdeckel heute im Bundesrat vorschlagen. Vorbild ist hier Luxemburg. Da legt das zuständige Ministerium mehrmals pro Woche einheitliche Höchstpreise für die Kraftstoffarten und Tankstellen fest. Und Unternehmen, die gegen diese Vorgaben verstoßen, müssen mit Sanktionen rechnen. Das klappe da sehr gut, sagte die saarländische Ministerpräsidentin Rehlinger heute bei Welt TV, und deshalb könne das auch bei uns ein gutes Modell sein. Denn du hast es ja gerade schon gesagt, seitdem der Tankrabatt bei uns Ende Juni ausgelaufen ist, sind die Preise an den Tankstellen wieder deutlich raufgegangen. Und die neue Entwicklung im Iran hat diese Entwicklung nochmal beschleunigt. Der Schiffsverkehr durch die Straße von Hormus ist in den letzten Tagen deutlich zurückgegangen und die Ölpreise sind weiter gestiegen. Trotzdem bleiben Experten erstmal noch gelassen. Der Markt sehe die neuen Spannungen offenbar eher als Belastung für den Waffenstillstandsprozess und noch nicht als völligen Zusammenbruch.
1: Danny, danke für die Infos. Und jetzt unser Überblick mit weiteren wichtigen Meldungen. Der Bundestag hat das umstrittene Milliardensparpaket für die Krankenkassen beschlossen. Das Gesetz sieht massive Einschnitte bei den Kassenleistungen und zusätzliche Kosten für Versicherte vor. Die schwarz-rote Koalition will damit neue Beitragserhöhungen verhindern. Das Sparpaket von VW-Chef Blume ist im Aufsichtsrat offenbar durchgefallen. Das berichtet die Süddeutsche Zeitung unter Berufung auf Konzernkreise. Demnach stimmten die Arbeitnehmervertreter und das Land Niedersachsen gegen die Pläne. VW selbst äußerte sich nicht zum Bericht und betonte nur, die Neuausrichtung des Konzerns werde weiter vorangetrieben. Spitzenvertreter des DFB sind gerade auf dem Weg nach New York. Das berichten mehrere Medien. Dort erwartet sie Jürgen Klopp zu den angekündigten Gesprächen über den Bundestrainerjob. Der 59-Jährige soll Nachfolger von Julian Nagelsmann werden. Im Frühjahr hatte das Schicksal von Buckelwal Timi wochenlang die Menschen bewegt. Jetzt sorgt wieder ein Buckelwal für Aufsehen. Das Tier wurde wieder vor der dänischen Ostseeküste gesichtet. Vermutlich ist es derselbe Wal, der schon in den vergangenen Wochen in dänischen Gewässern unterwegs war. Sein Aussehen und Verhalten deuten darauf hin, dass der Wal krank sein könnte. Deshalb rief die Umweltbehörde die Menschen dazu auf, Abstand zu halten und das Tier nicht zu stören. Aktiv eingreifen wollen die dänischen Experten nicht. Sie beobachten die Situation aber zusammen mit Rettungskräften ganz genau. Und das waren die Nachrichten mit Malte Albrecht.
3: Wir schauen rüber aufs Wetter und da ist auf jeden Fall ganz viel Sonne mit dabei heute Nachmittag. 25 Grad aktuell, blauer Himmel und genau so bleibt es auch. Und es steht für uns das perfekte Sommerwochenende an hier im Kreis. Am Sonntag knacken wir nämlich die 30 Grad Marke. Morgen gibt es 29 Grad, dazu Sonne von morgens bis abends. Am Sonntag mal so ein paar harmlose Wolken mit dabei. Also endlich ein Wochenende, was wirklich schön sommerlich ist, nicht zu heiß und einfach perfekt zum Genießen. Hier ist Radio WRF mit dem schnellsten Verkehrs- und Blitzerservice für die Region A1 Münster Richtung Dortmund. Zwischen Hamburg und Werne und Kreuz Dortmund-Unna 10 Kilometer stockender Verkehr. Da braucht ihr gerade 20 Minuten länger. Und A1 Osnabrück Richtung Dortmund. Zwischen Lengerich und Kreuz Münster Süd 8 Kilometer stockender Verkehr plus 15 Minuten aktuell. Und dann wird geblitzt. Ihr habt was gesehen in Warendorf auf der Freckenhorster Straße. Und eine Gulaschkanone steht ja jetzt zwischen Müssingen und Einen auf der Einener Straße. Wenn ihr was seht, heute Nachmittag unterwegs, dann ruft ihr mich bitte an, kostenlos. 0800 4x5 345. Eine gute Fahrt für euch.
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3: Und da bringe ich euch heute Nachmittag ins wohlverdiente Wochenende. Ich bin Alisa Klinert. Einen schönen Freitagnachmittag für euch. Wenn ihr schon frei habt, dann genießt bitte dieses traumhafte Wetter da draußen. Und wenn nicht, dann bereite ich euch jetzt ganz langsam und vor allem entspannt auf den Freitagfeierabend vor. Gleich sprechen wir zum Beispiel mal über das Lieblingsritual vieler von uns im Feierabend. Serie gucken. Allerdings kennt ihr das vielleicht auch, dass man da manchmal echt lange suchen muss, bis man was Passendes findet. Und wenn man eben gar nichts Passendes findet, dann guckt man doch irgendwie einfach nur in die Glotze. Wie ihr euch da besser entscheiden könnt, Thema gleich in 10 Minuten hier bei mir.

0: Bibi Rexha für euch gespielt. Das ist der Freitagnachmittag mit mir. Ich bin Alisa Klinert. Es ist kurz nach zwei. Ihr Lieblingsritual von vielen ja im Feierabend. Auf die Couch werfen, Getränk aufmachen und ganz entspannt eine Serie gucken. Vorausgesetzt, man verbringt nicht eine halbe Stunde mit der Suche nach der passenden Serie. Laut einer Studie ist es nämlich so, wir verbringen tatsächlich insgesamt 5 ganze Tage im Jahr mit Suchen statt mit Gucken. Und wir haben euch hier im Kreis mal gefragt, wie ihr euch eigentlich entscheidet für eine neue Serie.
1: Worauf ich Bock habe, ich setze mich da durch.
2: Na, einfach, wenn man auch durch Social Media durchgeht, dass man da irgendwie halt Sachen findet.
3: Meistens das, was die App einen so vorschlägt.
4: Freundeskreis, sonst auch Rezensionen in anderen Medien.
5: Manchmal von Social Media, ja. Die Empfehlungen von Freundinnen.
6: Wir gucken noch Oldschool Fernsehen.
7: Ich auch über Social Media eher dann so, dass ich das suche, was ich da vorgeschlagen bekommen habe.
0: Und damit ihr heute Abend oder an diesem Wochenende überhaupt nicht lange suchen müsst, gibt es jetzt auch direkt noch ein paar Streaming-Empfehlungen hinterher.
8: It's okay not to be okay, das ist gut. Es ist sehr viele Gefühle werden da gezeigt.
9: Ich hatte Obsession im Kino gesehen. Das fand ich auch ganz geil, so als Film, weil der so eine creepy Spannung erzeugt hat.
10: Game of Thrones. Das ist halt nicht für jeden was, ne? Das ist halt voll so Action und so viel Blut und so halt, aber ich stehe halt auf sowas.
11: Good Will Hunting, einer meiner Lieblingsfilme. Kann ich empfehlen.
12: Ich hab mal Dark vor ein paar Wochen geguckt. Ist sehr anspruchsvoll, aber das ist auf jeden Fall was, was Spaß macht, weil es mal was ganz anderes ist.
0: Und ich hau direkt auch noch eine hinterher. Ich habe am Abend Ein anderes Selbst zu Ende geguckt. Das ist auch eine ganz tolle Serie. Da kam jetzt die 3. Staffel raus. Und wenn ihr was sehen möchtet, was so ein bisschen Tiefgang hat, aber einfach schön zu gucken ist, dann guckt ihr euch die mal an. Übrigens, 68% der Befragten sagen in dieser Studie, von der wir eben gesprochen haben, übrigens auch, dass ihnen die Entscheidung leichter fällt, wenn sie vorher etwas über einen Film oder eine Serie gehört haben. Habt ihr jetzt gemacht, also sollte es bei der nächsten Serie nicht mehr so lange dauern, bis ihr euch für sie entschieden habt. Happy Streaming!

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1: Mit Mike Matthes, guten Tag. Das marode Rathaus in Techte wird saniert. Wann und wie ist aber noch unklar. Die Verwaltung soll jetzt das Vergabeverfahren vorbereiten. Simone Reh aus der Redaktion. Knackpunkt dabei ist aber nach wie vor die Denkmalschutzfrage.
2: Genau, die Unterlagen für das geplante Vergabeverfahren sollen so gestaltet sein, dass sie eine Sanierung mit und ohne Denkmalschutz abdecken, heißt es aus dem Techter Rathaus. Denn die Frage des Denkmalschutzes müsste zunächst geprüft werden. Die Verwaltung soll deswegen ein Gutachten in Auftrag geben, sagt der Rat. Dass das Projekt grundsätzlich angegangen werden muss, wurde nicht mehr diskutiert. Das waren sich alle Fraktionen schon im Vorfeld einig.
1: Vielen Dank, Simone. Bei einer Razzia in Aalen hat die Polizei am Abend 2 Glücksspielautomaten sichergestellt. Sie sind möglicherweise illegal aufgestellt worden. Das haben Polizei und Staatsanwaltschaft mitgeteilt. Insgesamt seien 4 Objekte in Aalen durchsucht worden. Details zu den eingeleiteten Ermittlungsverfahren nannten die Behörden nicht. An der Aktion waren neben der Polizei auch das Ordnungsamt der Stadt Aalen und die Bezirksregierung beteiligt. Die Uni Münster untersucht Fake News in den sozialen Medien. Das Institut für Kommunikationswissenschaften hat 2,9 Millionen Euro für 2 Forschungsprojekte bekommen. Man wolle damit demokratische Strukturen im digitalen Zeitalter stärken und das kritische Denken fördern, heißt es von der Uni Münster. Die Projekte laufen über 4 beziehungsweise über 3 Jahre. 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
3: Wir schauen rüber aufs Wetter und da freuen wir uns heute Nachmittag über ganz viel Sonnenschein, über blauen Himmel und hoffentlich über einen frühen Feierabend, damit wir das Wetter genießen können. Aktuell messen wir 25, teilweise sogar 26 Grad hier bei uns im Kreis. Wenn ihr schon könnt, dann packt eure Badetasche, zieht los zum nächsten See, ins nächste Freibad oder auch einfach in den Garten, in den Pool. Gönnt euch einen richtig schönen Sommernachmittag. Das geht übrigens auch am Wochenende. Da haben wir nämlich auch wieder perfektes Sommerwetter. Morgen 29 Grad und 16 Stunden Sonnenschein. Am Sonntag knacken wir die 30 Grad Marke. Da gibt es zwischendurch auch so ein paar harmlose Wolken. Aber alles in allem ist das ein wirklich tolles Sommerwochenende. Wir schauen rüber auf die Straßen im Kreis und die Autobahn drumherum. Hier ist Radio WRF mit dem schnellsten Verkehrs- und Blitzer-Service. A1 Münster Richtung Dortmund. Zwischen Hamberg-Kamen und Kreuz Dortmund-Unna. 7 Kilometer stockender Verkehr. Da dauert es gerade eine Viertelstunde länger. Und dann habt ihr uns Blitzer gemeldet. Da haben wir eine Gulaschkanone zwischen Einen und Müssingen auf der Einener Straße. Außerdem wird geblitzt in Freckenhorst auf der Warendorfer Straße. Und in Schönes Häuschen jetzt auch auf der Warendorfer Straße. Danke fürs Bescheid sagen. 0800 4 mal die 5345, falls ihr auch was entdeckt. Gute Fahrt.
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3: Mit mir hier im Studio, ich bin Alisa Klinert. Happy Friday wünsche ich euch. WhatsApp bekommt ja gerade eine neue Funktion, habt ihr vielleicht mitbekommen oder euch auch schon rausgesucht, einen eigenen Benutzernamen. Aber jetzt warnen Verbraucherschützer schon vor einer neuen Betrugsmasche. Damit ihr nicht auf die reinfallt, solltet ihr auf jeden Fall hier bei mir dranbleiben. Es gibt nämlich gleich alle Infos dazu in 10 Minuten. Go!

jetzt neu bei uns. 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

0: Freitagnachmittag, es ist kurz vor drei und ihr habt es vielleicht schon mitbekommen, WhatsApp bekommt ja gerade eine neue Funktion. Statt die Handynummer rauszugeben, können wir bald einfach einen Benutzernamen rausgeben. Das klingt erstmal super praktisch, aber Verbraucherschützer warnen jetzt schon vor einer neuen Betrugsmasche in diesem Zusammenhang. Leslie Runde aus der Redaktion, warum genau?
1: Weil genau dieser Benutzername auch zum Problem werden kann. Jeder kann sich ja erstmal einen Namen aussuchen und Betrüger könnten das ausnutzen, indem sie sich zum Beispiel einen Namen geben, der aussieht wie der von einem Freund, einer Kollegin oder sogar einer Bank oder Behörde.
0: Also so quasi nach dem Motto, ach klar, das ist doch mein Cousin Max, hat jetzt auch einen Benutzernamen, andere Handynummer, aber eigentlich steckt da dann doch jemand ganz anderes hinter.
1: Genau, und das Gefährliche ist, viele gucken bei WhatsApp gar nicht so genau hin, weil wir den Messenger mit vertrauten Kontakten verbinden. Die Verbraucherzentrale sagt deshalb ganz klar, vertraut einem Benutzernamen nicht blind.
0: Und jetzt die wichtigste Frage heute Nachmittag, wie können wir uns davor schützen?
1: Erstens, wenn euch jemand mit einem unbekannten Account anschreibt und Gelddaten oder einen Gefallen will, lieber einmal mehr nachfragen. Im Zweifel die Person einfach über die bekannte Nummer anrufen. Zweitens, für den eigenen Benutzernamen besser nicht den kompletten Vor- und Nachnamen verwenden. Ein neutrales Pseudonym schützt die Privatsphäre zusätzlich.
0: Heißt also, die neue Funktion kann super praktisch sein, keine Frage, aber gesundes Misstrauen bleibt einfach wichtig, gerade weil Betrüger immer dann besonders aktiv werden, wenn neue Funktionen ausgerollt werden. Ein kurzer Check kann euch am Ende auf jeden Fall ganz viel Ärger ersparen.

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0: 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Es ist 15 Uhr. 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
3: Mit Malte Albrecht, guten Tag. Die EU hat die Internetriesen aus den USA schon länger im Visier. Mehrere Verfahren laufen schon. Und jetzt ist gegen Meta, den Mutterkonzern von Instagram und Facebook, das nächste Verfahren dazugekommen. Die EU-Kommission sieht bei beiden Plattformen zu große Suchtgefahren für Kinder und Jugendliche. Danny Hoppe aus dem News-Team, was sind die genauen Vorwürfe?
4: Da werden sehr viele Punkte angeführt. Zum einen geht es um das endlose Scrollen, also dass ständig neue Inhalte ohne Pausen geladen werden. Dazu kommt das automatische Abspielen immer neuer Videos und auch personalisierte Algorithmen werden kritisiert, also Inhalte, die genau auf dich zugeschnitten sind und dich bei der Stange halten sollen. Das alles fördert aus Sicht der EU eine Suchtgefahr. Brüssel will, dass Meta hier nachjustiert, denn Zeitmanagement-Tools für Kinder, wie zum Beispiel Tageslimits oder Pausenzeiten, ließen sich viel zu leicht ausschalten, heißt es. Und auch andere Funktionen der Kindersicherung von Instagram und Facebook reichen der EU nicht. Sie sagt, die seien nämlich nur wirksam, wenn auch die Eltern verstünden, wie sie die aktivieren könnten, und das sei oft eben nicht der Fall.
3: Die EU-Kommission hat ja auch Beispiele genannt, was sich aus ihrer Sicht ändern muss.
4: Ja, das endlose Scrollen und das automatische Abspielen von Videos soll standardmäßig deaktiviert sein. Außerdem werden wirksame Bildschirmpausen gefordert. Sollte Meta nicht reagieren, könnte es richtig teuer werden, denn die EU-Kommission könnte eine Strafe in Höhe von bis zu 6% des Jahresumsatzes verhängen. Bei Meta könnten das mehr als 12 Milliarden Euro sein.
3: Dankeschön, Danny. Und das sind jetzt weitere Nachrichten, kurz und kompakt. Der Bundestag hat das neue Heizungsgesetz beschlossen. Damit werden die Regelungen der früheren Ampelregierung in weiten Teilen wieder abgeschafft. Neue Öl- und Gasheizungen können auch weiterhin eingebaut werden. Sie müssen aber ab 2029 schrittweise mit einem steigenden Anteil von zum Beispiel Biomethan betrieben werden. Das Leben in Deutschland ist im Juni minimal günstiger geworden. Im Vergleich zum Mai sanken die Verbraucherpreise um 0,3%. Die Inflationsrate lag bei 2,3. Das meldet das Statistische Bundesamt. Die Energiepreise stiegen nicht mehr so stark. Grund hierfür dürfte der Tankrabatt gewesen sein. Strom war sogar 5% billiger als im Mai. Ein Auto fährt in eine Gruppe von Grundschulkindern. Eine 10-jährige Schülerin und ein 25 Jahre alter Schulbegleiter sterben Tage später an den Folgen. Mehr als ein Jahr nach diesem tödlichen Unfall in Hürth gab es am Mittag das Urteil gegen den Fahrer. Das Landgericht Köln verurteilte den 21-Jährigen unter anderem wegen fahrlässiger Tötung zu einer Jugendstrafe von 4,5 Jahren. Aus Köln Frank Weitel.
5: Das Gericht ist sich sicher, dass der Verurteilte bei Rot über die Kreuzung gefahren ist und dass der 21-Jährige die Gruppe Kinder in Warnwesten hätte sehen müssen. Der Richter hat in Richtung des Verurteilten auch klare Worte gefunden. Sie sind wirklich nur um Haaresbreite an einer Verurteilung wegen Mordes vorbeigekommen. Es sei der emotionalste und schwierigste Prozess gewesen, den das Gericht je zu bewältigen hatte, so der Richter. Der vorbestrafte Unfallfahrer hatte das Urteil regungslos zur Kenntnis genommen. Das Urteil ist noch nicht rechtskräftig.
3: Und das waren die Nachrichten mit Malte Albrecht.
6: Wir gucken aufs Wetter für unseren Kreis und bei 26 Grad scheint weiter die Sonne. Es ist total schön draußen. Endlich Sommer, wie er sein soll. Nicht zu heiß. Schön, um irgendwas draußen zu machen. Wenn ihr schon Feierabend habt, dann genießt ihr diesen Nachmittag vielleicht bei einem leckeren Eis oder auch einfach auf der Terrasse oder dem Balkon. Morgen und übermorgen bleibt es genauso schön. Es wird aber noch mal ein bisschen wärmer. Morgen 29 Grad, bis zu 16 Stunden Sonnenschein. Am Sonntag knacken wir dann die 30-Grad-Marke. Da scheint auch den ganzen Tag die Sonne. Ab dem Nachmittag sind aber auch mal so ein paar harmlose Wolken mit dabei. Wir schauen rüber auf die Straßen im Kreis und die Autobahn drumherum. Hier ist Radio WRF mit dem schnellsten Verkehrs- und Blitzerservice. A1 Münster Richtung Dortmund. Zwischen Hamberg-Kamen und Kreuz Dortmund-Unna. 7 Kilometer stockender Verkehr. Da dauert es gerade eine Viertelstunde länger. Und dann habt ihr uns Blitzer gemeldet. Da haben wir eine Gulaschkanone zwischen Einen und Müssingen auf der Einener Straße. Außerdem wird geblitzt in Freckenhorst auf der Warendorfer Straße. Und in Schönes Häuschen jetzt auch auf der Warendorfer Straße. Danke fürs Bescheid sagen. 0800 4 mal die 5345, falls ihr auch was entdeckt. Gute Fahrt.
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6: Schönen Freitagnachmittag für euch. Der Weg ins Wochenende mit mir. Ich bin Alisa Klindert. Ich habe jetzt für euch Leonie und Falco und Dasha in der Playlist. Und dann schauen wir mal, was eure Pläne für dieses super Sommerwochenende hier im Kreis sind.

0: Das ist Dasha mit Austin hier bei Radio WAF. Viertel nach drei, euer Freitagnachmittag, euer Start ins Wochenende mit mir. Ich bin Alisa Klinert.
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0: Und das Wochenende wird total schön. Also wettertechnisch sind das auf jeden Fall die besten Voraussetzungen. Am Sonntag bis zu 30 Grad. Den ganzen Tag scheint die Sonne, das ganze Wochenende scheint einfach die Sonne. Und das Beste ist, es ist da draußen nicht so eine Gluthitze wie vor zwei Wochen, sondern es ist einfach richtig angenehmes Sommerwetter. Tagsüber schön warm, aber in der Nacht schön kühl, dass man auch gut durchlüften kann. Und wir wollten von euch hier im Kreis wissen, was habt ihr euch vorgenommen?
3: Gleich schön in den Garten und ganz gemütlich eine Tasse Kaffee trinken.
4: Vielleicht Freibad gehen.
5: Bier trinken.
6: Ein Hugo trinken in der schönen Sonne.
7: Heute Abend auf den Geburtstag feiern gehen.
0: Draußen im Garten sitzen und die Sonne genießen und ein schönes Buch lesen.
8: Lecker in der Sonne sitzen und ein Eis essen.
9: Das schöne Wetter im Garten genießen.
10: Endlich mal wieder in Flipflops rumrennen.
11: Schön grillen mit Freunden.
0: Das klingt nach richtig guten Plänen für dieses Wochenende. Genießt es auf jeden Fall in vollen Zügen.

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2: Mit Mark Matthes, guten Tag. Der Bundestag hat die umstrittene Reform der Krankenkassenfinanzierung genehmigt. Auch das Gebäudemodernisierungsgesetz ist beschlossen. Die Gesetze müssen jetzt noch durch den Bundesrat. Der Autobauer Volkswagen will künftig seine Modellpalette kleiner machen und weniger produzieren. Das hat der Konzernvorstand bekannt gegeben. Was das für die Mitarbeiterinnen und Mitarbeiter heißt, bleibt aber noch offen. Und jetzt das Wichtigste für den Kreis Warendorf. Das marode Rathaus in Techte wird saniert. Wann und wie ist allerdings noch unklar. Der Stadtrat hat die Verwaltung am Abend damit beauftragt, das Vergabeverfahren vorzubereiten. Die Unterlagen sollen so gestaltet sein, dass sie eine Sanierung mit und ohne Denkmalschutz abdecken, heißt es. Bevor die Ausschreibung rausgeht, sollen die Denkmalschutzfragen geklärt werden. Dafür gibt die Verwaltung jetzt ein Gutachten in Auftrag. Bei einer Razzia in Aalen hat die Polizei am Abend zwei Glücksspielautomaten sichergestellt. Sie sind möglicherweise illegal aufgestellt worden. Das haben Polizei und Staatsanwaltschaft mitgeteilt. Insgesamt seien 4 Objekte in Aalen durchsucht worden. Details zu den eingeleiteten Ermittlungsverfahren nannten die Behörden nicht. An der Aktion waren neben der Polizei auch das Ordnungsamt der Stadt Aalen und die Bezirksregierung beteiligt. E-Scooter gehören mittlerweile zu den gängigen Verkehrsmitteln. Die Polizei kontrolliert E-Scooter-Fahrer in vielen Innenstädten daher verstärkt. Dabei geht's auch immer wieder darum, dass mehrere Menschen auf einem Elektroroller unterwegs sind, sagt Polizeihauptkommissar André Korten, Leiter der Führungsstelle Verkehr.
3: Ja, das Fahren zu zweit auf so einem E-Scooter ist grundsätzlich verboten. Und wenn zwei Mann oder heutzutage nicht selten sogar mehr auf einem E-Scooter fahren, zieht das einfach Warngeld nach sich. Der Regelsatz liegt dabei bei 10 Euro.
2: Die Polizei rät auch, auf dem E-Scooter einen Helm zu tragen. Allein gestern hat es in Aalen und Beckum 2 Unfälle mit Elektrorollern gegeben. Dabei wurden 2 Jugendliche verletzt. 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
4: Hier kommt jetzt das Wetter und da steht ein super Sommerwochenende an hier bei uns im Kreis. Die Sonne scheint heute Morgen und auch am Sonntag den ganzen Tag. Dazu wird's schön warm. Aktuell haben wir 26 Grad bis zu 27, 28 sind da heute auf jeden Fall noch drin. Es bleibt den ganzen Nachmittag über bei blauem Himmel und Sonnenschein, genauso wie auch morgen am Samstag. Da bekommen wir bis zu 29 Grad und Sonne von morgens bis abends. Am Sonntag kratzen wir an der 30 Grad Marke. Ab dem Nachmittag sind auch mal so ein paar harmlose Wolken mit dabei. Das ist aber auch gar nicht schlimm. Bisschen Schatten zwischendurch ist ja auch gar nicht schlecht. Hier ist Radio WAF mit dem schnellsten Verkehrs- und Blitzerservice für die Region A1 Münster Richtung Dortmund. Zwischen Ascheberg und Hamberg-Hameln 5 Kilometer Stau. Mehr als eine halbe Stunde steht ihr da länger. Und A2 Hannover Richtung Dortmund. Zwischen Hamm-Üntrop und Bönen 11 Kilometer Stau. Auch da steht ihr mehr als eine halbe Stunde drin. Ansonsten sieht es aber gut aus, zumindest auf den Straßen im Kreis. Passt nur auf die Blitzer auf. Die stehen gerade im Moment in Tönneshäuschen auf der Warendorfer Straße. Geblitzt wird außerdem in Ennigerloh auf der Oelderstraße und zwischen Warendorf und Freckenhorst auf der Freckenhorster Straße. Danke fürs Bescheid sagen. 0800 4x5 345. Wenn noch was ist, ansonsten gute Fahrt.
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4: Auf dem Weg ins Wochenende mit mir. Ich bin Alisa Klinert. Schönen Freitagnachmittag.

0: schauen wir an diesem Freitagnachmittag nochmal kurz rüber ins WM-Studio. Frankreich steht ja erneut im Halbfinale einer Fußball-Weltmeisterschaft.
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0: Im Viertelfinale hat Frankreich 2:0 gegen Marokko gewonnen. Die Mannschaft bestätigte einmal mehr ihre Klasse, besonders beeindruckt. Hat sich ja danach auch der designierte Bundestrainer Jürgen Klopp gezeigt. Er sieht in Frankreich aktuell tatsächlich die kompletteste Mannschaft des Turniers.
2: Geschwindigkeit und Präzision kombiniert ist im Fußball ein Gift. Und sie hat nach vorne eine Situation gehabt, wo alle wach gemacht hat. Da dreht er sich auch im Feld aus dem Stand. Nur gepasst, ganz ruhig. Dann dreht er sich blitzschnell und die haben eine ganz ähnliche Situation. Also, das ist das Problem mit den Burschen. Dass die schläfern dich ein mit ein paar Pässen, mit ein bisschen, die sehen aus, als wären sie nicht richtig da und dann macht's auf einmal, dann explodieren die.
0: Ja, und für Marokko ist damit ja leider am Abend der Traum vom WM-Titel geplatzt. Trotzdem verabschiedet sich die Mannschaft mit erhobenem Kopf aus dem Turnier und auch Jürgen Klopp findet, dass Marokko trotz des Ausscheidens auf jeden Fall zu den Gewinnern dieser Weltmeisterschaft gehört.
2: Bei dieser WM so weit zu kommen, gegen Frankreich den möglichen Weltmeister auszuschalten, beim Turnier ohne Losglück, ist auch ein bisschen schwierig. Wenn du den richtigen Pathway hast, dann kannst du auch mal ins Finale kommen, stehst da und denkst, huch, wie sind wir hierher gekommen? Das war Marokko nicht vergönnt.
0: Ja, und heute Abend geht es dann weiter mit dem nächsten Viertelfinalspiel bei dieser WM. Europameister Spanien trifft dann auf Belgien und ihr macht euch einen schönen Fußballabend.
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4: Mit Malte Albrecht. Guten Tag. Es ist heute einiges los gewesen im politischen Berlin. Im Bundestag und Bundesrat wurden viele Themen beschlossen. Da wäre zum Beispiel die umstrittene Gesundheitsreform, für die gab es am Vormittag grünes Licht. Am späten Mittag wurde dann auch das Heizungsgesetz der Koalition durchgewunken. Danny Hoppe aus dem News-Team, die Koalition wollte beides ja noch unbedingt vor der Sommerpause durchbringen.
5: Ja, beides sind ja Prestigeprojekte für die Koalition. Bundeskanzler Merz hatte ja schon gestern gesagt, die politische Mitte liefere. Da dürfte jetzt Erleichterung herrschen, dass man beides im Bundestag durchgebracht hat. Nach der Verabschiedung des Heizgesetzes sagte Unionsfraktionsvize Müller, die Menschen hätten jetzt wieder Freiheit im Heizungskeller. Umweltverbände warnen dagegen vor Rückschritten beim Klimaschutz und auch von den Grünen hieß es im Bundestag, dass man jetzt wieder auf klimaschädliche Öl- und Gasheizungen setze, sei ein Brandbeschleuniger für die Klimakrise. Auch vor der Verabschiedung des Sparpakets für das Gesundheitssystem gab es scharfe Kritik. Die Opposition sprach hier von zusätzlichen Belastungen für Millionen gesetzlich Versicherte.
4: Vorhin hat auch der Bundesrat diese beiden Gesetze gebilligt und er hat noch mehr beschlossen. Unter anderem soll das Sexualstrafrecht verschärft werden.
5: Ja, die Länderkammer will, dass in Zukunft die Regel nur Ja heißt Ja gilt. Sie gilt schon in einigen anderen europäischen Ländern, zum Beispiel in Spanien. Es sei wichtig klarzustellen, dass jede nicht einvernehmlich vorgenommene sexuelle Handlung strafbar sei, heißt es. Jetzt soll sich die Bundesregierung damit beschäftigen. Beschlossen wurde im Bundesrat außerdem ein Recht auf Reparatur bei Geräten wie Smartphones, Waschmaschinen und Kühlschränken. Die Hersteller sollen verpflichtet werden, bestimmte Produkte mehrere Jahre lang zu einem angemessenen Preis zu reparieren. Und es wurde noch der Weg für die digitale Flugabfertigung freigemacht. Das heißt, Flughäfen können eine komplett digitale Abfertigung anbieten, damit Passagiere schneller zum Gate kommen. Das ist für Fluggäste aber freiwillig.
4: Dankeschön, Danny. Und jetzt weitere Themen und da bleiben wir ja erst noch in der Hauptstadt. Im September wählt Berlin ein neues Abgeordnetenhaus, aber ohne den amtierenden Bürgermeister Wegner. Der CDU-Politiker verzichtet auf die Spitzenkandidatur. Das hat er eben auf einer Pressekonferenz bestätigt. Wegner zieht damit Konsequenzen aus einer monatelangen Debatte rund um sein Krisenmanagement nach dem großen Stromausfall Anfang des Jahres. Bauen in Deutschland wird immer teurer. Die Preise für neue Wohnhäuser sind im Mai im Vergleich zum Vorjahr um 5% gestiegen, meldet das Statistische Bundesamt. Grund sind hohe Energie- und Materialkosten durch den Krieg im Iran. Die sogenannte Abnehmpille stößt in Deutschland offenbar auf großes Interesse. Experten rechnen damit, dass die Tablette im August von der EU zugelassen wird. Eine YouGov-Umfrage zeigt jetzt, deutlich mehr Menschen wollen lieber die Pille nehmen, anstatt die Abnehmspritze. Unter den Befragten mit einem BMI von 30 oder mehr bevorzugen 51% die Tablette, nur gut 9% die Spritze. Die Adipositas-Plattform GoLighter warnt aber, auch die Abnehmpille sei kein Lifestyle-Produkt, sondern ein verschreibungspflichtiges Medikament. Die Einnahme müsse deshalb genauso sorgfältig medizinisch begleitet werden. Und das waren die Nachrichten mit Malte Albrecht.
6: Wir schauen rüber aufs Wetter und da ist auf jeden Fall ganz viel Sonne mit dabei heute Nachmittag. 25 Grad aktuell, blauer Himmel und genauso bleibt es auch. Und es steht für uns das perfekte Sommerwochenende an hier im Kreis. Am Sonntag knacken wir nämlich die 30 Grad Marke. Morgen gibt es 29 Grad, dazu Sonne von morgens bis abends. Am Sonntag mal so ein paar harmlose Wolken mit dabei. Also endlich ein Wochenende, was wirklich schön sommerlich ist, nicht zu heiß und einfach perfekt zum Genießen. Hier ist Radio WAF mit dem schnellsten Verkehrs- und Blitzerservice für die Region A1 Münster Richtung Dortmund. Zwischen Ascheberg und Hamberg-Kamen 5 Kilometer Stau. Mehr als eine halbe Stunde steht ihr da länger. Und A2 Hannover Richtung Dortmund. Zwischen Hamm-Introp und Bönen 11 Kilometer Stau. Auch da steht ihr mehr als eine halbe Stunde drin. Ansonsten sieht es aber gut aus, zumindest auf den Straßen im Kreis. Passt nur auf die Blitzer auf. Die stehen gerade im Moment in Tönneshäuschen auf der Warendorfer Straße. Geblitzt wird außerdem in Ennigerloh auf der Oelderstraße und zwischen Warendorf und Freckenhorst auf der Freckenhorster Straße. Danke fürs Bescheid sagen. 0800 4x5 345. Wenn noch was ist, ansonsten gute Fahrt.
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6: Der Freitagnachmittag mit mir, ich bin Alisa Klinert und wir diskutieren ja heute schon den ganzen Tag über E-Scooter. Fluch oder Segen, ihr seid euch da weiter uneinig. Wir sprechen gleich nochmal mit den Experten von der Polizei und gucken mal, wie so die E-Scooter-Lage hier bei uns im Kreis ist. Das machen wir nach mehr Musik und da spiele ich euch jetzt im Start die 90er TLC und No Scrubs.

0: Radio WRF spielt euch Alex Warren mit Fever Dream. Es ist 4:15 am Freitagnachmittag. Ich bin für euch weiter im Studio. Alisa Klinert hier am Mikro. Ja, die einen lieben sie, die anderen verfluchen sie. E-Scooter, das ist ja so ein Thema, da könnte man den Kreis wahrscheinlich echt in zwei Lager spalten. Klar, die sind praktisch, schnell und verlässlich, aber sie liegen halt auch öfter einfach mal auf dem Weg rum, weil man sie mal irgendwo hingeworfen hat oder auch mal eben achtlos damit über den Gehweg gezischt wird. Kaum ein anderes Verkehrsmittel sorgt ja nach wie vor so zuverlässig für Diskussionen. Das ist mittlerweile auch in der Politik angekommen. Der Bundestag hat über strengere Regeln diskutiert. Opfer von Unfällen durch E-Scooter sollen in Zukunft leichter Schadenersatz bekommen. Das ist auf jeden Fall schon mal beschlossen. Bei uns im Kreis gab es 54 E-Scooter-Unfälle im letzten Jahr. Die Zahl geht zum Glück zurück. Viele wissen aber gar nicht so richtig, wie verhalte ich mich damit richtig im Straßenverkehr? Was mache ich eigentlich, wenn ich auf so einem E-Scooter stehe? Das haben wir nachgefragt. Und zwar bei Polizeihauptkommissar André Korten, Leiter der Führungsstelle Verkehr.
1: Grundsätzlich gilt bei E-Scooter-Fahrenden, dass die E-Scooter jedes Jahr zum 1. März neu versichert werden müssen. Und dass der E-Scooter erst ab dem 14. Lebensjahr gefahren werden darf.
0: Ich muss ehrlich gesagt sagen, ich habe auch schon deutlich Jüngere auf so einem E-Scooter gesehen. Und ganz oft, eigentlich ist es mittlerweile die Regel, fahren immer zwei Leute zusammen auf einem E-Scooter.
1: Ja, das Fahren zu zweit auf so einem E-Scooter ist grundsätzlich verboten. Und wenn zwei Mann oder heutzutage nicht selten sogar mehr auf einem E-Scooter fahren, zieht das einfach Warngeld nach sich. Der Regelsatz liegt dabei bei 10 Euro.
0: Und ganz wichtig, Radwege. Ist kein Radweg da, geht natürlich die Straße. Fußweg ist definitiv tabu. Und jetzt seid ihr dran heute Nachmittag. Was haltet ihr von E-Scootern? Schickt mir eine WhatsApp-Sprachnachricht an die 02581 63780.

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1: Mit Mike Matthes, guten Tag. Der Bundestag hat die Reform der Krankenkassenfinanzierung abgesegnet. Auch das Gebäudemodernisierungsgesetz ist beschlossen. Damit sind Öl- und Gasheizungen weiter erlaubt. Der Autobauer Volkswagen will künftig seine Modellpalette kleiner machen und weniger produzieren. Das hat der Konzernvorstand bekannt gegeben. Was das genau für die Mitarbeiter heißt, bleibt aber noch offen. Und jetzt das Wichtigste für den Kreis Warendorf. Die Stadt Aalen muss weiter sparen. Das hat sie jetzt schwarz auf weiß. Die Gemeindeprüfungsanstalt NRW rät der Stadt, am Sparkurs festzuhalten und weitere Sparmaßnahmen umzusetzen. Matthias Träger, was heißt das denn konkret?
2: Die finanzielle Situation der Stadt Aalen bleibt auch in den kommenden Jahren angespannt. Bis 2029 rechnen die Prüfer mit Defiziten. Sie empfehlen der Stadt daher, Investitionen noch genauer zu prüfen und Verwaltungsabläufe wirtschaftlicher zu gestalten. Außerdem schlagen die Prüfer weniger Fachausschüsse vor und einzelne Gremien zusammenzulegen. Positiv seien dagegen unter anderem die Bereiche Personal, Digitalisierung und Krisenmanagement.
1: Vielen Dank, Matthias. Das marode Rathaus in Techte wird saniert. Wann und wie ist aber noch unklar. Die Verwaltung soll jetzt das Vergabeverfahren vorbereiten. Simone Reh aus der Redaktion. Knackpunkt dabei ist aber nach wie vor die Denkmalschutzfrage.
3: Genau, die Unterlagen für das geplante Vergabeverfahren sollen so gestaltet sein, dass sie eine Sanierung mit und ohne Denkmalschutz abdecken, heißt es aus dem Techter Rathaus. Denn die Frage des Denkmalschutzes müsste zunächst geprüft werden. Die Verwaltung soll deswegen ein Gutachten in Auftrag geben, sagt der Rat. Dass das Projekt grundsätzlich angegangen werden muss, wurde nicht mehr diskutiert. Das waren sich alle Fraktionen schon im Vorfeld einig.
1: Vielen Dank, Simone. Bei einer Razzia in Aalen hat die Polizei am Abend 2 Glücksspielautomaten sichergestellt. Sie sind möglicherweise illegal aufgestellt worden. Das haben Polizei und Staatsanwaltschaft mitgeteilt. Insgesamt seien 4 Objekte in Aalen durchsucht worden. Details zu den eingeleiteten Ermittlungsverfahren nannten die Behörden nicht. An der Aktion waren neben der Polizei auch das Ordnungsamt der Stadt Aalen und die Bezirksregierung beteiligt. Die Uni Münster untersucht Fake News in den sozialen Medien. Das Institut für Kommunikationswissenschaften hat 2,9 Millionen Euro für 2 Forschungsprojekte bekommen. Man wolle damit demokratische Strukturen im digitalen Zeitalter stärken und das kritische Denken fördern, heißt es von der Uni Münster. Die Projekte laufen über 4 beziehungsweise über 3 Jahre. 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
4: Wir schauen rüber aufs Wetter und da freuen wir uns heute Nachmittag über ganz viel Sonnenschein, über blauen Himmel und hoffentlich über einen frühen Feierabend, damit wir das Wetter genießen können. Aktuell messen wir 25, teilweise sogar 26 Grad hier bei uns im Kreis. Wenn ihr schon könnt, dann packt eure Badetasche, zieht los zum nächsten See, ins nächste Freibad oder auch einfach in den Garten, in den Pool. Gönnt euch einen richtig schönen Sommernachmittag. Das geht übrigens auch am Wochenende. Da haben wir nämlich auch wieder perfektes Sommerwetter. Morgen 29 Grad und 16 Stunden Sonnenschein. Am Sonntag knacken wir die 30 Grad Marke. Da gibt es zwischendurch auch so ein paar harmlose Wolken. Aber alles in allem ist das ein wirklich tolles Sommerwochenende. Hier ist Radio WRF mit dem schnellsten Verkehrs- und Blitzerservice für die Region. A1 Münster Richtung Köln zwischen Hamburg und Werne und Schwerte 12 Kilometer Stau. Da dauert mindestens 25 Minuten länger. Nochmal die A1 Osnabrück Richtung Dortmund zwischen Ladbergen und Kreuzmünster Süd. 10 Kilometer stockender Verkehr. Eine Viertelstunde kommt obendrauf. Und A2 Hannover Richtung Dortmund zwischen Hamm-Üntrop und Dortmund Nordost. 18 Kilometer Stau. Da dauert es eine Dreiviertelstunde länger. Ansonsten sieht's gut aus, zumindest auf den Straßen hier bei uns im Kreis. Ihr müsst bitte nur auf die Blitze aufpassen. Die stehen heute Nachmittag noch in Ennigerloh auf der Oelderstraße zwischen Einen und Müssingen auf der Einener Straße. Und wenn euch unterwegs noch was auffällt, dann ruft ihr mich bitte an, kostenlos auf der 0800 4x5 345. Gute Fahrt, kommt gut durch.
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4: Und da geht's immer weiter Richtung Wochenende. Ich bin Alisa Klinert und bringe euch rein. Und was da so geht die nächsten Tage hier bei uns im Kreis bei diesem Premium-Sommerwetter, das checken wir gleich in unseren Veranstaltungstipps. 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

0: Viertel vor fünf, ihr hört Radio WRF am Freitagnachmittag. Endlich Wochenende und das Wetter wird ja wieder sommerlicher bei uns im Kreis. Und passend dazu ist auch wieder richtig viel los am Wochenende.
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0: Caro Hilker aus der Redaktion. In Warendorf gibt's ab heute lecker Weinchen.
2: Ja, ganz genau so ist es. Da öffnet heute die Weinstraße Schlemm am See. Drei Tage gibt's jetzt lecker Weinchen, Musik und Programm für die ganze Familie. Heute geht's ab 17 Uhr los mit der Band Vitamin D und morgen öffnet die Weinstraße schon ab 14 Uhr. Und der Sonntag steht dann ganz im Zeichen von Familie und Kunsthandwerk. Das heißt, von 11 bis 17 Uhr präsentieren über 40 Aussteller ihre Produkte und für Kinder gibt's eben auch eine Hüpfburg und Modellbootfahren am Emssee.
0: Und das Wetter passt ja auch. Sonne, blauer Himmel, knapp 30 Grad. Genau wie fürs Stadtfest in Aalen gemacht.
2: Ja, da verwandelt sich der Marktplatz dieses Wochenende wieder in eine große Open-Air-Bühne. Unter dem Motto umsonst und draußen erwartet euch an drei Tagen ein richtig cooles Festival für die ganze Familie. Heißt, es gibt Musik, Akrobatik, Straßentheater und ganz viel Programm drumherum. Los geht's heute Abend um 19.30 Uhr und die Moderation übernehmen übrigens auch die Kollegen Jenny Heimann und Sven Sandbote.
0: Ja, und dann lass uns noch ganz kurz nach Oelde und Stromberg schauen. Da geht nämlich auch noch was am Wochenende.
2: Ja, ganz genau. Nur geht's in Oelde ein bisschen sportlicher zu. Da findet morgen nämlich das 30. Flutlichtpokalschwimmen im Parkbad statt. Über 500 Teilnehmer haben sich angemeldet und am Nachmittag laufen dann erst die Sprints, die Finals dann abends eben unter Flutlicht. Und auch in Stromberg ist was los. Da wird morgen und am Sonntag 50 Jahre Seifenküstensport im Gaspachtal gefeiert. Los geht's morgen ab 14 Uhr mit einem Jedermann-Rennen. Das heißt, wenn ihr Bock habt, dann steigt ihr da einfach in die Seifenkiste und rast die Rennstrecke runter. Das geht eben auch ganz spontan und ohne Anmeldung.
0: Und wo sonst noch was los ist am Wochenende, das guckt ihr nach auf radio-wrf.de. Danke, Caro.
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4: Mit Malte Albrecht, guten Tag. Das Wochenende steht vor der Tür und passend dazu dreht der Sommer wieder auf. Vor allem auf den Südwesten Deutschlands rollt die nächste Hitzewelle zu. Der Deutsche Wetterdienst rechnet dort wieder mit bis zu 38 Grad am Montag, aber mit keinen neuen Rekordwerten. Danny Hopper aus dem News-Team, zu einem Problem könnte aber immer mehr die Trockenheit werden.
5: Ja, denn die Böden sind sowieso schon trocken und könnten weiter austrocknen. Dazu gehen die Wasserstände vieler Flüsse weiter zurück und auch die Waldbrandgefahr steigt dadurch. In Teilen Baden-Württembergs und in Rheinland-Pfalz gilt zum Teil schon die höchste Warnstufe 5 und auch bei uns in NRW gilt in einzelnen Gebieten im Westen die zweithöchste Warnstufe 4. Einen Böschungsbrand hat es heute ja auf der wichtigen Bahnstrecke zwischen Düsseldorf und Köln gegeben. Das Feuer wurde inzwischen zwar gelöscht, die Schienen wurden aber beschädigt, sodass die Strecke bis morgen Nachmittag gesperrt bleibt. Das hat die Bahn mitgeteilt. Der Grund für das Feuer ist noch unklar. Auf dem Portal zuginfo.nrw heißt es aber, die Brände seien durch Vandalismus verursacht worden. Das werde noch untersucht, sagt die Bahn.
4: In anderen Ländern in Westeuropa ist die Waldbrandlage noch viel dramatischer, zum Beispiel in Spanien.
5: Ja, in Andalusien im Süden des Landes hat ein verheerender Waldbrand schon mindestens 12 Todesopfer gefordert und die Zahl könnte noch deutlich raufgehen, denn es werden noch immer 23 Menschen vermisst. Spanische Medien sprechen schon vom tödlichsten Waldbrand des 21. Jahrhunderts im Land. Auch in anderen Ländern wie Frankreich, Portugal oder Italien toben Waldbrände. Wegen der neuen heftigen Hitzewelle hat die französische Regierung außerdem einen bisher einmaligen Notfallplan für Hitze in Gang gesetzt. Es sollen unter anderem Abkühlungszentren für gefährdete Menschen eingerichtet werden. Dazu gehören vor allem Ältere, aber auch Obdachlose.
4: Dankeschön, Danny. Und das sind jetzt weitere wichtige Schlagzeilen an diesem Nachmittag. Die erneuten Spannungen zwischen den USA und dem Iran lassen die Spritpreise weiter steigen. Gestern haben Benzin und Diesel im bundesweiten Tagesdurchschnitt wieder mehr als 2 Euro pro Liter gekostet. Das hat der ADAC mitgeteilt. Zuletzt lagen beide Sorten Anfang Mai gleichzeitig über dieser Marke. Die EU-Kommission hat ein Verfahren gegen Meta eingeleitet. Sie wirft dem Digitalkonzern vor, seine Plattformen Instagram und Facebook hätten zu große Suchtrisiken für Kinder und Jugendliche. Meta soll nun Funktionen wie das automatische Abspielen von Videos ändern, sonst drohen Milliardenstrafen. In Heinsberg ist ein 2-jähriges Mädchen in einem Weiher ertrunken. Das Kind hatte gestern Abend auf einem Spielplatz gespielt und war dann aus dem Blickfeld anderer Kinder verschwunden. Ein Spaziergänger entdeckte die 2-jährige rund eine halbe Stunde später leblos im Wasser. Schreckmomente über den Wolken. Es gab einen ernsten Zwischenfall während eines Ryanair-Fluges von Thessaloniki nach Memmingen. Passagiere berichten von einem lauten Knall kurz nach dem Start, dann zerbrach eine Fensterscheibe. Ein Mann saß direkt daneben, sein Kopf und seine Schultern wurden nach draußen gezogen. Mitreisende konnten ihn aber festhalten und in die Kabine zurückziehen. Die Maschine kehrte sofort um und der Passagier kam ins Krankenhaus. Ryanair bestätigte den Vorfall, sagte aber noch nichts zur Ursache. Und das waren die Nachrichten mit Malte Albrecht.
6: Hier kommt das Wetter für unseren Kreis und da knallt die Sonne weiter bei aktuell 27 Grad. Es ist der perfekte Sommerwochenendstart hier bei uns im Kreis. Am Wochenende wird es genauso schön, morgen bis zu 29 Grad. 16 Stunden Sonne, also da könnt ihr auf jeden Fall mal gut den ganzen Tag irgendwo am Badesee rumlümmeln oder im Freibad oder auch im Garten im Pool, wenn ihr den Luxus habt. Am Sonntag bis zu 30 Grad sogar hier bei uns im Kreis. Dann gibt es ab dem Nachmittag mal so ein paar harmlose Schönwetterwolken. Hier ist Radio WRF nochmal mit dem schnellsten Verkehrs- und Blitzerservice für die Region A1 Münster Richtung Dortmund. Zwischen Hamberg-Hameln und Kreuz Dortmund-Unna 9 Kilometer Stau, mehr als eine halbe Stunde mehr einplanen müsste da immer noch. Und A2 Hannover Richtung Dortmund. Zwischen Hamm-Üntrop und Dortmund-Nordost 11 Kilometer Stau immer noch. Da kann es bis zu einer Stunde länger dauern aktuell. Ansonsten sind die Straßen hier bei uns im Kreis aber frei. Geblitzt wird noch und zwar in Ennigerloh auf der Oelderstraße und zwischen Müssingen und Einen auf der Einener Straße. Wenn noch was ist, ihr kennt die Nummer 0800 4x5 345. Eine gute und sichere Fahrt für euch.
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6: Und da freue ich mich sehr, dass wir zusammen ins Wochenende starten an diesem Freitag. Ich bin Alisa Klinert. Hello.

0: Radio WF spielt euch neue Musik von Nico Santos. Why Don't You Stay? Habt ihr gerade gehört. Das ist der Freitagnachmittag mit mir. Ich bin Alisa Klinert.
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0: Und da habe ich heute den Experten Hardy Brede am Telefon. Wie zeigt sich der DAX denn heute Nachmittag?
2: Der DAX zeigt sich zum Wochenwechsel leicht geschwächt. Die Anleger agieren vorsichtig, nachdem es zuletzt stärkere Kursschwankungen gegeben hat. Aktuell liegen wir bei rund 25.100 Punkten.
0: Und welche Aktie steht heute ganz besonders im Fokus?
2: Auffällig ist heute Rheinmetall mit weiteren deutlichen Kursverlusten am Morgen. Dagegen zeigen sich die Werte von Heidelberg Materials und Münchner Rück mit leichten Erholungstendenzen.
0: Schauen wir noch kurz in die Zukunft. Was erwartet uns in der nächsten Börsenwoche?
2: Im Mittelpunkt werden erneut neue Konjunkturdaten und Unternehmensmeldungen liegen. Sie könnten den DAX neue Impulse geben und für erhöhte Schwankungen sorgen. Darüber hinaus wird sicherlich auch die weitere Entwicklung im Iran-Konflikt einen Einfluss haben und somit eventuell die Börse beeinflussen.
0: Vielen Dank an Hardy Brede. Ein schönes Wochenende für Sie.
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1: Mit Mike Matthes, guten Tag. Der Bundestag hat die Reform der Krankenkassenfinanzierung abgesegnet. Auch das Gebäudemodernisierungsgesetz ist beschlossen. Damit sind Öl- und Gasheizungen weiterhin erlaubt. Der Autobauer Volkswagen will künftig seine Modellpalette kleiner machen und weniger produzieren. Das hat der Konzernvorstand bekannt gegeben. Was das genau für Mitarbeiterinnen und Mitarbeiter heißt, bleibt weiterhin offen. Und jetzt das Wichtigste für den Kreis Warendorf. Die Stadt Aalen sollte in den nächsten Jahren noch mehr sparen. Das geht aus dem Bericht der Gemeindeprüfungsanstalt hervor, die im Rat vorgestellt worden ist. Matthias Träger hat die Infos.
2: Bis 2021 war der Aalener Haushalt noch positiv. Seitdem schreibt die Stadt rote Zahlen und auch in den kommenden Jahren sieht es nicht nach einer Kehrtwende aus. Grund sind die hohen Sozialausgaben, sinkende Einnahmen und Belastungen durch diverse Krisen. Die Prüfer empfehlen weitere Sparmaßnahmen, zum Beispiel die Zusammenlegung von Ausschüssen und strengere Regeln für Investitionen.
1: Es gibt aber auch positive Rückmeldungen. Beim Personal, bei der Digitalisierung und im Krisenmanagement schneidet Aalen im Vergleich mit anderen Kommunen überdurchschnittlich gut ab. Das marode Rathaus in Telgte wird saniert. Wann und wie ist allerdings noch unklar. Der Stadtrat hat die Verwaltung am Abend damit beauftragt, das Vergabeverfahren vorzubereiten. Die Unterlagen sollen so gestaltet sein, dass sie eine Sanierung mit und ohne Denkmalschutz abdecken, heißt es. Bevor die Ausschreibungen rausgehen, sollen die Denkmalschutzfragen komplett geklärt werden. Dafür gibt die Verwaltung jetzt ein Gutachten in Auftrag. Die Polizei im Kreis Warendorf kontrolliert momentan verstärkt E-Scooter-Fahrer. Polizeihauptkommissar André Korten, Leiter der Führungsstelle Verkehr. Zuletzt haben sie in Aalen kontrolliert. Welche Verstöße sind da festgestellt worden?
3: Ja, bei den Kontrollen in Aalen hat sich herausgestellt, dass die gängigen Verstöße an diesem Tage einmal das Nichtbeachten der zugelassenen Verkehrsfläche, sprich das Fahren in der Fußgängerzone war. Der zweite Verstoß war das Fahren tatsächlich zu zweit auf so einem E-Scooter. Und die Verstöße gegen die Versicherungspflicht scheinen auch noch nicht überall angekommen zu sein.
1: Korten betont, in Fußgängerzonen haben E-Scooter nichts zu suchen. Wenn kein Radweg da ist, müssen die Elektroroller auf der Straße fahren. In Aalen und Warendorf ist an diesem Wochenende einiges los. Die Warendorfer freuen sich auf die Weinstraße am Emssee. In Aalen ist Stadtfest. Das Großevent in Warendorf läuft seit einer guten halben Stunde. Das Stadtfest in Aalen wird gleich um 19.30 Uhr mit dem traditionellen Fassanstich eröffnet. Mehr zu beiden Veranstaltungen findet ihr auch bei uns im Netz auf radio-waf.de.
4: Dann schauen wir noch mal rüber auf das Wetter für unseren Kreis. Und da ist es richtig schön warm und sommerlich zum Start in dieses Wochenende. 27 Grad aktuell, keine einzige Wolke am Himmel, nur Blau und Sonnenschein. Und genauso bleibt es auch heute Abend. Das heißt, ihr könnt super lange draußen sitzen, auf der Terrasse, dem Balkon, im Biergarten, irgendwo in der Stadt. Das ist der perfekte Sommerabend. In der Nacht gehen die Temperaturen aber runter auf 16 Grad. Das heißt, gut durchlüften geht auf jeden Fall, bevor es dann morgen noch mal einen Tacken wärmer wird. 29 Grad sagt das Thermometer, 16 Stunden Sonnenschein, der Sonntag mit 30 Grad dabei. Ab dem Nachmittag gibt es dann auch mal so ein paar harmlose Wolken dazu. Hier ist Radio WRF nochmal mit dem schnellsten Verkehrs- und Blitzerservice für die Region A1 Münster Richtung Dortmund. Zwischen Hamberg-Hameln und Kreuz Dortmund-Unna 9 Kilometer Stau, mehr als eine halbe Stunde mehr einplanen müsste da immer noch. Und A2 Hannover Richtung Dortmund. Zwischen Hamm-Üntrop und Dortmund-Nordost 11 Kilometer Stau immer noch. Da kann es bis zu einer Stunde länger dauern aktuell. Ansonsten sind die Straßen hier bei uns im Kreis aber frei. Geblitzt wird noch und zwar in Ennigerloh auf der Oelder Straße und zwischen Müssingen und Einen auf der Einener Straße. Wenn noch was ist, ihr kennt die Nummer 0800 4x5 345. Eine gute und sichere Fahrt für euch.
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4: Eine halbe Stunde bin ich für euch noch am Start. Bring euch in dieses super Sommer-Sonnenwochenende hier im Kreis. Schön, dass ihr da seid.

0: Und da haben wir es geschafft. 5:15 ist es Zeit fürs Wochenende hier im Kreis Warendorf. Und einer hat noch nicht Wochenende. Der bringt euch noch durch den Abend. Jonas Rieck übernimmt gleich die Spätschicht. Ey, und du hast so gute Laune heute. Das ist schon fast ekelhaft.
1: Ich bin unfassbar gut drauf. So wie ihr alle gefühlt irgendwie, wenn es auf ein Wochenende zugeht, wo das Wetter so fantastisch wird, oder? Es ist irgendwie so eine andere Stimmung, auch eben auf dem Weg in Sender irgendwie. Die Leute grinsend hinterm Steuer. Heute Morgen auch mit der Bahn unterwegs gewesen, da ist ja auch nicht selten mal schon Spannung in der Luft, aber heute gar nicht, überhaupt nicht, komplette Entspannung, komplett relaxed, die Menschen, liebe ich sehr.
0: Diese Stimmung nimmst du wahrscheinlich jetzt mit in deine Sendung, ne?
1: Ja, auf diesen Zug der guten Laune springen wir hier in der Spätschicht gleich auf jeden Fall auch auf, machen uns einen ganz entspannten Abend und holen auch alle mit ins Boot, die vielleicht heute noch ein bisschen stressigen Freitag hatten zum Ende der Woche. Und dir wünsche ich jetzt auch erstmal einen richtig schönen Feierabend, hast du dir verdient, mach dir ein hervorragendes Wochenende.
0: Oh ja, das werde ich auf jeden Fall machen, ich freue mich auf Sommerwetter, was man endlich mal genießen kann. Und das tut ihr hoffentlich auch hier bei uns im Kreis. Macht euch ein schönes Wochenende. Ich bin Alisa Klinert und raus für diese Woche. Dankeschön, dass wir die zusammen verbracht haben, zumindest die Nachmittage hier. Genießt die Zeit, viel Spaß mit Jonas gleich und bis bald.

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0: Neue Musik von Chris de Serandi, Good Old Days, hier für euch gespielt am Freitagabend um 6:15 zum Start in dieses Wochenende, das sehr sommerlich werden wird, an die 30 Grad, ganz viel blauer Himmel. Habt ihr schon Pläne? Was geht bei euch?
1: Ich gehe heute Abend mit meinen Freunden feiern. Am Samstagmorgen gehe ich mit meiner besten Freundin frühstücken.
2: Leider arbeiten und noch vielleicht ein bisschen Gartenarbeit.
3: Am Wochenende, da schlafe ich erstmal lang. Frühstücke ganz gemütlich.
4: Ich freue mich aufs Wochenende, auf ein bisschen Sonne, Wärme. Ich möchte ein bisschen grillen, vielleicht spazieren gehen und mal schauen, was sich noch so ergibt.
0: Guter Plan. Gucken, was sich so ergibt und falls ihr da noch ein bisschen Inspiration braucht, was sich da so ergeben könnte, dann wisst ihr ja, unsere Veranstaltungstipps findet ihr wie immer auf

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1: Mit Mike Matthes, schönen guten Abend. Die Stadt Aalen sollte in den nächsten Jahren noch mehr sparen. Das rät die Gemeindeprüfungsanstalt NRW. Die hat die Aalener Finanzen jetzt unter die Lupe genommen. Sparpotenzial gäbe es bei der Zusammenlegung von Ausschüssen und strengeren Regeln für Investitionen. Beim Personal, der Digitalisierung und im Krisenmanagement schneidet Aalen hingegen überdurchschnittlich gut ab. Mehr dazu findet ihr auch bei uns im Netz auf radio-waf.de. Das marode Rathaus in Telgte wird saniert. Der Stadtrat hat die Verwaltung am Abend damit beauftragt, das Vergabeverfahren vorzubereiten. Die Unterlagen sollen so gestaltet sein, dass sie eine Sanierung mit und ohne Denkmalschutz abdecken. Bevor die Ausschreibung rausgeht, sollen die Denkmalschutzfragen komplett geklärt werden. Dafür gibt die Verwaltung jetzt ein Gutachten in Auftrag. Die Uni Münster untersucht jetzt Fake News in den sozialen Medien. Das Institut für Kommunikationswissenschaften hat 2,9 Millionen Euro für zwei Forschungsprojekte bekommen. Man wolle damit demokratische Strukturen im digitalen Zeitalter stärken und das kritische Denken fördern, heißt es von der Uni Münster. Die Projekte laufen über 4 bzw. über 3 Jahre. 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
2: Das Wetter wird die nächsten Tage am Wochenende genauso schön sommerlich wie heute auch schon. Wir legen sogar noch ein paar Grad drauf auf dem Thermometer, dass wir knapp an die 30 Grad kommen. Vielleicht knacken wir sie auch knapp. Dazu ganz viel blauer Himmel. Regen ist nicht dabei und gut geht's dann auch in die neue Woche. Bei euch läuft Radio WRF jetzt mit dem schnellsten Verkehrs- und Blitzerservice. Bei euch in Ennigerloh wird geblitzt. Oelderstraße und zwischen Müssingen und einer Straße. Kommt gut durch diesen Freitagabend.
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2: Und jetzt mit Olivia Dean für euch im besten Mix, die scheinbar einige Schmetterlinge im Bauch hat. So easy to fall in love spiele ich uns.

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2: Ich finde das ja ganz verrückt, ne? Schönen Freitagabend zusammen, Radio WRF läuft bei euch. Jetzt haben wir die ganzen letzten Wochen Fußball um uns rum gehabt und uns komplett daran gewöhnt. Jedes Mal bei einer EM oder WM ist das ja irgendwie so. Und zack, werden die Spiele weniger und auf einmal ist es dann auch schon wieder vorbei. Jetzt haben wir nur noch einfach 7 Spiele vor uns. Und das nächste steht schon heute Abend an. 21 Uhr spielen Spanien gegen Belgien im 2. Viertelfinale. Es wird das gegnerische Team für Frankreich gesucht, die sich ja gestern gegen Marokko 2:0 qualifiziert haben fürs Halbfinale. Es ist einfach insgesamt schon das 98. Spiel bei dieser Fußballweltmeisterschaft. Wahnsinn! Und wird übertragen später um 21 Uhr im ZDF. Wenn das guckt, ganz viel Spaß. Aber jetzt können wir noch ein bisschen Zeit zusammen verbringen. Bis dahin haben wir ja noch ein paar Stündchen Zeit hier in der Spätschicht. Das ist eure Show am Abend heute zum Start ins Wochenende. Kommt gut rein, schön, dass ihr dabei seid.
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1: Mit Malte Albrecht. Schönen guten Abend. Es ist eine der wichtigsten Zugstrecken in NRW, die Verbindung von Düsseldorf nach Köln. Bis morgen Nachmittag werden dort allerdings keine Züge mehr fahren. Das hat die Bahn am Nachmittag mitgeteilt. Es gab einen Böschungsbrand. Dadurch wurden die Schienen so stark beschädigt, dass dort kein Zugverkehr möglich ist. Danny Hopper aus dem News-Team. Die Polizei schließt nicht aus, dass das Feuer absichtlich gelegt wurde.
2: Nein, gebrannt hat es am Vormittag an zwei Stellen zwischen Langenfeld und Leverkusen. Auf dem Portal Zug in Info.nrw hieß es schon relativ schnell, dass die Brände durch Vandalismus verursacht worden seien. Da wollte sich die Bahn erst noch nicht so richtig zu äußern. Inzwischen hat aber der Staatsschutz der Kölner Polizei die Ermittlungen übernommen. Am Düsseldorfer Hauptbahnhof gab es am Nachmittag zwar volle Bahnsteige und wartende Züge, ein Chaos ist aber nicht ausgebrochen. Laut Bahn müssen Reisende im Fernverkehr momentan mit Verspätungen von etwa einer halben Stunde rechnen. Und auch im Nahverkehr sind mehrere Regionalbahnen und S-Bahnen betroffen. Bahnreisende sollten sich deshalb in der DB-App oder auf den Internetseiten über ihre Verbindung informieren. Und wie gesagt, die Bahn hofft, dass die Strecke dann morgen Nachmittag wieder frei ist.
1: Danny Hoppe, vielen Dank. Und jetzt unser Überblick mit weiteren wichtigen Meldungen. Der Bundestag hat ein neues Bundespolizeigesetz beschlossen. Die Beamten bekommen demnach unter anderem mehr Befugnisse. An Orten wie Bahnhöfen dürfen sie künftig in gefährlichen Situationen eine automatische Gesichtserkennung in Echtzeit nutzen. Außerdem soll eine bessere Überwachung von verschlüsselter Kommunikation vor allem gegen Schleuserbanden helfen. Nach monatelanger Kritik zieht Berlins regierender Bürgermeister Wegner die Reißleine. Er tritt nicht zur nächsten Wahl im September an, will bis dahin aber im Amt bleiben. Das hat der CDU-Politiker am Nachmittag bestätigt. Zuletzt war Wegner wegen seines Krisenmanagements beim tagelangen Stromausfall im Januar immer stärker in die Kritik geraten. Bauen in Deutschland wird immer teurer. Die Preise für neue Wohnhäuser sind im Mai im Vergleich zum Vorjahresmonat um 5% gestiegen, meldet das Statistische Bundesamt. Grund sind hohe Energie- und Materialkosten durch den Iran-Krieg. Bauministerin Huberts will Bauen durch einfachere Standards billiger machen. Frankreich steht schon im Halbfinale der WM und heute Abend entscheidet sich, wer der Gegner wird. Spanien oder Belgien? Beide Mannschaften treffen ab 21 Uhr im zweiten Viertelfinale aufeinander. Und wer gewinnt, Ralf Bosse aus dem WM-Studio?
3: Einen klaren Favoriten gibt es aus meiner Sicht nicht. Spanien überzeugt bislang mit viel Ballbesitz, hoher Passsicherheit und großer Geduld im Spielaufbau. Belgien bringt dagegen enorme individuelle Qualität und viel Erfahrung mit. Entscheidend dürfte sein, ob Spanien das Spiel kontrollieren kann oder Belgien seine Stärken im Umschalten ausspielt. Kleinigkeiten könnten den Unterschied machen. Die Tagesform, Standardsituationen oder eine Einzelaktion könnten am Ende darüber entscheiden, wer Frankreich ins Halbfinale folgt. Die meisten der rund 70.000 Zuschauer werden wohl der Furia Rocha die Daumen drücken. Auch das kann entscheidend sein.
1: Ralf, danke dir. Und das waren die Nachrichten mit Malte Albrecht.
4: Ganz viel Sonne und Temperaturen an die 30 Grad bringt uns das Wetter die nächsten Tage am Wochenende. Regen ist, wie es aussieht, nicht dabei. Ganz im Gegenteil, keine Wolken, viel blauer Himmel und sommerlich starten wir dann auch am Montag in die neue Woche.
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4: Bei euch läuft Radio WAF jetzt mit dem schnellsten Verkehrs- und Blitzerservice. Bei euch in Ennigerloh wird geblitzt. Oelderstraße und zwischen Müssingen und einer Straße. Kommt gut durch diesen Freitagabend.
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4: Dass man sich hier und da mal selbst was vormacht, das kennen wir, glaube ich, alle irgendwie. Man ist nicht immer die Person, die man eigentlich ist, wenn man vielleicht irgendwie besser gefallen will oder denkt, dass es gerade irgendwie gut ankommt. Und es ist auch nicht immer leicht, die Maske fallen zu lassen. Oder, wie man es eben auch sagen könnte, sich selbst anzulügen ist manchmal einfacher. Lie to me, so heißt auch die neue Nummer von Miley Cyrus. Habe ich euch gleich mitgebracht. Wir hören rein in den nächsten paar Minuten. Geht aber erstmal los hier mit Dua Lipa. Ich spiele sie uns mit Houdini. Schönen Freitagabend.

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0: Gerade gehört neue Musik von Malik Harris. Lie to Me heißt die Nummer für euch gespielt. Zum Start in dieses sommerliche Wochenende um 6:45.
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0: Ist euch mal aufgefallen, dass wir spanische Musik irgendwie automatisch immer so ein bisschen mit Sommer und Urlaub verbinden? Und das komplett egal, worum es in den Hits eigentlich geht. Ich habe es letztens gemerkt, als wir am See lagen, geiles Wetter, und da macht eine Freundin von Juanes La Camisa Negra an. Ja, hört sich auch wirklich erstmal noch Sommer anders teil. Aber es geht halt in der Nummer um Liebeskummer, Verlust, ein gebrochenes Herz. Also gar nicht mal so sommerlich. Und trotzdem hören wir das irgendwie am See. Ja, gut, Spanisch verstehen die meisten hier halt auch nicht. Schön wär's. Ich würde ultra gerne Spanisch sprechen. Aber für die Nummer, die ich uns jetzt hier spiele im besten Mix, da habe ich mich mal schlau gemacht. Und da kann ich euch sagen, geht's tatsächlich um dieses Gefühl, was wir im Sommer haben. Irgendwie zusammen mit ein paar Leuten eine gute Zeit verbringen, während die Sonne vom Himmel knallt. Genauso wie auch in den nächsten Tagen am Wochenende. Hier für euch in der Spätschicht eurer Show am Abend. Marquez mit Vayamos Compañeros.

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1: Mit Mike Matthes, schönen guten Abend. Die Stadt Aalen sollte in den nächsten Jahren noch mehr sparen. Das rät die Gemeindeprüfungsanstalt NRW. Die hat die Aalener Finanzen jetzt unter die Lupe genommen. Sparpotenzial gäbe es bei der Zusammenlegung von Ausschüssen und strengeren Regeln für Investitionen. Beim Personal, der Digitalisierung und im Krisenmanagement schneidet Aalen hingegen überdurchschnittlich gut ab. Mehr dazu findet ihr auch bei uns im Netz auf radio-waf.de. Das marode Rathaus in Telgte wird saniert. Der Stadtrat hat die Verwaltung am Abend damit beauftragt, das Vergabeverfahren vorzubereiten. Die Unterlagen sollen so gestaltet sein, dass sie eine Sanierung mit und ohne Denkmalschutz abdecken. Bevor die Ausschreibung rausgeht, sollen die Denkmalschutzfragen komplett geklärt werden. Dafür gibt die Verwaltung jetzt ein Gutachten in Auftrag. Die Uni Münster untersucht jetzt Fake News in den sozialen Medien. Das Institut für Kommunikationswissenschaften hat 2,9 Millionen Euro für 2 Forschungsprojekte bekommen. Man wolle damit demokratische Strukturen im digitalen Zeitalter stärken und das kritische Denken fördern, heißt es von der Uni Münster. Die Projekte laufen über 4 bzw. über 3 Jahre. 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
2: Zum Wochenendwetter brauche ich gar nicht viel zu sagen, außer es wird sehr sonnig und auch warm. Temperaturen an die 30 Grad, dazu ganz viel blauer Himmel und das morgen, übermorgen und auch zum Start in die neue Woche. Bei euch läuft Radio WRF jetzt mit dem schnellsten Verkehrs- und Blitzerservice. Bei euch in Ennigerloh wird geblitzt. Oelderstraße und zwischen Müssingen und einer Straße. Kommt gut durch diesen Freitagabend.
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2: Schönen Freitagabend zusammen und damit er auf jeden Fall auch schön bleibt, spiele ich uns hier den passenden Sound. Gleich ganz aktuelle Musik für euch im besten Mix. Na klar, da geht kein aktueller Hit an euch vorbei. Von Harry Styles, American Girls, spiele ich uns direkt nach einem kleinen Ausflug in die 80er zu Kim Wilde. You Keep Me Hanging On für euch hier in der Spätschicht, eure Show am Abend. Herzlich willkommen.

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0: Herzlich willkommen zur Spätschicht, ihr Lieben, eure Show am Abend hier bei Radio WRF zum Start in dieses sommerliche Wochenende. Und falls ihr da sagt, ey, ja, da hätte ich schon Lust, was auch zu unternehmen, aber irgendwie keine Ahnung was, wisst ihr ja. Wie immer findet ihr Veranstaltungstipps auf radiowrf.de, so ein paar Ideen, was bei uns in der Ecke so abgeht. Vielleicht ist da ja was für euch dabei. In jedem Fall, was auch immer ihr macht, euch ein fantastisches Wochenende.
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1: Ich bin Dirk Zeitler. Das Gesundheitssparpaket der Bundesregierung kann in Kraft treten. Nach dem Bundestag hat es auch den Bundesrat passiert. Ein Antrag, den Vermittlungsausschuss anzurufen, fand in der Länderkammer keine Mehrheit.
2: Es kam zwar viel Kritik aus den Ländern, die etwa befürchten, dass viele Krankenhäuser pleite gehen. Trotzdem gab es am Ende grünes Licht für das Sparpaket. Mit Schmerzen, sagt Bayerns Ministerpräsident Söder, aber es bremse die Kostenentwicklung und sorge für stabile Beiträge. Geplant ist, dass Praxen, Kliniken, Apotheken und auch die Pharmabranche weniger Geld ausgeben. Gleichzeitig müssen aber auch die gesetzlich Versicherten mit mehr Zuzahlungen und weniger Leistungen rechnen. Das Paket sorgt seit Wochen für Proteste. Hausärzte etwa sprechen von wahllosen Kürzungen und warnen vor längeren Wartezeiten. Thomas Brock, Nachrichtenredaktion.
1: Nach dem Verzicht von Berlins Regierungschef Kai Wegner auf die CDU-Spitzenkandidatur für die Abgeordnetenhauswahl im September beraten die Kreischefs der Partei über eine neue Lösung. Zu erwarten ist, dass sie bei dem Treffen Finanzsenator Stefan Evers als neuen Spitzenkandidaten vorschlagen. Endgültig darüber entscheiden muss der CDU-Landesvorstand. Alexander Zverev ist nur noch einen Sieg vom Wimbledon-Titel entfernt. Der Hamburger hat zum ersten Mal das Endspiel auf dem heiligen Rasen erreicht. Zverev gewann sein Halbfinale gegen den britischen Außenseiter Arthur Ferry.
3: Nach einem umkämpften ersten Satz hatte Zverev die Partie komplett im Griff und ließ seinem Gegner kaum noch eine Chance. Im Finale am Sonntag kann der Hamburger als erster deutscher Wimbledon-Sieger seit Michael Stich im Jahr 1991 Tennisgeschichte schreiben. Auf ihn wartet dann allerdings ein echter Brocken. Entweder Titelverteidiger Jannik Sinner oder Rekord-Grand-Slam-Sieger Novak Djokovic. Zverev selbst sagt, egal gegen wen, er glaubt an seine Chance. Zoe Tassovali, Sportredaktion.
1: Sie galt laut Tierpark Neumünster als älteste Eisbärin der Welt. Eisbärendame Larissa ist mit 36 Jahren gestorben. Altersbedingt habe sich der gesundheitliche Zustand des Tieres in den vergangenen Wochen verschlechtert. Da die Aussichten nicht gut gewesen seien, sei die Entscheidung getroffen worden, Larissa friedlich gehen zu lassen, teilte der Tierpark mit. Geboren wurde die Eisbärin 1990 im Zoo von Rotterdam. 2017 kam sie nach Neumünster. Das waren die Nachrichten mit Dirk Zeitler.
4: Das Wetter wird die nächsten Tage am Wochenende genauso schön sommerlich wie heute auch schon. Wir legen sogar noch ein paar Grad drauf auf dem Thermometer, dass wir knapp an die 30 Grad kommen. Vielleicht knacken wir sie auch knapp. Dazu ganz viel blauer Himmel, Regen ist nicht dabei und gut geht's dann auch in die neue Woche.
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4: Bei euch läuft Radio WAF jetzt mit dem schnellsten Verkehrs- und Blitzerservice. Bei euch in Ennigerloh wird geblitzt. Oelderstraße und zwischen Müssingen und einer Straße. Kommt gut durch diesen Freitagabend.
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4: Und mit Kato, das ist Turn the Lights Off für euch hier im besten Mix. Schön, dass ihr da seid. Happy Freitagabend.

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0: Ach ja, die Liebe. Ein sehr weiser Mensch meinte vor kurzem zu mir, Jonas, es gibt viele Dinge, die sich im Laufe des Lebens verändern. Eine Sache auf jeden Fall nicht, das Gefühl, verknallt zu sein, bleibt immer gleich. Ja, und das fühlt sich auf der einen Seite wunderschön an, aber irgendwie auch ein bisschen komisch, ne? Wissen wir alle, da geht's gerne mal mit dem Körper durch, wenn die Gefühlswelt auf dem Kopf steht. Liebeskrank könnte man es bezeichnen, übersetzt auf Englisch lovesick, ja? Genau so heißt auch die neue Nummer von Michael Schulte, in der es genau um dieses Gefühl geht, diese Euphorie, dieser, ja, es ist ein Rausch, es ist auch eine Art Sucht auch, wenn man verliebt ist. Und wenn wir jetzt schon drüber sprechen, müssen wir natürlich auch reinhören. Ich habe euch die Nummer mitgebracht, ganz neu, hier in der Spätschicht eurer Show am Abend.
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1: Mit Mike Matthes, schönen guten Abend. Die Stadt Aalen sollte in den nächsten Jahren noch mehr sparen. Das rät die Gemeindeprüfungsanstalt NRW. Die hat die Aalener Finanzen jetzt unter die Lupe genommen. Sparpotenzial gäbe es bei der Zusammenlegung von Ausschüssen und strengeren Regeln für Investitionen. Beim Personal, der Digitalisierung und im Krisenmanagement schneidet Aalen hingegen überdurchschnittlich gut ab. Mehr dazu findet ihr auch bei uns im Netz auf radio-waf.de. Das marode Rathaus in Telgte wird saniert. Der Stadtrat hat die Verwaltung am Abend damit beauftragt, das Vergabeverfahren vorzubereiten. Die Unterlagen sollen so gestaltet sein, dass sie eine Sanierung mit und ohne Denkmalschutz abdecken. Bevor die Ausschreibung rausgeht, sollen die Denkmalschutzfragen komplett geklärt werden. Dafür gibt die Verwaltung jetzt ein Gutachten in Auftrag. Die Uni Münster untersucht jetzt Fake News in den sozialen Medien. Das Institut für Kommunikationswissenschaften hat 2,9 Millionen Euro für 2 Forschungsprojekte bekommen. Man wolle damit demokratische Strukturen im digitalen Zeitalter stärken und das kritische Denken fördern, heißt es von der Uni Münster. Die Projekte laufen über 4 bzw. über 3 Jahre. 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
2: Ganz viel Sonne und Temperaturen an die 30 Grad bringt uns das Wetter die nächsten Tage am Wochenende. Regen ist, wie es aussieht, nicht dabei. Ganz im Gegenteil, keine Wolken, viel blauer Himmel und sommerlich starten wir dann auch am Montag in die Neuwoche. Bei euch läuft Radio WRF jetzt mit dem schnellsten Verkehrs- und Blitzerservice. Bei euch in Ennigerloh wird geblitzt. Oelderstraße und zwischen Müssingen und einer Straße. Kommt gut durch diesen Freitagabend.
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2: Falls ihr später noch unterwegs seid, bisschen das Tanzbein schwingen, dann machen wir uns gleich schon mal ein bisschen zusammen warm dafür. Justin Timberlake, Sexy Back spiele ich uns direkt nach L King, X's and O's. Schönen Freitagabend zusammen. 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
2: Der sich jetzt ins Wochenende verabschiedet. Wenn ihr Fußballfan seid, dann gleich ganz viel Spaß beim zweiten Viertelfinale Spanien gegen Belgien. 21 Uhr geht's los, läuft im ZDF. Und falls ihr sagt, nee, Fußball, das juckt mich überhaupt nicht, dann macht ihr euch einen ganz entspannten Abend gleich ab 9 mit Vera Körber. Wir hören uns dann übernächste Woche hier in der Spätschicht wieder. Bis dahin, euch eine gute Zeit. Ich bin Jonas Rieck. Und jetzt raus, genießt das Wetter, macht euch ein schönes Wochenende. Haut rein.

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1: Ich bin Dirk Zeitler. Das Gesundheitssparpaket der Bundesregierung kann in Kraft treten. Nach dem Bundestag hat es auch den Bundesrat passiert. Ein Antrag, den Vermittlungsausschuss anzurufen, fand in der Länderkammer keine Mehrheit.
2: Es kam zwar viel Kritik aus den Ländern, die etwa befürchten, dass viele Krankenhäuser pleite gehen, trotzdem gab es am Ende grünes Licht für das Sparpaket. Mit Schmerzen, sagt Bayerns Ministerpräsident Söder, aber es bremse die Kostenentwicklung und sorge für stabile Beiträge. Geplant ist, dass Praxen, Kliniken, Apotheken und auch die Pharmabranche weniger Geld ausgeben. Gleichzeitig müssen aber auch die gesetzlich Versicherten mit mehr Zuzahlungen und weniger Leistungen rechnen. Das Paket sorgt seit Wochen für Proteste. Hausärzte etwa sprechen von wahllosen Kürzungen und warnen vor längeren Wartezeiten. Thomas Brock, Nachrichtenredaktion.
1: US-Präsident Trump hat das Ende der Waffenruhe im Irankrieg bekräftigt. Die Vereinigten Staaten hätten dem Iran unmissverständlich klargemacht, dass die Waffenruhe vorbei sei, schrieb er auf der Plattform Truth Social. Zugleich ließ er die Tür für Gespräche weiter offen. Trump schrieb dazu konkret, Teheran habe um die Fortführung von Gesprächen gebeten. Man habe dem zugestimmt. Vor 2 Monate vor der Wahl zum Abgeordnetenhaus tauscht die Berliner CDU ihren Spitzenkandidaten aus. Nach dem Rückzug von Kai Wegner soll Finanzsenator Stefan Evers übernehmen. Darauf haben sich die CDU-Kreisvorsitzenden der Hauptstadt geeinigt. Endgültig darüber entscheiden muss der CDU-Landesvorstand. Evers soll noch dem Willen der Kreisvorsitzenden kommissarisch auch CDU-Landeschef werden. Zum Sport. Alexander Zverev ist nur noch einen Sieg vom Wimbledon-Titel entfernt. Der Hamburger hat zum ersten Mal das Endspiel auf dem heiligen Rasen erreicht. Zverev gewann sein Halbfinale gegen den britischen Außenseiter Arthur Ferry.
3: Nach einem umkämpften ersten Satz hatte Zverev die Partie komplett im Griff und ließ seinem Gegner kaum noch eine Chance. Im Finale am Sonntag kann der Hamburger als erster deutscher Wimbledon-Sieger seit Michael Stich im Jahr 1991 Tennisgeschichte schreiben. Zverev selbst sagt, er glaubt an seine Chance. Zoe Tassovali, Sportredaktion.
1: Im Endspiel am Sonntag trifft Zverev dann auf den Titelverteidiger Jannik Sinner.
0: Das waren die Nachrichten mit Dirk Zeitler. Das Wetter.
4: Da kommt ein sehr, sehr sommerliches und warmes Wochenende auf uns zu. Aber gucken wir erst noch mal auf die Nacht. Da gehen die Temperaturen natürlich ein bisschen runter. 18 bis 13 Grad, aber es bleibt meist trocken. Apropos trocken, so sieht auch das Wochenende aus mit wirklich heißen Temperaturen. 29 bis 33 Grad. Keine Wolken in Sicht. Regen also natürlich schon mal gar nicht. Also ein Wochenende zum Relaxen.
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4: Noch 3 Meldungen. A2 Dortmund Richtung Hannover zwischen Feldheim und Rehren 7 Kilometer, 1 Stunde plus. A40 Essen Richtung Duisburg zwischen Mülheim, Heimat, Erde und Winkhausen 1 Kilometer, 10 Minuten plus. Und zum Schluss noch die A43 Münster Richtung Recklinghausen zwischen Nordholm und Dülmen Nord 2 Kilometer. Da braucht ihr 20 Minuten länger. Allen unterwegs eine gute Fahrt.
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4: Schönen guten Abend, ich bin Vera Körber. Kommt gut Richtung Wochenende.

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0: traut mich ja gar nicht zu sagen, ne? Aber seien wir ehrlich, Männer sind doch schon längst nicht mehr so männlich wie früher. Das kommt nicht von mir, im Übrigen. Es ist aber wirklich so. Es ist eine steile These, aber es stimmt. Männer haben nämlich immer weniger Testosteron. Kollege Robert Jantz, wir reden jetzt nicht von irgendwelchen unangenehmen Rumgehampel von Männern, sondern es ist wirklich ein medizinisches Problem.
1: Genau, das ist kein ideologisches Blabla, so nach dem Motto, Männer sind unmännlich, wenn sie nicht oberkörperfrei durch den Discounter laufen, sondern es geht um ein hormonelles Problem. Für eine Studie wurde bei über 118.000 Männern über Jahre hinweg der Testosteronwert gemessen. Ergebnis, die Werte sind in den letzten 50 Jahren etwa um die Hälfte gesunken.
0: Das klingt jetzt erstmal fehl. Was sind die Ursachen?
1: Naja, die Gründe sind komplex, aber mehrere Faktoren werden immer wieder genannt. Das sind einmal Chemikalien, denen wir im Alltag immer wieder begegnen, wie zum Beispiel Weichmacher. Dann ein Riesenproblem sind auch Übergewicht, Stoffwechselkrankheiten wie Diabetes und ganz einfach der Lebensstil von vielen Menschen. Also zu wenig Bewegung, Stress, zu wenig Schlaf und zu viel Alkohol.
0: Und das hat alles Auswirkungen.
1: Genau, weniger sexuelle Lust, weniger Fruchtbarkeit, erhöhte Gefahr für Herz-Kreislauf-Erkrankungen, aber auch ein höheres Risiko für Osteoporose zum Beispiel. Also alles uncoole Sachen. Bei Testosteronmangel hilft übrigens auch ein Arztbesuch, um das mal abzuklären. Von irgendwelchen künstlichen Präparaten in Eigenregie sollte man aber besser die Finger lassen. Was besser ist, hat Arzt Dr. Christoph Specht bei NTV gesagt.
2: Bewegung ist ganz entscheidend. Muskelaufbau, also tatsächlich Krafttraining, auch das Verlieren von Gewicht, was ja meistens damit einhergeht, mit einer besseren Lebensführung, mit einer ausgewogenen Ernährung.
1: Und dann wird es auch wieder besser mit dem Testosteron.
0: Gut, ich finde, alles, was dieser Arzt da gesagt hat, ist vielleicht wichtig für alle Menschen, so grundsätzlich. Danke, Robert Jantz, für die Infos.
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0: Nico Santos und Ray of Light. Ach, da denkst du dir, schön, ich habe Urlaub gebucht und dann geht das bald los. Und dann auf einmal... Ja, merkst du, was er alles noch so machen muss, ne? Ja, in manchen Bundesländern laufen ja schon die Sommerferien. In Berlin, Brandenburg und Hamburg geht's los. Bei uns ist es dann am 20. Juli soweit. Das heißt, ihr habt bestimmt auch noch viel zu erledigen und fertig zu kriegen, bis es in Urlaub geht, oder? Oder nicht?
1: Vom Urlaub. Alles ein bisschen fertig packen. Ja, und dann so in Richtung Urlaub starten mit den Kids.
2: Dadurch, dass ich Lehrerin bin, habe ich alles abgehakt, habe die Zeugnisse fertig.
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6: Oh, richtig viel. 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Bis 4.8. habe ich durchgeplant.
7: Gerade muss ich noch meinen Schrank ausmisten.
0: Schrank ausmisten? Vorm Urlaub?
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1: Ich bin David Riemer. Die Gesundheitsreform der schwarz-roten Koalition ist beschlossen. Bundestag und Bundesrat haben grünes Licht für das Sparpaket gegeben. Damit sollen die Krankenkassenbeiträge möglichst stabil bleiben. Für gesetzlich Versicherte bedeutet das höhere Zuzahlungen und Einschnitte bei einzelnen Leistungen.
2: Die Reaktionen fallen entsprechend heftig aus. Ärzteverbände sprechen von wahllosen Kürzungen und warnen vor längeren Wartezeiten in den Praxen. Die Opposition befürchtet unter anderem finanzielle Probleme für Krankenhäuser. Die Bundesregierung hält dagegen. Ohne die Reform würden die Krankenkassenbeiträge im kommenden Jahr deutlich steigen. Künftig sollen unter anderem die kostenlose Mitversicherung von Ehepartnern eingeschränkt und homöopathische Leistungen auf Kassenkosten gestrichen werden. Zoe Tassovali, Nachrichtenredaktion.
1: Die erneuten Spannungen zwischen den USA und dem Iran lassen die Spritpreise weiter steigen. Wie der ADAC mitteilte, kostete Diesel zum ersten Mal seit Mitte Mai im bundesweiten Tagesdurchschnitt wieder mehr als 2 Euro pro Liter.
3: Auch wenn die Spritpreise weiter unter denen vor dem Tankrabatt liegen, dass erneut die 2-Euro-Schwelle überschritten wurde, hat auch psychologische Effekte. Um mehr als 6 Cent stieg der Dieselpreis im Schnitt seit Anfang der Woche. Bei Super E10 waren es 4 Cent je Liter. Der wieder aufgeflammte Streit zwischen den USA und dem Iran um die wichtige Straße von Hormuz könnte die Lage weiter verschärfen. Auch der Ölpreis hat seit Wochenbeginn ein gutes Stück angezogen. Diana Kramer, Nachrichtenredaktion.
1: Nach einem Böschungsbrand bleibt die wichtige Bahnstrecke zwischen Düsseldorf und Köln bis auf Weiteres gesperrt. Das sagt ein Bahnsprecher. Im Nah- und Fernverkehr kommt es deshalb zu Umleitungen und Verspätungen. Nach Konzernangaben hat am Vormittag an 2 Stellen die Böschung gebrannt. Die Feuerwehr habe die Brände zwar gelöscht, allerdings habe das Feuer Schäden an den Schienen angerichtet, sodass auf dem Streckenabschnitt keine Züge fahren könnten. Zum Tennis. Titelverteidiger Jannik Sinner ist der Gegner von Alexander Zverev im Endspiel von Wimbledon. Der italienische Tennis-Weltranglisten-Erste setzte sich im 2. Halbfinale des Rasenklassikers in London gegen den serbischen Rekord-Grand-Slam-Sieger Novak Djokovic durch. Am Sonntag spielen Zverev und Sinner um den Titel. Für einen Triumph und seinen 2. Grand-Slam-Titel muss Zverev damit nach 9 Niederlagen in Serie erstmals wieder gegen Sinner gewinnen. Das waren die Nachrichten mit David Riemer.
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4: Hallo, wir gehen ab in die 80er jetzt mit Ray Parker Jr. und den Ghostbusters. Ich bin Vera Körber. Schönen Freitagabend wünsche ich euch. Und natürlich auch einen schönen Start in ein richtig sommerliches Wochenende.

0: offizielle WM-Song Shakira und Burna Boy mit Dai Dai. Was für eine Horrorvorstellung. Es geht ums Thema Fliegen. Ich fliege eh nicht so gerne, ne? Also ich habe keine Flugangst, aber ach, so richtig doll finde ich es auch nicht. Und wenn ich mir dann vorstelle, dass neben mir so eine Fensterscheibe während des Fluges zerplatzt, ja, mich könntest du einweisen. Ne? Also auf jeden Fall wäre ich ohnmächtig geworden. Das ist tatsächlich passiert auf dem Weg von Thessaloniki nach Deutschland. Die Passagiere haben gesagt, ja, man hätte da so einen Knall gehört. Und dann ist eben das Fenster kaputt gegangen. So, jetzt saß ja jemand an dem Fenster. Und der wurde fast aus der Maschine gerissen. Also Kopf und Schultern hätten schon aus dem Fenster geragt. Und andere Passagiere haben den dann tatsächlich zurückgezogen. Dann fielen natürlich die Sauerstoffmasken runter und. Dann hat der Pilot den Flug abgebrochen. Der betroffene Passagier ist jetzt in einem Krankenhaus mittlerweile. Nochmal, was für ein Horror, ne? Bitte auch immer während des Fluges angeschnallt bleiben. Ja? Wäre mir ein wichtiges Anliegen jetzt.
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0: Balkon, kein Garten, kein Pool. Ja, es gibt solche Menschen. Ich bin zum Beispiel eine davon. Ne? So, und bei diesem heißen Wetter muss ich natürlich auch überlegen, wohin? Ja, an See am besten. Aber an welchen? Das hört ihr natürlich immer bei uns.
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1: Wo treffen wir uns?
3: Wir sind heute am Ternscher See in Selm.
1: Muss ich was bezahlen?
4: Also tatsächlich ist es so, dass wir fürs Parken 3 Euro nehmen, egal wie lange jemand bei uns ist. Erwachsene ab 15 zahlen 6 Euro und Kinder von 5 bis 15 zahlen 3 Euro.
1: Was können wir da machen?
5: Also man kann Aquaclimben gehen auf dem Klettergerüst oder Stand-Up-Paddeln auf dem See.
6: Schwimmen und sich erholen.
7: Ein Angelverein ist schräg gegenüber. Ja, und ansonsten kann man super joggen gehen und im Wald was machen.
1: Kann ich meine Kids mitbringen?
6: Also ich denke schon, ich habe Kinder. Meine Kinder sind jetzt groß, aber wenn ich das sehe, die haben hier einen Wasserpark, ne, einen Spielplatz.
5: Der See ist schon groß, aber trotzdem relativ übersichtlich. Also man hat einen relativ guten Blick auf Kinder. Und unten am See ist auch so ein Sprungbrett und das ist relativ nah am Rand. Also ich glaube, das ist schon gut für Kinder.
7: Und es gibt auch extra so einen kleinen Nichtschwimmerbereich, wo es halt nicht ganz so tief ist, wo Kinder halt auch gut schwimmen können. Das ist so mit Bojen so abgezäunt.
1: Treffen wir uns zum Essen oder nur für Drinks?
5: Wir treffen uns zu Essen und Drinks und Küchenchef Daniel weiß, was am besten geht.
8: Also Pommes natürlich, Currywurst-Pommes, gar keine Frage. Fritten NRW geht bei uns auch gut. Das ist die mit Sour Cream, mit Tomatenwürfel und mit Guacamole. Frische Cocktails, Limoncello-Spritz, Wildberry-Lillet, Aperol und so weiter. Ein frisch gezapftes Weizen, helles, ein Radler direkt vom Fass oder auch ein Pilz natürlich. Ja, und dabei ein Blick auf den See. Ich würde sagen, besser geht's nicht, oder?
1: Können wir da chillen?
3: Kann man, wenn es nicht zu voll ist, perfekt. Ist es zu voll, es ist etwas lauter, aber ansonsten ist das echt toll hier.
6: Ja, ich denke mal, das ist eine Oase im Ruhrgebiet und das hat man selten. Und hier der Ternscher See, wenn man sich das anguckt, das ist eine kleine, eingeschworene Gemeinschaft.
1: Ist es ein Match?
5: Also ich würde sagen, schon Match. Im Sommer bin ich ja auch sehr oft mit Freunden, das ist schon cool hier.
9: Ein Match. Wir kommen regelmäßig hin, wir finden es immer toll.
7: Perfekt Match.
10: Ich sage immer perfekt. Das Bessere gibt es nicht.

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1: Ich bin David Riemer. Das Gesundheitssparpaket der Bundesregierung kann in Kraft treten. Nach dem Bundestag hat es auch den Bundesrat passiert. Ein Antrag, den Vermittlungsausschuss anzurufen, fand in der Länderkammer keine Mehrheit.
2: Es kam zwar viel Kritik aus den Ländern, die etwa befürchten, dass viele Krankenhäuser pleite gehen. Trotzdem gab es am Ende grünes Licht für das Sparpaket. Mit Schmerzen, sagt Bayerns Ministerpräsident Söder, aber es bremse die Kostenentwicklung und sorge für stabile Beiträge. Geplant ist, dass Praxen, Kliniken, Apotheken und auch die Pharmabranche weniger Geld ausgeben. Gleichzeitig müssen aber auch die gesetzlich Versicherten mit mehr Zuzahlungen und weniger Leistungen rechnen. Das Paket sorgt seit Wochen für Proteste. Hausärzte etwa sprechen von wahllosen Kürzungen und warnen vor längeren Wartezeiten. Aus Berlin Thomas Brockt.
1: US-Präsident Donald Trump hat das Ende der Waffenruhe im Iran-Krieg bekräftigt. Die Vereinigten Staaten hätten dem Iran unmissverständlich klargemacht, dass die Waffenruhe vorbei sei, schrieb er auf der Plattform True Social. Gleichzeitig ließ er die Tür für Gespräche weiter offen. Trump schrieb dazu konkret, Teheran habe um eine Fortführung von Gesprächen gebeten. Gut zwei Monate vor der Wahl zum Abgeordnetenhaus tauscht die Berliner CDU ihren Spitzenkandidaten aus. Nach dem Rückzug von Kai Wegner soll Finanzsenator Stefan Evers übernehmen. Darauf haben sich die CDU-Kreisvorsitzenden der Hauptstadt geeinigt, teilte die Fraktion am Rande eines Treffens am Abend mit. Am Nachmittag hatte Berlins regierender Bürgermeister Wegner seinen Rückzug von der Spitzenkandidatur für die Wahl am 20. September angekündigt. Zum Fußball. Jetzt wird verhandelt. Die DFB-Spitze ist auf dem Weg nach New York. Dort erwartet sie Jürgen Klopp zu den angekündigten Gesprächen über den Bundestrainerjob.
3: Grundsätzlich wissen Jürgen Klopp und der DFB, ja, wir wollen. Jetzt geht's zum einen sicherlich um Kompetenzen, auch um das Team um den neuen Bundestrainer herum. Wobei ja schon klar ist, dass Sportdirektor Rudi Völler weitermachen soll und will. Und dann geht's natürlich auch ums Geld, um Klopps Gehalt, klar, und um eine mögliche Ablöse für Red Bull, wo der DFB-Wunschkandidat ja noch bis 2029 unter Vertrag steht. Thomas Thonfeld, Sportredaktion.
1: Allerdings scheinen mit Red Bull eventuell anstelle einer Ablösesumme auch andere Modelle denkbar. Das waren die Nachrichten mit David Riemer.
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4: Hallo, schönen Freitagabend wünsche ich euch. Ich bin Vera Körber, kommt gut in Richtung Wochenende jetzt mit der aktuellen von Kygo. Save my love. 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

0: Jennifer Lopez, If You Had My Love. Einen schönen Abend wünsche ich euch. Jetzt müssen wir aber ganz, ganz weit zurück und mal ein bisschen in unserem Gedächtnis kramen.
1: Müssen wir noch sehr weit ziehen?
2: Das weiß ich, wenn ich es sehe.
1: Aber den Kindern wird es zu viel und ich habe offen gestanden auch keine große...
2: Das wird sich schon widerlegen.
0: So, spätestens jetzt mit der Melodie dürfte das bei vielen Erinnerungen wecken. Erinnerungen an die Kindheit. Diese Familie gehörte ja über Jahre zum Sonntagnachmittag wie Kaffee und Kuchen, ist klar. Die Serie dazu war natürlich Unsere kleine Farm. Und da so ziemlich alles recycelt wird, was mal erfolgreich war, gibt es natürlich jetzt eine Neuauflage von Unsere kleine Farm. Und zwar bei Netflix. Und natürlich hat Jörg Albrecht die Serie gecheckt.
3: Vor langer, langer Zeit verließen Pa und Ma und Mary und Laura ihr Haus in den Big Woods von Wisconsin.
4: So hört es sich an, wenn Laura Ingalls von ihrer Familie erzählt, die vor 150 Jahren einen Neuanfang wagt und ihr Glück im mittleren Westen der USA sucht. Und so klang das damals.
5: Hätte ich ein Tagebuch gehabt, hätte ich hineingeschrieben, wie das damals war, als wir von unserem kleinen Haus in den Wäldern fortgingen, um nach Westen zu ziehen, ins Indianergebiet.
4: Sagt man natürlich heute nicht mehr, weshalb wir jetzt solche Sätze hören im Remake von Unsere kleine Farm.
6: Ma, sieh da!
3: Eine indigene Puppe, oder?
4: Mal abgesehen vom sprachlichen Upgrade ist vieles beim Alten. Manche Szenen sind nahezu identisch, wie die, wenn der Planwagen der Ingalls beim Überqueren eines Flusses unterzugehen droht. Oder aber der treue Familienhund verschwunden ist. Aller Anfang ist bekanntermaßen schwer. Der von Familie Ingalls auf ihrem kleinen Stück Land, mitten im Nirgendwo, ist es aber ganz besonders. Die Sorgen nehmen überhand. Kein Geld, kein Dach überm Kopf, eine unerwartete Schwangerschaft, Wölfe in der Nähe und Indianer. Ich meine natürlich Indigene, denen das Land gehört.
7: Es sind schon ganze Familien hier draußen erfroren oder verhungert.
4: Eine Serie wie aus einer anderen Zeit. Das war Unsere kleine Farm schon vor 50 Jahren. Und das ist die Neuauflage erst recht. Das ist so unzeitgemäß angesichts der ganzen Krimi-, Superhelden- und Young-Adult-Serien, dass es schon wieder cool ist. Auf über 200 Episoden kam die alte Serie. Jetzt sind es erst einmal 8 Folgen.
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0: Quer was los kürzlich in Viersen. Ein sehr kurioser Fall, den die Polizei da aufklären muss. Es geht um zwei Männer, die vielleicht einen Roller geklaut haben. Vielleicht aber auch nicht. Es ist eine sehr schwierige Frage. Ich glaube, die kann nur einer lösen.
1: Kommissar 00 Schneider.
0: Absolut. Kommen wir erstmal zum eigentlichen Problem. Am Mittwochabend hat die Polizei zwei Leute auf einem Roller angehalten, weil der Beifahrer keinen Helm auf hatte. Schon nicht so schlau. Der Fahrer des Rollers hatte keinen Führerschein, aber dafür Cannabis in der Birne. Ja, und dann kam raus, der Roller ist wahrscheinlich auch noch geklaut.
1: Geheimnisvoll, geheimnisvoll.
0: Ein anderer Mann aus Krefeld hatte diesen Roller nämlich verkaufen wollen und bei der Probefahrt ist einfach jemand damit abgehauen.
1: Kombiniere, kombiniere.
0: Es ist doch eigentlich eine klare Sache, oder? Die beiden haben aber gesagt, nee, gar nicht, das waren wir nicht. Und jetzt muss die Polizei herausfinden, ob das wirklich stimmt. Also ich würde ja jetzt einfach mal mit dem Bengel da bei diesem Verkäufer vorstellig werden.
1: Einlass, Befragung, Polizei.
0: Also ihr merkt schon, liebe Polizei, ihr braucht auf jeden Fall Kommissar Schneider.
2: Ich habe noch nie solch einen willensstarken und unerbittlichen Kriminalist erlebt wie ihn.
0: Eben, sagen alle. Und dann heißt es am Ende doch auch...
1: Da sieht man mal wieder. Verbrechen lohnt sich nicht.

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2: Ich bin David Riemer. Die Gesundheitsreform der schwarz-roten Koalition ist beschlossen. Bundestag und Bundesrat haben grünes Licht für das Sparpaket gegeben. Damit sollen die Krankenkassenbeiträge möglichst stabil bleiben. Für gesetzlich Versicherte bedeutet das höhere Zuzahlungen und Einschnitte bei einzelnen Leistungen.
3: Die Reaktionen fallen entsprechend heftig aus. Ärzteverbände sprechen von wahllosen Kürzungen und warnen vor längeren Wartezeiten in den Praxen. Die Opposition befürchtet unter anderem finanzielle Probleme für Krankenhäuser. Die Bundesregierung hält dagegen. Ohne die Reform würden die Krankenkassenbeiträge im kommenden Jahr deutlich steigen. Künftig sollen unter anderem die kostenlose Mitversicherung von Ehepartnern eingeschränkt und homöopathische Leistungen auf Kassenkosten gestrichen werden. Zoe Tassovali, Nachrichtenredaktion.
2: Die erneuten Spannungen zwischen den USA und dem Iran lassen die Spritpreise weiter steigen. Wie der ADAC mitteilte, kostete Diesel zum ersten Mal seit Mitte Mai im bundesweiten Tagesdurchschnitt wieder mehr als 2 Euro pro Liter.
4: Auch wenn die Spritpreise weiter unter denen vor dem Tankrabatt liegen, dass erneut die 2-Euro-Schwelle überschritten wurde, hat auch psychologische Effekte. Um mehr als 6 Cent stieg der Dieselpreis im Schnitt seit Anfang der Woche. Bei Super E10 waren es 4 Cent je Liter. Der wieder aufgeflammte Streit zwischen den USA und dem Iran um die wichtige Straße von Hormuz könnte die Lage weiter verschärfen. Auch der Ölpreis hat seit Wochenbeginn ein gutes Stück angezogen. Diana Kramer, Nachrichtenredaktion.
2: Gut 2 Monate vor der Abgeordnetenhauswahl tauscht die Berliner CDU ihren Spitzenkandidaten aus. Finanzsenator Stefan Evers soll die Partei nun in den Wahlkampf führen. Am Nachmittag hatte der regierende Bürgermeister Kai Wegner überraschend seinen Rückzug als CDU-Spitzenkandidat bekannt gegeben. Wegner gab dem Druck nach, der durch die monatelangen Diskussionen über seine widersprüchlichen Angaben zu seinem Krisenmanagement während des großen Stromausfalls in der Hauptstadt Anfang des Jahres entstanden war. Spanien steht im Halbfinale der Fußball-WM. Der Europameister gewann das Viertelfinale gegen Belgien mit 2:1. Mikel Merino erzielte in der 88. Minute das Siegtor und schoss Spanien damit zum ersten WM-Halbfinale seit dem Titelgewinn vor 16 Jahren. Im Halbfinale trifft Spanien am kommenden Dienstag auf Frankreich.
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5: Und damit hochoffiziell willkommen im Wochenende. Es ist Samstag, gerade gelandet erst der Samstag. Herzlich willkommen da drin. Malik Harris jetzt für euch mit Dream.

0: Also mich hat es beinahe auch schon erwischt, dass ich von einem irgendwie erwischt worden wäre. Von so einem E-Roller-Fahrer. Die hörst du ja auch nicht. Und dann kommen die so angesaust. Zzt. Keiner hat einen Helm auf. Ich frage mich immer, ist das alles so richtig? Muss das so sein? Und jetzt ja, soll es offenbar auch darum gehen, wenn Unfälle mit E-Scootern passieren, dass man nicht auf den Kosten sitzen bleibt. Es soll sich nämlich einiges ändern. Der Bundestag hat spät in der Nacht die neuen Haftungsregeln beschlossen. José Nasciandi hat sich für uns damit mal genauer beschäftigt. José, was bedeutet die neue Regelung konkret für Menschen, die durch einen E-Roller verletzt worden oder einen Schaden erlitten haben?
1: Na, bisher wussten alle, die in einem Unfall mit einem E-Scooter verwickelt waren, aber nicht schuld waren. Ja, die mussten herausfinden, wer hat das Ding eigentlich gefahren. War der nicht zu finden, gab es auch keine Chance auf Schadenersatz. Jetzt können alle ihre Ansprüche auch gegen den Anbieter geltend machen, also gegen das Unternehmen, das diese E-Roller vermietet. Die Idee dahinter ist, wer mit den Fahrzeugen Geld verdient, der soll auch Verantwortung übernehmen für die Schäden, die damit angestellt werden können.
0: Es geht aber nicht nur um Unfälle während der Fahrt, sondern auch um abgestellte E-Roller, ne?
1: Ja, denn auch beim Abstellen gibt es eine neue Regel. Wenn ein E-Roller zum Beispiel einen Gehweg blockiert und jemand dadurch zu Schaden kommt, weil er oder sie drüber gestolpert ist, müssen Betroffene künftig nicht mehr nachweisen, wer genau den E-Roller falsch abgestellt hat. Auch hier kann man die Ansprüche künftig leichter auch gegen den Anbieter geltend machen. Der Hintergrund dieser ganzen Änderungen ist die Zahl der Unfälle. Mit E-Scootern ist in den vergangenen Jahren deutlich gestiegen. Innerhalb von 4 Jahren hat sich die Zahl auf über 12.000 verdoppelt.
0: Mit der neuen Haftungsregel hat der Bundestag dafür gesorgt, dass nicht mehr die Unfallopfer das Nachsehen haben, sondern auch die E-Roller-Anbieter stärker in die Verantwortung genommen werden. Infos dazu von José.

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Hallo, schöne Nacht mit uns. Absolute Frauenpower habe ich jetzt für euch. Gleich Miley Cyrus und vorher noch Olivia Dean. So easy to fall in love. Schönen Samstag.

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1: Ich bin David Riemer. Die Gesundheitsreform der schwarz-roten Koalition ist beschlossen. Bundestag und Bundesrat haben grünes Licht für das Sparpaket gegeben. Damit sollen die Krankenkassenbeiträge möglichst stabil bleiben. Für gesetzlich Versicherte bedeutet das höhere Zuzahlungen und Einschnitte bei einzelnen Leistungen.
2: Die Reaktionen fallen entsprechend heftig aus. Ärzteverbände sprechen von wahllosen Kürzungen und warnen vor längeren Wartezeiten in den Praxen. Die Opposition befürchtet unter anderem finanzielle Probleme für Krankenhäuser. Die Bundesregierung hält dagegen. Ohne die Reform würden die Krankenkassenbeiträge im kommenden Jahr deutlich steigen. Künftig sollen unter anderem die kostenlose Mitversicherung von Ehepartnern eingeschränkt und homöopathische Leistungen auf Kassenkosten gestrichen werden. Zoe Tassovali, Nachrichtenredaktion.
1: Die erneuten Spannungen zwischen den USA und dem Iran lassen die Spritpreise weiter steigen. Wie der ADAC mitteilte, kostete Diesel zum ersten Mal seit Mitte Mai im bundesweiten Tagesdurchschnitt wieder mehr als 2 Euro pro Liter.
3: Auch wenn die Spritpreise weiter unter denen vor dem Tankrabatt liegen, dass erneut die 2-Euro-Schwelle überschritten wurde, hat auch psychologische Effekte. Um mehr als 6 Cent stieg der Dieselpreis im Schnitt seit Anfang der Woche. Bei Super E10 waren es 4 Cent je Liter. Der wieder aufgeflammte Streit zwischen den USA und dem Iran um die wichtige Straße von Hormuz könnte die Lage weiter verschärfen. Auch der Ölpreis hat seit Wochenbeginn ein gutes Stück angezogen. Diana Kramer, Nachrichtenredaktion.
1: Gut 2 Monate vor der Abgeordnetenhauswahl tauscht die Berliner CDU ihren Spitzenkandidaten aus. Finanzsenator Stefan Evers soll die Partei nun in den Wahlkampf führen. Am Nachmittag hatte der regierende Bürgermeister Kai Wegner überraschend seinen Rückzug als CDU-Spitzenkandidat bekannt gegeben. Wegner gab dem Druck nach, der durch die monatelangen Diskussionen über seine widersprüchlichen Angaben zu seinem Krisenmanagement während des großen Stromausfalls in der Hauptstadt Anfang des Jahres entstanden war. Spanien steht im Halbfinale der Fußball-WM. Der Europameister gewann das Viertelfinale gegen Belgien mit 2:1. Mikel Merino erzielte in der 88. Minute das Siegtor und schoss Spanien damit zum ersten WM-Halbfinale seit dem Titelgewinn vor 16 Jahren. Im Halbfinale trifft Spanien am kommenden Dienstag auf Frankreich.
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4: Hallo, schöne Nacht mit uns und in den 90ern, in den späten 90ern war das ein Riesenhit und es war auch irgendwie so ein bisschen das Comeback von ihr. Cher. Ihr kompletter Gesang wurde durch den Computer gejagt mit so einem Flanger-Effekt drauf. Klang ein bisschen so, als ob sie die Nase wieder operiert hatte. Hier ist sie jetzt mit Believe.

0: Nächste Woche Sonntag ist die Fußball-WM dann auch schon wieder rum. Das ging ja ratzfatz, das hat ja nur 2 Monate oder so gedauert. Naja gut, am Sonntagabend das große Finale. Vorher gibt's ja Dienstag und Mittwoch noch die beiden Halbfinals. Und ihr habt ja auch noch die Chance, bei diesem Turnier hier zu gewinnen.
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0: Ja, dieser Samstag verspricht ja wieder ein sehr, sehr heißer Samstag zu werden mit bis zu 33 Grad. Sonntag dann sogar 34 Grad. Aber das Gute ist, nachts können wir derzeit durchatmen. 11 bis 16 Grad aktuell nur.
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0: das war eine Konstellation in Sachen Musik, die ist auch neu für uns. Auf der einen Seite Michael Patrick Kelly, der gefühlvolle Popsänger, der Mann mit der Gitarre, zusammen mit dem Mann, der zwar keine Rasterlocken hat, aber den deutschen Hip-Hop etabliert hat, zumindest mehr so den deutschen Reggae-Hip-Hop, Gentleman. Die beiden haben sich gedacht, das kombinieren wir mal. Ja? Das ist wahrscheinlich wild, wenn wir das mal zusammenbringen hier. Ja? Der Mann mit der Gitarre mit ein bisschen Reggae. Wie klingt denn das eigentlich? Ja? Und dann haben sie sich zusammengetan, Michael Patrick Kelly und Gentleman haben einen Song geschrieben und sie freuen sich schon, diesen Song gemeinsam irgendwann mal auf der Bühne präsentieren zu dürfen. Denn am Anfang steht ja immer dieses Songwriting und dann ist dieses Baby irgendwann fertig. Und das Schönste ist, wenn man es dann live präsentieren darf, haben sie uns in einem gemeinsamen Interview verraten.
1: Also ich finde Song schreiben und dann aber live performen, das sind die schönsten Momente unseres Berufs, weil ja. du fühlst dich ein bisschen wie so ein Empfänger, da kommt was und du bist sozusagen der, der es manifestiert, ja, das ist so der Songwriting-Moment und dann gibt es diesen Moment, wo du es mit tausenden von Menschen performst und die performen ja auch für dich. Also wenn wir auf der Bühne stehen, ist die Show,
2: das
1: die wir uns...
2: am Musik machen und diese oder? Interviews immer, boah.
0: Alles klar, das haben wir verstanden. Wir hören ja schon auf und spielen euren gemeinsamen Song jetzt. Hier ist Wildfire.
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1: Ich bin David Riemer. Die Gesundheitsreform der schwarz-roten Koalition ist beschlossen. Bundestag und Bundesrat haben grünes Licht für das Sparpaket gegeben. Damit sollen die Krankenkassenbeiträge möglichst stabil bleiben. Für gesetzlich Versicherte bedeutet das höhere Zuzahlungen und Einschnitte bei einzelnen Leistungen.
2: Die Reaktionen fallen entsprechend heftig aus. Ärzteverbände sprechen von wahllosen Kürzungen und warnen vor längeren Wartezeiten in den Praxen. Die Opposition befürchtet unter anderem finanzielle Probleme für Krankenhäuser. Die Bundesregierung hält dagegen. Ohne die Reform würden die Krankenkassenbeiträge im kommenden Jahr deutlich steigen. Künftig sollen unter anderem die kostenlose Mitversicherung von Ehepartnern eingeschränkt und homöopathische Leistungen auf Kassenkosten gestrichen werden. Zoe Tassovali, Nachrichtenredaktion.
1: Kai Wegner zieht die Reißleine. Nach monatelanger Kritik verzichtet Berlins regierender Bürgermeister auf eine weitere Spitzenkandidatur für die CDU bei der Abgeordnetenhauswahl im September. Er will aber bis zur Wahl noch regierender Bürgermeister bleiben.
3: Am Ende ist der Druck dann doch zu groß geworden. Es geht vor allem um Wegners Krisenmanagement beim großen Stromausfall in Berlin Anfang des Jahres. Er spielte an dem Tag, als es losging, Tennis, verschwieg das aber erst einmal. Und auch danach gab es immer wieder Ungereimtheiten, wann er sich denn nun wirklich um den Blackout kümmerte. Viel Vertrauen ging verloren, die Umfragewerte der CDU rauschten nach unten. Wer nun stattdessen im September bei der Wahl antritt, ist noch nicht bekannt. Wegner selbst will auch den Landesvorsitz in der Berliner CDU aufgeben. Aus Berlin, Thomas Brockt.
1: Die Feuerwehr ist in Nürnberg wegen eines großen Waldbrandes im Einsatz. Ein Campingplatz und ein Open-Air-Konzert in der Nähe des Messegeländes seien vorsorglich geräumt worden, sagte ein Polizeisprecher. Über Verletzte ist bisher nichts bekannt. Menschen sind laut Polizei derzeit nicht in Gefahr. Die Brandursache ist noch unklar. Die Waldbrandgefahr ist in Franken wegen der Trockenheit groß. Spanien hat bei der Fußball-WM Belgien mit 2:1 geschlagen und steht im Halbfinale. Mikel Merino erzielte in der 88. Minute das Siegtor und schoss Spanien damit zum ersten WM-Halbfinale seit dem Titelgewinn vor 16 Jahren. Im Halbfinale trifft Spanien am kommenden Dienstag auf Frankreich. Spanien mit der besten Defensive des Turniers trifft dann auf die beste Offensive.
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4: Es ist ja, sag ich mal, die Nacht von Freitag auf Samstag. Wir sind schon im Samstag, jetzt um kurz nach 2. Das bedeutet auch, vielleicht wollt ihr noch ein bisschen feiern. Habe ich verstanden. Deswegen jetzt für euch Kato featuring John mit Turn the Lights Off.